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1: Ich bin Doc Zeitler. Bei einer Waffenkontrolle in der Oberpfalz sind eine Mitarbeiterin und ein Mitarbeiter des Landratsamts Neumarkt erschossen worden. Das teilte die Polizei mit. Der bewaffnete Tatverdächtige hielt sich in der Nacht immer noch in einem Wohnhaus in Berngau verschanzt. Der Mann soll bei einer routinemäßigen Überprüfung auf die beiden Beschäftigten geschossen haben. Die bevorstehende Grippewelle wird traditionell für steigende Krankentage unter Beschäftigten sorgen. Über das ganze Jahr betrachtet sorgen vor allem psychische Erkrankungen für Fehlzeiten im Job. Das geht aus einer Auswertung der AOK hervor.
2: Auch wenn Atemwegserkrankungen weiterhin die häufigste Ursache für Krankmeldungen sind, sie dauern meist nicht lange. Die meisten sind bei Grippe oder Erkältung im Schnitt knapp 6 Tage krankgeschrieben. Beschäftigte mit psychischen Erkrankungen fehlten dagegen im vergangenen Jahr durchschnittlich fast einen Monat. Besonders betroffen davon sind laut der AOK-Studie Beschäftigte in Callcentern und in der Pflege- oder Kinderbetreuung. Als größte Risikofaktoren für Depressionen oder Burnout sehen Experten neben der Dauerbelastung und ständigen Erreichbarkeit im Job auch politische Krisen. Diana Kramer, Nachrichtenredaktion.
1: Im Bundestag ist in erster Lesung über die Pläne der Bundesregierung für eine Einkommensteuerreform debattiert worden. Während SPD-Finanzminister Klingbeil für die Pläne warb, gab es Kritik von der Opposition. Und auch der Regierungspartner Union ist nicht vollkommen zufrieden.
3: Eine Familie mit 2 Kindern, in der beide Elternteile für ein mittleres Einkommen arbeiten gehen, habe durch die Reform 600 Euro mehr im Jahr zur Verfügung, argumentiert Klingbeil, der von einer Entlastung für die Mitte der Gesellschaft spricht. Finanziert werden soll das durch höhere Steuern für alle, die besonders viel verdienen. Die Opposition sagt, angesichts stark steigender Preise bringe die Reform nichts. Noch mehr Entlastung wünscht sich auch die Union. Klingbeil gab sich offen für Ideen. Jan-Henner Reitz zur Nachrichtenredaktion.
1: Frankreich reagiert auf die anhaltenden Schulproteste. Premier Le Cornu hat den kurzfristigen Einsatz von über 3000 Vertretungslehrern angekündigt. Vor allem für die 114 Gymnasien, wo der Lehrermangel am drängendsten sei. Der Premier stellte auch zusätzliches Geld in Aussicht. Die Regierung werde Änderungsanträge zum Haushalt 2027 einbringen, so Le Cornu.
4: Und an Regen, aber auch trockene Abschnitte sind dabei jetzt in der Nacht und in den frühen Morgenstunden 9 bis 5 Grad. Im Bergland nur 3 Grad, es kann auch neblig sein. Tagsüber dann viele Wolken, verregnet bis 15 Grad und am Samstag bis 16 Grad. Dazu weiter grau und nass mit einzelnen Gewittern.
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5: Zurzeit liegen uns keine Meldungen vor, wir wünschen allen unterwegs gute Fahrt.
4: Hallo zusammen, wir sprechen über Marathon und ich meine jetzt nicht das Leben an sich, ja, sondern wirklich den zum Laufen. Das sind ja so 42,195 Kilometer. Ja, und beim Berlin-Marathon sollen 2 Influencerinnen es damit nicht ganz so genau genommen haben. Die eine ließ sich wohl ab Kilometer 38 auf dem Gepäckträger eines Fahrrads mitnehmen und eine andere soll eine Abkürzung von rund 10 Kilometern genommen haben. Völlig frech. Ja gut, wenn man das machen kann, dann fange ich jetzt auch mit Marathon an. Ich schaffe, 1, 2, 3 Kilometer. Das gilt dann auch, oder? Hallo?
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4: In dieser herbstlichen Nacht holen wir jetzt noch einmal ein bisschen den Sommer zurück, musikalisch zumindest. Hier ist Robin Schulz mit Sun Goes Down.

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0: Seal. Kiss from a Rose. Es ist klein, es ist gelb, es hat eine Latzhose an. Na, ahnt ihr schon, wovon ich rede? Wahrscheinlich nicht. In der Technikszene gibt es nämlich gerade einen Hype. Ein Hype um ein Produkt. Dieser Hype kam auch völlig überraschend und war null geplant. Und der Kollege Jonas Mikolajczak, der verrät euch jetzt mehr.
1: Ja, einen Moment noch. Ich muss noch mal kurz was nachgoogeln. Ach, Mann, dieses langsame Internet. Naja, Abhilfe ist ja auf dem Weg. Ah, da ist es ja schon. Hallo?
2: Banana?
1: Wie jetzt? Sind Sie der Techniker oder was? Ach, du bist der neue Router. Ja, tatsächlich ist einer der besten Router auf dem Markt zurzeit ein Minion. Sollte eigentlich so ein kleiner Marketing-Gag sein. Ein Router in Form eines Minions. Technik-Nerds haben aber ganz schnell herausgefunden, das Ding hat richtig Leistung. Mehr als jedes Vergleichsprodukt sogar. Aber na klar, die besten Produkte sind doch immer zufällig entstanden. Zum Beispiel das kleine blaue Wunder namens Viagra. Getestet wurde das Medikament eigentlich, um Durchblutungsstörungen im Herzen entgegenzuwirken. Und sagen wir mal so, es wurde etwas durchblutet, ja.
3: Das ist ein großes Teil. Verspricht viel Spaß und viel Freude auf 88, bisschen Zentimeter.
4: Oh, wie schön. Kokain.
1: Ja, natürlich dürfen wir bei ungeplanten Erfindungen nicht unsere Lieblingsbrause vergessen. Coca-Cola. Eigentlich als Hustensirup gedacht, Geheimzutat, eine Prise Kokain, hat den Leuten aber so gut geschmeckt, dass sie es literweise mit Sprudelwasser getrunken haben. Ja, und geboren war eins der ersten Spaßgetränke. Heutzutage halt ohne Kokain. Prost auf die ungeplanten Erfindungen.

0: Ihr habt da eine dicke Wolkendecke über euch, die bringt jetzt in der Nacht auch mal Regen, aber trockene Abschnitte gibt's auch. Dazu richtig kühl, 9 bis 5 Grad nur noch, im Bergland bis 3 Grad. Dazu kann stellenweise neblig sein. Tagsüber bleiben die vielen Wolken, bringen immer mal wieder Regen bis 15 Grad. Und der Samstag bleibt uselig, Schauer und sogar einzelne Gewitter sind drin bis 16 Grad.
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2: A40 Dortmund-Essen zwischen Dortmund-Hombruch und Dortmund-Barob, 1 Kilometer Stau. Wir wünschen allen unterwegs gute Fahrt.
0: Guten Morgen zusammen an diesem noch sehr, sehr frühen Freitag. Schön, dass ihr dabei seid, dass ihr zuhört. Ich freue mich, dann ist man hier am Mikro nicht ganz so alleine. Kommt gut in den Freitag mit uns.
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0: Das hier ist Musik von Anastacia. Das ist Paid My Dues.

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0: Ja, Leonie produziert Songs, muss man sagen, am laufenden Band. Egal zu welchem Thema, ob jetzt Herzschmerz, Vermissen oder Liebe hochziehen. Leonie schafft es auch irgendwie immer wieder, so ziemlich jede Emotion nicht so traurig und getragen zu machen, sondern tanzbar oder zumindest zum Mitschunkeln. Hat vor allem einen Grund, ihre Fans, die schreiben ihr nämlich unter anderem sowas hier, meinte Leonie.
1: Ey, deine Musik hat mir aus einer schlechten Zeit geholfen, nicht weil die mich noch emotionaler gemacht hat und noch trauriger, sondern einfach, weil ich genau das in diesem Moment gebraucht habe.
0: So, und genau deswegen ist Leonies neue Nummer Way Too Late auch wieder alles andere als eine tränenreiche Ballade, obwohl es um das Thema Trennung geht. Gibt es hier also wieder einen positiven Twist, nämlich das Weitermachen. Hier für euch jetzt Leonies neue Single, hier ist Way Too Late.
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1: Ich bin Dirk Zeitler. Die USA planen eine öffentliche Militärhinrichtung per Livestream. US-Verteidigungsminister Hegseth hat bestätigt, dass die Exekution von Nidal Hassan am 3. Dezember in Fort Hood übertragen werden soll. Trump hat die Hinrichtung genehmigt. Hassan hat 2009 bei einem Massaker auf dem Militärstützpunkt 13 Menschen getötet und 32 verletzt. Es wäre die erste US-Militärhinrichtung seit über 60 Jahren. Nach der Abgeordnetenhauswahl in Berlin haben Linke, Grüne und SPD bekannt gegeben, Sondierungsgespräche über eine mögliche Regierung aufzunehmen. Als Grundlage haben die drei Parteien eine Vereinbarung zu den Themen Antisemitismus und organisierter Kriminalität getroffen.
2: Wir stärken jüdisches Leben und wir nehmen keinen Kontakt zu Personen aus der organisierten Kriminalität auf. Wer sich nicht dran hält, fliegt aus der Regierung oder gleich ganz aus der Partei. Dass so eine Vereinbarung nötig ist, liegt an der Berliner Linkspartei, deren Wahlsieg unter anderem ein Clanchef mitgefeiert hatte. Innerhalb von Grünen und SPD gibt es Warnungen vor einer Zusammenarbeit. Jan-Henner Reitze, Nachrichtenredaktion.
1: Wegen hoher Lebenshaltungskosten und der Konjunkturschwäche kämpfen immer mehr Menschen mit unbezahlten Rechnungen. Im vergangenen Jahr sei der Anteil der Verbraucher mit Zahlungsstörungen auf 8,1% gestiegen. Das zeigt eine Schufa-Auswertung.
3: Die Experten sehen noch keine richtige Verschuldungskrise, aber der Schufa werden von Unternehmen oder Banken deutlich mehr Fälle gemeldet. Viele Menschen tauchen zum allerersten Mal mit Zahlungsproblemen auf. Ihr Anteil wuchs um 12%. Es wurden auch mehr Privatinsolvenzen beantragt, mehr als die Hälfte davon von 30- bis 49-Jährigen und weitere 13% von 20- bis 29-Jährigen. Gründe für den Anstieg der Überschuldung sind laut Schufa vor allem die höheren Preise für Lebensmittel und Energie. Ursula Winkler, Nachrichtenredaktion.
1: Bei einer Waffenkontrolle in der Oberpfalz sind eine Mitarbeiterin und ein Mitarbeiter des Landratsamts Neumarkt erschossen worden. Das teilte die Polizei mit. Der bewaffnete Tatverdächtige hielt sich in der Nacht immer noch in einem Wohnhaus in Berngau verschanzt. Der Mann soll bei einer routinemäßigen Überprüfung auf die beiden Beschäftigten geschossen haben.
4: In der Nacht ist es meistens stark bewölkt, zwischendurch lockert es aber auch mal auf und dann bleibt später auch trocken. Stellenweise kann sich Nebel örtlich bilden. Die Temperaturen, die gehen runter auf 6 bis 9 Grad. Am Tag bleibt es dann auch grau und regnerisch und höchstens 11 bis 15 Grad sind drin.
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5: A4 Köln-Olpe zwischen Eckenhagen und Kreuz Olpe Süd. 1 Kilometer Stau, 38 Minuten Zeitverlust. Und A40 Dortmund-Essen zwischen Dortmund-Hombruch und Dortmund-Barob. 1 Kilometer stockender Verkehr. Wir wünschen allen unterwegs gute Fahrt.
4: So, ich übernehme dann jetzt ab hier. Johanna Tänzer ist hier. Wir verbringen den Rest dieser Nacht zusammen. Freue mich, dass ihr dabei seid.
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0: Die neue von Fastball, Music Sounds, hier in der Nacht. Hi zusammen. 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
3: Kinder sind toll, ruinieren halt deinen Körper und deinen Verstand. Aber sonst geht's eigentlich, ne? Und dann gehst du in so Krabbelgruppen. War jemand von euch in einer Krabbelgruppe? Was für Frauen trifft man in einer Krabbelgruppe? Übermütter. Diese Mütter, ich nenne die immer Britta, weil ich habe so eine Kack-Britta in der Krabbelgruppe, ja? Das sind so Übermütter. Das sind diese Mütter, die, wo die Kinder alles können. Die kommen schon mit 32 Zähnen auf die Welt, wo du sagst, ja, viel Spaß beim Stillen. Alles Gute, ne? Diese Mütter, die so wohl alles, die sagen auch gar nicht mehr ich, die sagen wir, ja? Wir drehen uns jetzt. Ja, du bist 36, da würde ich mich auch mal drehen. Ich meine.
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0: In der Nacht ist es meistens stark bewölkt, zwischendurch lockert es aber auch mal auf und dann bleibt später auch trocken. Stellenweise kann sich Nebel örtlich bilden. Die Temperaturen, die gehen runter auf 6 bis 9 Grad. Am Tag bleibt es dann auch grau und regnerisch und höchstens 11 bis 15 Grad sind drin.
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2: A4 Köln-Olpe zwischen Eckenhagen und Kreuz-Olpe Süd, dichter Verkehr, 10 Minuten Zeitverlust. Und A40 Dortmund-Essen zwischen Dortmund-Hombruch und Dortmund-Barob, 1 Kilometer stockender Verkehr. Wir wünschen allen unterwegs gute Fahrt.
0: Hi zusammen, eine schöne Nacht mit uns. Johanna Tänzer ist hier und beim nächsten Song bin ich mir sehr sicher, da haben wir alle schon mal zu gedanced. Kevin Little mit Turn Me On spiele ich euch jetzt. Oh yeah!
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1: Ich bin Dirk Zeitler. Nach den tödlichen Schüssen auf zwei Behördenbeschäftigte bei einer Waffenkontrolle in der Oberpfalz hat die Polizei den mutmaßlichen Täter festgenommen. Der 60-Jährige wurde dabei durch Schüsse leicht verletzt, wie eine Polizeisprecherin sagte. Ersten Erkenntnissen zufolge hatte der Tatverdächtige in Berngau bei einer routinemäßigen Überprüfung die beiden Mitarbeiter des Landratsamts Neumarkt erschossen. Mit Gentests kann abgeklärt werden, ob ein Kind mit Down-Syndrom auf die Welt kommen könnte. Wird die Methode mehr und mehr zur Regel? Der Bundestag fordert jetzt eine bessere Datengrundlage und will ein Monitoring einführen.
2: Früher sind werdende Eltern ein großes Risiko eingegangen, um herauszufinden, ob ihr Kind das Down-Syndrom hat. Per Nadel wurde Fruchtwasser durch die Bauchdecke entnommen. Seit einigen Jahren ist es möglich, stattdessen das Blut der Mutter zu untersuchen, deutlich risikoärmer und teils sogar eine Kassenleistung. Eine Gruppe von Abgeordneten aus mehreren Fraktionen will nun untersuchen lassen, ob der Test, der für Einzelfälle gedacht war, bereits zur Routine wird. Die Sorge ist, dass sich Schwangere möglicherweise zu der Untersuchung gedrängt fühlen könnten und Schwangerschaftsabbrüche zunehmen. Ursula Winkler, Nachrichtenredaktion.
1: Nach der Abgeordnetenhauswahl in Berlin haben Linke, Grüne und SPD bekannt gegeben, Sondierungsgespräche über eine mögliche Regierung aufzunehmen. Als Grundlage haben die drei Parteien eine Vereinbarung zu den Themen Antisemitismus und organisierter Kriminalität getroffen.
3: Wir stärken jüdisches Leben und wir nehmen keinen Kontakt zu Personen aus der organisierten Kriminalität auf. Wer sich nicht dran hält, fliegt aus der Regierung oder gleich ganz aus der Partei. Dass so eine Vereinbarung nötig ist, liegt an der Berliner Linkspartei, deren Wahlsieg unter anderem ein Clanchef mitgefeiert hatte. Innerhalb von Grünen und SPD gibt es Warnungen vor einer Zusammenarbeit. Jan-Henner Reitze, Nachrichtenredaktion.
1: Die Anfang Dezember geplante Erschießung eines zum Tode verurteilten Attentäters auf einem Militärstützpunkt im US-Bundesstaat Texas soll per Livestream übertragen werden. Das bestätigte ein Beamter aus dem Pentagon. Der frühere Psychiater des US-Heeres hat 2009 bei einem Massaker auf dem Militärstützpunkt 13 Menschen getötet. Es wäre die erste US-Militärhinrichtung seit über 60 Jahren.
4: Der Tag startet örtlich mit Nebel, ansonsten ja, geht's relativ grau und regnerisch los. Dazu kriegen wir maximal 11 bis 15 Grad und auch das Wochenende wird durchwachsen.
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5: A4 Köln-Olpe zwischen Reichshofberg Neustadt und Kreuz Olpe Süd. 1 Kilometer Stau, 30 Minuten Zeitverlust. Und A40 Dortmund-Essen zwischen Dortmund-Hombruch und Dortmund-Barob. 1 Kilometer stockender Verkehr. Wir wünschen allen unterwegs gute Fahrt.
4: Hallo, wunderschönen frühen Freitagmorgen. Johanna Tänzer ist hier. Es gibt einen neuen Facebook-Film. 2010 gab es ja The Social Network, vielleicht erinnert ihr euch. Das ist dann so die Story rund um die Anfänge von Facebook. Fand ich ehrlich gesagt sehr, sehr gut, den Film. Jetzt kommt der Nachfolger The Social Reckoning. Worum es da geht und was der kann, dafür müsst ihr nicht auf Facebook klicken, sondern unser Kinomann, der erzählt es euch gleich einfach. Daumen hoch!
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0: Das ist die Triebfeder des Unilebens. Hat man Sex oder hat man keinen? Und im Kern des Ganzen, weißt du, darum dreht sich The Facebook.
1: Boah, es ist so krass, dass dieser Film jetzt einfach schon wieder 16 Jahre alt ist. 2010 lief The Social Network in den Kinos. Das ist die Story um Mark Zuckerberg und ja, da geht's um den Anfang von Facebook. Und jetzt gibt's eine Fortsetzung mit dem Titel The Social Reckoning. Kinoexperte Jörg Albrecht, erzähl.
2: Und zwar eine, in der abgerechnet wird. So könnte man Reckoning ins Deutsche übersetzen. Man könnte aber auch sagen, es kommt der Moment der Wahrheit.
3: Buchstabieren Sie Ihren Namen und nennen Sie Ihre derzeitige Tätigkeit.
4: MARKZUCKERBERG. Ich bin professioneller Angeklagter.
2: Da steckt viel Wahres in den Worten von Mark Zuckerberg, um den sich natürlich auch jetzt wieder alles dreht. Zuckerberg hat viel Lebenszeit in Gerichtssälen verbracht, aber in The Social Reckoning, da sind auch noch zwei andere Personen wichtig. Ein Journalist und eine junge Frau, die für Facebook arbeitet und die zur Whistleblowerin wird.
5: Es geht hier um Hilfe für Facebook, nicht um denen zu schaden, okay?
6: Worüber möchten Sie sprechen?
2: Sprechen möchte sie über vertrauliche Dokumente, in denen es um bewusste Desinformation geht, aber auch um die negativen Auswirkungen der Plattform, vor allem auf junge Menschen.
1: Okay, also werden im Film die großen Fragen behandelt. Wie geht Facebook mit der Meinungsfreiheit um, beziehungsweise überhaupt mit der Wahrheit um?
2: Genau, und das ist auch das Problem, denn im Gegensatz zu The Social Network ist der Nachfolger jetzt ein Film mit Botschaften. Zum Beispiel der, dass Facebook und Instagram eine Mitschuld tragen am Sturm auf das Kapitol im Januar 2021.
7: Ich bin für absolute Meinungsfreiheit. Ich bin nicht der, der lügt. Und ich halte keinen davon ab, Lügner zu enttarnen.
2: Klare Position des Films. Mark Zuckerberg stellt Profit über Verantwortung. Kann man machen, hat da nur leider auch was Belehrendes, ist aber in diesem Fall nicht ganz so schlimm wie letzte Woche beim Totalausfall Digger mit Tom Cruise.
1: Okay, sag nochmal schnell was zu den Darstellern. Mark Zuckerberg hat ja ein neues Gesicht bekommen, ne?
2: Ja, statt Jesse Eisenberg, der keine Lust hatte, den Tech-Milliardär ein zweites Mal zu spielen, sehen wir jetzt Jeremy Strong. Definitiv ein guter Ersatz. Dann haben wir noch als Whistleblowerin Oscar-Preisträgerin Mikey Madison und der Journalist, der wird gespielt von Jeremy Allen White aus der Kultserie The Bear. Auch beides eine gute Besetzung in einer Fortsetzung, die okay ist, die es aber eigentlich nicht gebraucht hätte.
1: Okay, okay ist okay. 16 Jahre nach The Social Network heißt es diese Woche im Kino The Social Reckoning und unser Filmexperte Jörg Albrecht sagt, ja, ist okay, kannst du machen, musst du nicht.
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0: Der Freitagmorgen startet örtlich mit Nebel. Später kommen dann viele Wolken und auch wieder Regen dazu. Die Temperaturen, die gehen auf maximal 15 Grad rauf. Und auch das Wochenende soll ziemlich uselig und durchwachsen werden.
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2: Zurzeit liegen uns keine Meldungen vor. Wir wünschen allen unterwegs gute Fahrt.
0: Ja, hallo, Happy Friday zusammen. Johanna Tänzer ist hier an diesem sehr frühen Freitag. Ich begrüße euch ja gern mit einem guten Morgen. The Lumineers machen das jetzt mit einem Ho-Hey.
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1: Ich bin Dirk Zeitler. Nach den tödlichen Schüssen auf zwei Behördenbeschäftigte bei einer Waffenkontrolle in der Oberpfalz hat die Polizei den mutmaßlichen Täter festgenommen. Der 60-Jährige wurde dabei durch Schüsse leicht verletzt, wie eine Polizeisprecherin sagte. Ersten Erkenntnissen zufolge hatte der Tatverdächtige in Berngau bei einer routinemäßigen Überprüfung die beiden Mitarbeiter des Landratsamts Neumarkt erschossen. Wegen hoher Lebenshaltungskosten und der Konjunkturschwäche kämpfen immer mehr Menschen mit unbezahlten Rechnungen. Im vergangenen Jahr sei der Anteil der Verbraucher mit Zahlungsstörungen auf 8,1% gestiegen. Das zeigt eine Schufa-Auswertung.
2: Die Experten sehen noch keine richtige Verschuldungskrise, aber der Schufa werden von Unternehmen oder Banken deutlich mehr Fälle gemeldet. Viele Menschen tauchen zum allerersten Mal mit Zahlungsproblemen auf. Ihr Anteil wuchs um 12%. Es wurden auch mehr Privatinsolvenzen beantragt, mehr als die Hälfte davon von 30- bis 49-Jährigen und weitere 13% von 20- bis 29-Jährigen. Ursula Winkler, Nachrichtenredaktion.
1: Die bevorstehende Grippewelle wird traditionell für steigende Krankentage unter Beschäftigten sorgen. Über das ganze Jahr betrachtet sorgen aber vor allem psychische Erkrankungen für Fehlzeiten im Job und das mit langen Ausfallzeiten. Das geht aus einer Auswertung der AOK hervor.
3: Auch wenn Atemwegserkrankungen weiterhin die häufigste Ursache für Krankmeldungen sind, sie dauern meist nicht lange. Die meisten sind bei Grippe oder Erkältung im Schnitt knapp 6 Tage krankgeschrieben. Beschäftigte mit psychischen Erkrankungen fehlten dagegen im vergangenen Jahr durchschnittlich fast einen Monat. Besonders betroffen davon sind laut der AOK-Studie Beschäftigte in Callcentern und in der Pflege- oder Kinderbetreuung. Als größte Risikofaktoren für Depressionen oder Burnout sehen Experten neben der Dauerbelastung und ständigen Erreichbarkeit im Job auch politische Krisen. Diana Kramer, Nachrichtenredaktion.
1: Linke, Grüne und SPD in Berlin setzen ihre Sondierungsgespräche fort. Heute geht es ums Geld, konkret um den Landeshaushalt. Die Haushaltslage des Landes gilt als sehr angespannt. In den kommenden Jahren drohen Milliardenlöcher im Etat. Fraglich ist, wie dann die Wahlversprechen der Linken finanziert werden sollen.
4: A30 Osnabrück-Bad Oeynhausen zwischen Bad Oeynhausen-Ost und Kreuz Bad Oeynhausen, 2 Kilometer Stau. Und A42 Dortmund-Kamp-Lindfort zwischen Oberhausen-Zentrum und Oberhausen-Buschhausen, 1 Kilometer stockender Verkehr. Wir wünschen allen unterwegs gute Fahrt.
5: Einen schönen guten Morgen. Wir schauen aufs Wetter für dieses Wochenende mit Nea Mai.
6: Ja, und das sieht nach ziemlich viel Grau aus, vor allem heute im Laufe des Vormittags. Kommt dann auch noch Regen dazu. Am Nachmittag wird es dann etwas trockener wieder. Einzelne Schauer sind aber trotzdem weiter drin. Die Sonne, die macht sich ziemlich rar heute. Dazu maximal nur 14 Grad heute. Dann schauen wir noch schnell auf die Straße. Und das sieht noch ziemlich gut aus. Nichts gemeldet im Moment.
5: Und eure Nummer für Staus und Blitzer ist die 022 36 88 89 90, wenn ihr noch etwas gesehen habt. Kommt gut an. Und wir starten mit euch in Richtung Wochenende. Den einen Tag heute, ja, den kriegen wir auch noch rum im Büro. Hier ist eure Morningshow mit Finn Weiden.
6: Und Nea Mai.
5: Morgen.
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0: Das ist Sia mit Cheap Thrills um gleich 16:45 von diesem sehr frühen Freitagmorgen. Wir starten gemeinsam rein ins Wochenende hier bei Radio Erft. Guten Morgen.
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2: Bei Prophezeiungen ist es halt so, dass auf wichtige Fragen geantwortet wird. So, warum sind wir in dieser Welt? Wird es Krieg geben? Wird es eine Klimakrise geben? Und wer antwortet da sozusagen?
3: Der Mensch als fragendes Wesen. Das gibt es schon immer, sagt Christiane Ruhmann vom Diözesanmuseum Paderborn. Dort hat sie sich um die neue Ausstellung gekümmert, die sich eben mit dem Thema Prophezeiungen, also Vorhersagen, beschäftigt.
2: Ihnen wird der Raum gegeben, selber neugierig zu sein, selber Erfahrungen zu machen, sich selber Fragen zu stellen.
3: Prophezeiungen. Wer deutet die Zeichen der Zeit? So der komplette Titel der interaktiven Ausstellung. Modernen Techniken wie Virtual Reality werden dabei uralte Kunstobjekte gegenübergestellt. Zum Beispiel eine Skulptur der antiken Seherin Cassandra.
2: Cassandra ist jemand, der vergebliche Vorhersagen macht, dem nicht geglaubt wird. Die sagt den Trojanischen Krieg vorher, man glaubt ihr nicht.
3: Auf der anderen Seite der antiken Cassandra, ein modernes Fotoprojekt, in dem Indigene vor den Folgen des Klimawandels warnen.
2: Die Ausstellung lädt dazu ein, diese Fragen gemeinsam zu diskutieren, sich von Kunst inspirieren zu lassen und dann zu fragen, wie können wir das gemeinsam lösen.
3: Vielleicht auch in den Herbstferien ein passender Ausflug. Mehr bei uns auf augenblickmalonline.de. Marie-Louise Eberhardt von der Katholischen Kirche für Augenblickmal.

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1: Und da sind wir schon wieder am Ende der Woche, die ja wirklich mit so einem goldenen Oktober anfing. Ne? Viel Sonne, gerade Montag und Dienstag bei Höchstwerten so um die 22, 24 Grad. Und jetzt dann zur zweiten Wochenhälfte wieder ja, richtiges Herbstwetter. Uselig, kalt, ja, auch regnerisch und heute auch wieder nur so Höchstwerte um die 15 Grad. Und auch, ja, nachrichtlich war einiges los. Seit einer Woche gilt ja jetzt wieder der Tankrabatt. Der Bund verzichtet auf Steuern in Höhe von knapp 17 Cent pro Liter, um die Autofahrer zu entlasten. Das klappt aber immer noch nicht ganz so gut.
2: Teilweise gäbe es erhöhte Preise, für die keine offensichtliche Erklärung durch Ölpreise

0: Verbindungen erstmal weiter bestehen bleiben. Und zum Ende der Woche natürlich ein Tierthema, muss ja sein. In München soll jemand in der Nähe des Flughafens ein Raubtier gesehen haben. Ja, jetzt wird mit einem Großaufgebot nach einem Puma gesucht.
1: Wir haben überwiegend gestern mit technischer Unterstützung der Hubschrauberstaffel und von Drohnen mit Wärmebildkameras grob und fein absuchen im Notzinger Moos durchgeführt. Und wir haben auch zu Fuß Waldbereiche abgesucht.
0: Vielleicht ist es am Ende aber doch wieder ein Wildschwein. Ich meine, den Fall hatten wir ja auch schon mal vor 3 Jahren in Berlin. Kommt alle gut ins Wochenende mit uns.

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0: Jetzt haben wir es kurz nach 5:30. Schönen guten Morgen. Und ja, Nea, da kam ja gestern ordentlich was runter hier bei uns an Rhein und Erft. Heute ähnlich grau, ne?
1: Ja, also der Freitag, der startet wieder auf jeden Fall mit ganz vielen Wolken. Am Vormittag wird es dann auch wieder nass später. Und zwischendurch dann gibt es auch mal ein paar trockene Phasen. Aber so richtig freundlich wird es heute wohl nicht. Höchstwerte liegen so bei 14 Grad. Wir schauen schnell auf die Straßen und das geht ratzifatzi. Nichts gemeldet im Moment.
0: Und ratzifatzi könnt ihr uns auch eure Staus und Blitzer melden. Ganz einfach über diese Nummer 022 36 88 89 90. Kommt gut an. Und ratzifatzi geht's rein in Richtung Wochenende. Den Tag heute, den kriegen wir auch noch rum.
1: Ja, easy peasy. Ja.
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1: Und Nea Mai.
0: Morgen.
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0: Das ist Cher mit Strong Enough hier bei Radio Erft an diesem Freitagmorgen und wir schauen einmal drauf, was heute so interessant ist. Ja, 13 Kilo Gras im Kofferraum, muss man sagen, ist eine Hausnummer. Die Kölner Polizei hat bei einer Autokontrolle am Friesenwall ordentlich Marihuana gefunden. Dazu kamen mehrere tausend Euro Bargeld. Fahnder in Zivil hatten vorher offenbar eine mögliche Drogenübergabe beobachtet. Am Steuer saß ein 27-Jähriger. Sein Drogentest schlug sowohl auf Cannabis als auch auf Kokain an. Jetzt ermittelt die Polizei. So, wer mit dem Rad zum Bahnhof fährt, der hat in Wesseling bald mehr Platz zum Parken. An der Konrad-Adenauer-Straße entstehen zwei ganz neue überdachte Fahrradabstellanlagen mit Platz für insgesamt 32 Räder. Und auch die Dächer bekommen ein Upgrade. Die werden begrünt. Ja, während der Kranarbeiten am Donnerstag und Freitag müssen Radfahrer im Baustellenbereich allerdings absteigen und schieben. Ab dem 17. Oktober sollen die neuen Stellplätze dann nutzbar sein. Also mehr Platz dann für euer Rad und obendrauf gibt es auch noch ein bisschen Grün. Ja, und billig Flieger heißt nicht automatisch billig wegkommen. Ryanair streicht im kommenden Winterflugplan deutschlandweit rund 700.000 Sitzplätze. Besonders betroffen sind Berlin, Hamburg und Bremen. Gute Nachrichten gibt's aber hier fürs Rheinland. Am Flughafen Köln-Bonn will Ryanair das Angebot sogar um rund 10% ausbauen. Unter anderem mit mehr Flügen nach Mallorca. Trotzdem könnte es aber durch die Streichungen für uns Urlauber insgesamt ein bisschen teurer werden. Das ist das Update hier bei Radio Erft. Kommt jetzt alle gut rein in diesen Freitag.
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1: Mit Malte Albrecht, guten Morgen. Es ist die Woche der Nobelpreise. In Medizin, Physik, Chemie und Literatur wurde der Preis schon vergeben. Heute Vormittag steht dann der krönende Abschluss der Woche an. Dann wird in Oslo bekannt gegeben, wer den Friedensnobelpreis bekommt. Danny Hoppe aus dem News-Team. Die Jury hatte diesmal die Wahl aus 287 Kandidatinnen und Kandidaten.
2: Genau, und das sind deutlich weniger als im vergangenen Jahr. Nominiert waren diesmal 208 Personen und 79 Organisationen. Und einige Experten rechnen auch damit, dass der Friedensnobelpreis diesmal an eine Nichtregierungsorganisation gehen könnte, wie Save the Children, die sudanesischen Notfalleinsatzteams, Emergency Response Rooms oder das Komitee zum Schutz von Journalisten. Andere Beobachter schließen aber auch nicht aus, dass das Nobelkomitee auf Konfrontationskurs zu US-Präsident Trump gehen könnte. Dann wären zum Beispiel auch die UN-Sonderberichterstatterin für die besetzten palästinensischen Gebiete, Francesca Albanese, oder der Internationale Strafgerichtshof mögliche Kandidaten. Trump selbst findet ja, dass er den Preis schon längst mehrfach verdient hätte. Im letzten Jahr war er enttäuscht, dass er an die venezolanische Oppositionsführerin Maria Corina Machado gegangen war. Heute um 11 Uhr sind wir schlauer, dann gibt das Komitee in Oslo den Preisträger oder die Preisträgerin bekannt.
1: Dankeschön, Danny. Und das sind weitere Nachrichten. In Berngau in Bayern hat es bis in die Nacht einen Großeinsatz der Polizei gegeben. Ein Mann hatte gestern Nachmittag in seinem Wohnhaus zwei Mitarbeiter des Landratsamtes erschossen, die zu einer routinemäßigen Waffenkontrolle bei dem Mann waren. Der 60-jährige Deutsche verschanzte sich danach stundenlang in seinem Haus. Als die Polizei schließlich zugriff, wurde er durch Schüsse ins Bein leicht verletzt. Wer schwanger ist und vor Geburt einen Bluttest auf eine Genabweichung wie Trisomie 21 machen will, soll nach dem Willen des Bundestags vorher eine Prüfung durchlaufen. Ein entsprechender Antrag hat am Abend im Parlament eine breite Mehrheit gefunden. Ein solcher Test, bezahlt von der Krankenkasse, zeigt, wie wahrscheinlich es ist, dass ein Kind eine Behinderung haben wird. In Frankreich halten die Schülerproteste für bessere Lernbedingungen weiter an. Gestern sind landesweit mehr als 70.000 Menschen auf die Straße gegangen. Allein in Paris waren es laut Innenministerium mehr als 24.500. Die meisten Demos liefen friedlich ab, zum Teil kam es aber wieder zu Ausschreitungen. Es gab hunderte Festnahmen, fast 50 Polizisten wurden verletzt. Die Regierung kündigte am Abend an, mehr als 3.000 Vertretungslehrer einzusetzen. Sie sollen kurzfristig an Gymnasien versetzt werden, wo der Lehrermangel am größten ist. Für die Schulen soll es außerdem mehr Geld geben. Und das waren die Nachrichten mit Malte Albrecht.
3: Einen schönen guten Morgen und näher, wenn ich so die Wetteraussichten fürs Wochenende sehe, müssen wir uns, glaube ich, ein paar Aktivitäten für drinnen suchen. Ne?
4: Ja, besser ist es. Vor allem heute wird es nochmal ziemlich grau auch vormittags. Kommt dann auch Regen zu uns rein in den Rhein-Erft-Kreis. Am Nachmittag könnte es wieder ein bisschen trockener werden. Ganz ohne Schauer kommen wir aber nicht durch den Tag. Und die Sonne, ja, die hat heute kaum Chancen. Maximal 14 Grad an Rhein und Erft. Wir schauen auf die Straßen und das sieht immer noch super aus. Keine Staus und auch noch keine Blitzer gemeldet.
3: Und super schnell könnt ihr uns eure Meldungen hier einfach durchgeben per WhatsApp oder per Telefon über die 022 36 88 89 9. Da sind wir. Für euch erreichbar, kommt jetzt alle gut rein in diesen Freitag. Wochenende ist jetzt fast da. Juhu, hier ist eure Morning Show mit Finn Weiden
4: und Nermai.
3: Morgen.
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0: Das ist der Freitagmorgen hier bei Radio Erft. Jetzt haben wir es 10 nach 6 und ja, jetzt so langsam müssen wir uns so ein bisschen auf den Herbst einstellen. Ne? Wir merken es, wieder ein bisschen nass, grauer, ungemütlicher draußen. Aber zum Herbst gehört ja auch was Tolles und zwar Kürbisse. Ja, und ganz, ganz viele davon gibt es gerade auf dem Gertrudenhof in Hürth.
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0: Ja, und genau genommen sind es da gerade mehr als 100.000 Stück.
2: Und das auf mehr als 25.000 Quadratmetern. Da gibt's im Moment den Kürbispark im Gertrudenhof. Da gibt's ein riesiges Pumpkin Patch, Hüpfburgen, Kletter- und Spielmöglichkeiten, eine XXL-Strohscheune und natürlich die Kürbispyramide mit ganz vielen Fotospots.
0: Ja, das volle Programm, also eigentlich alles, was man für einen Familienausflug im Herbst braucht. Ja, und näher, ne, du hast dir den Kürbiswahnsinn auf dem Gertrudenhof mal genauer angeschaut.
2: Romana, du hast gerade so zielstrebig gesagt, wir gehen zur Kürbispyramide Foto machen.
3: Genau, schauen uns das an, machen ein paar schöne Fotos und dann geht's weiter zum Spielen. Dann können die Kids weiter aussuchen.
2: Wir stehen hier am Kürbisdeko-Regal und ich habe nur ein Geil von dir gehört.
3: Irre, ne? Der Wahnsinn. Und also sehr schön gemacht alles hier.
2: Was wollt ihr heute noch alles hier machen? Habt ihr einen Plan?
3: Zum Streichelzoo müssen wir auf jeden Fall. Ins Biergärtchen, würde ich sagen.
2: Ich habe auch gesehen, hier gibt es eine riesige Hüpfburg. Eure Kids sind noch ein bisschen klein, aber vielleicht für euch?
3: Definitiv. Da sehe ich uns. Vor allem auf dem Schlösschen.
2: Ich bin jetzt hier im Pumpkin Bay angekommen. Unter mir Sand. Und hier ist eine riesige Kürbishüpfburg. Samira, deine zwei Kids toben da drauf.
4: Ja.
2: Ich sehe hier nur strahlende Kinderaugen.
3: Das ist richtig. Wir sind auch nicht das erste Mal hier und der Große hat sich schon die ganze Zeit auf die Hüpfburg hier gefreut. Wir sind mit den Kindern total gerne hier, weil man hier super viel einfach mit den Kindern machen kann. Von Platz, aber natürlich auch die ganzen Kürbisse. Der Groß will später auch noch einen Kürbis kaufen. Und es ist einfach total schön hier.
2: Das ist hier so ein richtiges Herbstparadies im Gertrudenhof, oder?
3: Auf jeden Fall. Also, wenn hier das nicht Herbst schreit, dann wo dann?
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0: Schönen Freitagmorgen, hier ist Radio Erft. So, und wisst ihr noch, wie euer 15. 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
1: Mit Carina Füngerlings, guten Morgen. Applaus und Tränen gab es am Abend in Bergheim. Dort wurde der Rhein-Erft-Zivilcourage-Preis verliehen und es wurde sehr emotional. Denn zweimal wurde die Auszeichnung auch in Zusammenhang mit dem tödlichen Verkehrsunfall auf der Frechener Straße in Hürth verliehen. Einen Preis für Zivilcourage bekam der verstorbene 25 Jahre alte Schulbegleiter Luis Paulo. Er hatte im letzten Jahr Kinder vor dem Tod bewahrt, als ein Autofahrer in die Schülergruppe fuhr und war selbst dabei gestorben. Die Auszeichnung zeige, was für ein guter Mensch Luis war, sagt sein Vater Markus Jochim.
2: Seine Menschlichkeit wird da geehrt und das ist schön. Also diese Tatsache ist schön. Was unfassbar traurig ist, dass er nicht da ist. Dass er die Würdigung seiner Lebensleistung letztendlich, dass er die nicht mehr selbst entgegennehmen kann.
1: Die 10-jährige Arwin konnte bei dem Unfall aber auch Luis nicht mehr retten. Und weil ihre Eltern anschließend ihre Organe gespendet haben, bekamen auch sie den Preis für Zivilcourage. Heute Nachmittag werden an der Willy-Brandt-Gesamtschule in Kerpen die frisch sanierten und technisch topmodernen Fachräume für Musik und Naturwissenschaften eingeweiht. Nach 3 Jahren sind sie endlich fertig. 2023 lief bei Bauarbeiten am Dach der Schule Regenwasser ins Gebäude. Die Folgen? Schimmel. Zeitweise musste der Unterricht zu Hause stattfinden. Einige Schüler wurden auch vorübergehend in der Europaschule unterrichtet. Die betroffenen Klassenzimmer konnten schnell wieder hergerichtet werden. Die Fachräume haben bis jetzt gebraucht. Ob es ein Fall für die Versicherung ist, konnte noch nicht geklärt werden. Die Stadt hat die geschätzten Kosten von knapp 2,7 Millionen Euro vorgestreckt. Und jetzt weitere Meldungen, kurz und kompakt. Nach den tödlichen Schüssen auf 2 Behördenbeschäftigte in der Oberpfalz hat die Polizei den mutmaßlichen Täter, der sich verschanzt hatte, in der Nacht festgenommen. Weil er nicht freiwillig aufgeben wollte, griffen Spezialkräfte am Ende zu Sprengstoff und überwältigten ihn. Dabei wurde dem 60-Jährigen ins Bein geschossen. Wer in Cafés, Gaststätten, Restaurants oder Hotels im Rhein-Erft-Kreis arbeitet, hat am Monatsende mehr Geld in der Tasche. Zum Oktober steigen die Löhne. Für Vollzeitkräfte sind das laut der Gewerkschaft NGG gut 60 Euro mehr im Monat, Auszubildende bekommen 20 Euro mehr. Hinlegen und Gutes tun, das geht heute in Erftstadt bei der Blutspende in Friesheim. Um 16 Uhr geht es im Pfarrheim St. Martin los. Und in der Radio Erft-App gibt's noch mehr Infos aus dem Rhein-Erft-Kreis.
3: Und wir schauen aufs Wetter an diesem Freitagmorgen. Die Aussichten hat für euch Nea Mai.
4: Und es ist ziemlich stark bewölkt den ganzen Tag. Im Laufe des Vormittags kann es auch mal regnen bei uns im Rhein-Erft-Kreis. Nachmittags bleibt es grau, aber es wird zwischendurch auch mal trockener. Höchstwerte 14 Grad morgen und am Sonntag. Da geht es genauso weiter. Ziemliches Herbstwetter. Sonne, Wind, Schauer, alles eigentlich dabei. Dann schauen wir noch auf die Straßen. Es gibt schon einen kleinen Stau von der A4 Richtung Aachen zwischen dem Kreuz Gremberg und dem Kreuz Köln-Süd. 2 Kilometer stockend.
3: Und wenn ihr noch mehr gesehen habt, vielleicht auch schon den ersten Blitzer des Tages, ruft uns an oder schickt eine WhatsApp hier ins Studio. Beides geht kostenlos über die 02236898990. So, dann kommen wir alle gut an. Rein geht's ins Wochenende mit uns zwei beiden. Finn Weiden ist hier.
4: Und Nea Mai.
3: Moin.
4: Morgen.
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0: Das ist Dua Lipa mit Houdini an diesem Freitagmorgen hier bei Radio RF. 20 vor 7 haben wir es jetzt und noch eine Woche, dann gibt's schon wieder Ferien. Ja, ich sag euch, seit man aus der Schule raus ist, ihr fühlt das bestimmt, da hat man das gar nicht mehr auf dem Schirm, wenn man nicht gerade Kinder hat. Aber was erleben eure Kids eigentlich in den Ferien, wenn ihr arbeiten müsst? Inzwischen gibt's da echt richtig viele Möglichkeiten hier bei uns an Rhein und RF. Milan aus Kerpen erlebt ganz viel, weil er beim Fußballcamp von Viktoria Mannheim mitmacht. Und da hat er richtig Bock drauf.
1: Weil ich mit meinen Freunden von morgens bis abends kicken kann und weil ich dabei viel lerne.
0: Ja, und für das Fußballcamp in der zweiten Ferienwoche gibt's noch freie Plätze. Die Kids sind da immer von 9.30 Uhr bis 16 Uhr versorgt. Und dann gibt's auch noch ein großes Highlight für Milan.
1: Dass wir am Freitag Eltern gegen Kinder spielen und dass wir die Eltern dann platt machen.
0: Ja, das Fußballcamp von Viktoria Mannheim in den Ferien. Es gibt noch freie Plätze. Vielleicht ja auch ein cooles Ferienerlebnis für eure Kids. Kommt jetzt alle gut rein in diesen Freitag mit dem King of Pop. Das ist Smooth Criminal. Hier ist Radio RF. Guten Morgen, der Finn ist hier. Finn Weiden.

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Das ist Tempo City mit Self-Aware. Kommt alle gut rein in diesen Freitagmorgen. Wir starten zusammen ins Wochenende. Finn Weiden ist hier. Ihr hört Radio Erft. Guten Morgen.

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1: Mit Maite Albrecht, guten Morgen. Viele kennen das, man braucht dringend einen Facharzttermin und muss dann ewig lange darauf warten. Das ist ärgerlich. Deshalb plant die Politik eine Termingarantie. Kassenärztechef Gassen ist allerdings eher skeptisch, ob das klappt. Thorsten Adolfs aus dem Newsteam, was genau hat es mit dieser geplanten Termingarantie denn auf sich?
2: Die Idee von Union und SPD klingt erstmal super. Wir sollen in Zukunft bei Problemen immer zuerst zum Hausarzt gehen und von dort aus werden wir dann zum Spezialisten geschickt. Falls man beim Facharzt keinen schnellen Termin bekommt, soll sogar der Weg in eine Klinik möglich sein. Ergänzt werden soll das Ganze durch eine digitale Ersteinschätzung, damit Patienten wissen, wo sie am besten aufgehoben sind. Der Chef der Kassenärztlichen Bundesvereinigung Gassen warnt aber vor zu großen Hoffnungen. Er spricht von einer Nebelkerze. Es gäbe einfach nicht genug Kapazitäten, um jedem Patienten bei jedem Wunschfacharzt sofort einen Termin zu garantieren.
1: Wenn die Termingarantie so schwierig ist, wie soll die Versorgung dann besser werden?
2: Gassen schlägt vor, den Fokus klar auf wirklich dringende Fälle zu legen, egal ob jemand gesetzlich oder privat versichert ist. Und er sagt, man müsse lernen, bei nicht akuten Dingen auch mal etwas länger auf einen Termin zu warten. In vielen anderen Ländern sei das völlig normal. Außerdem spricht er sich dafür aus, dass Menschen, die zum Beispiel wegen einer längeren Rückengeschichte direkt in die Notaufnahme rennen, statt abzuwarten, die Behandlung selbst bezahlen sollten. So könne verhindert werden, dass echte Notfälle blockiert werden.
1: Danke, Thorsten. Und das sind weitere Nachrichten. Die Bundesregierung hat ihren Streit über die geplante Erhöhung der Tabaksteuer offenbar beigelegt. Das berichtet die Bild-Zeitung. Politiker der Union hatten die Pläne lange abgelehnt. Ihre Sorge, höhere Preise könnten den Zigarettenschmuggel ankurbeln und die erwarteten Mehreinnahmen dadurch geringer ausfallen. Nun geben sie ihren Widerstand auf. Der Preis für eine Schachtel Zigaretten könnte somit im kommenden Jahr von derzeit rund 8 Euro auf 9,10 Euro steigen. In den USA soll zum ersten Mal seit Jahrzehnten ein Mensch wieder öffentlich hingerichtet werden. Verteidigungsminister Hexas hat angekündigt, dass die Erschießung eines wegen Mordes verurteilten Amokläufers in einem Livestream übertragen werden soll. Die Menschen müssten verstehen, dass solche Taten schwere Konsequenzen hätten. Der Todeskandidat hatte 2009 als damaliger Militärpsychiater auf einem Stützpunkt in Texas 13 Menschen getötet. Wer bekommt in diesem Jahr den Friedensnobelpreis? Dieses Geheimnis lüftet sich heute Vormittag. Es gab fast 300 Kandidatinnen und Kandidaten. Als mögliche Gewinner gelten unter anderem die Kinderhilfsorganisation Save the Children und ein Netzwerk für Kriegsopfer im Sudan. Auch US-Präsident Trump soll wieder unter den Nominierten sein. Dass er den Preis bekommt, gilt aber als unwahrscheinlich. Der Friedensnobelpreis ist die wichtigste Auszeichnung der Welt. Die Verleihung findet am 10. Dezember wie immer in Oslo statt. Und das waren die Nachrichten mit Maite Albrecht.

0: Miles mit Black Velvet an diesem Freitagmorgen hier bei Radio Erft. Jetzt haben wir es 7:10. Guten Morgen. Und was war das für ein emotionaler Abend gestern im Kreishaus in Bergheim? Da hat der Landrat den Preis für Zivilcourage verliehen. Und ich kann euch sagen, das war ein richtig ergreifender Abend. Den Preis haben Menschen gewonnen, die sich für das Leben anderer eingesetzt haben. Der verstorbene Luis Paolo, der bei diesem schlimmen Verkehrsunfall vor einem Jahr eine Gruppe Kinder gerettet hat und dabei gestorben ist, hat zum Beispiel den Preis erhalten. Eine andere Preisträgerin ist Tanja Schäfer. Sie hat in Quadrat Ichendorf einen alten Mann vor dem Ertrinken aus der Erft gerettet. Wie sie das geschafft hat, hat sie Radio Erft-Reporter Theo Kirschbaum erzählt.
1: Manchmal ist das Leben ja auch verrückt. Ich habe 3 Tage vorher einen Auffrischungskurs eines Erste-Hilfe-Kurses gemacht. Kann ich nur jedem empfehlen.
2: Lohnt sich dann anscheinend, ne?
1: Ja, das hat mir so viel Ruhe in dem Moment gegeben. Und es war eigentlich sofort klar. Ich habe gemerkt, ich komme selber an die Böschung nicht ran. Das war sehr abschüssig. Habe ihm dann die Hundeleine zugeworfen, damit er sie gut festhalten kann. Das hat auch perfekt funktioniert und habe dann sofort die Feuerwehr gerufen.
3: Hast du ihn über die Hundeleine rausgezogen?
1: Nee, das ging gar nicht.
3: Okay, also, aber du hast ihn einfach gesichert.
1: Genau, der konnte sich daran gut festhalten. Die Ehefrau kam dann auch noch dazu. Sie war natürlich dann auch erstmal aufgeregt.
2: Ja. Wahnsinn, also wirklich auch gerade mit dem Erste-Hilfe-Kurs davor, das ist ja wirklich dann perfekt gewesen. Da lernt man ja eigentlich wirklich, mach nur so viel, wie du wirklich kannst.
1: Es ist ganz wichtig, sich auch selber nicht in Gefahr zu begeben. Also der Gedanke, da jetzt selber ins Wasser zu springen und zu gucken, ob man irgendwas machen kann, ist einfach Unsinn.
2: Also beim nächsten Erste-Hilfe-Kurs auch zwischen Stay in Alive pumpen auch mal zuhören, ne?
1: Ja, genau, absolut. Gut zuhören. Und manchmal sind es ja nur die kleinen Dinge, die dann einem helfen in so einer Situation. Ja.
2: Hast du noch Kontakt zu dem Mann und der Frau?
1: Ja, wir gehen gleich noch zusammen essen.
0: Ja, das muss doch jetzt einfach eine wundervolle Freundschaft zwischen den beiden sein. Gestern wurde der Preis für Zivilcourage in Erftstadt verliehen. Wir waren mit dabei, hier von Radio Erft.

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1: Und da sind wir schon wieder am Ende der Woche, die ja wirklich mit so einem goldenen Oktober anfing. Ne? Viel Sonne, gerade Montag und Dienstag bei Höchstwerten so um die 22, 24 Grad. Und jetzt dann zur zweiten Wochenhälfte wieder ja, richtiges Herbstwetter. Uselig, kalt, ja, auch regnerisch und heute auch wieder nur so Höchstwerte um die 15 Grad. Und auch, ja, nachrichtlich war einiges los. Seit einer Woche gilt ja jetzt wieder der Tankrabatt. Der Bund verzichtet auf Steuern in Höhe von knapp 17 Cent pro Liter, um die Autofahrer zu entlasten. Das klappt aber immer noch nicht ganz so gut.
2: Teilweise gäbe es erhöhte Preise, für die keine offensichtliche Erklärung durch Ölpreis- oder Währungswechselkurse erkennbar sei.
1: Das Ganze ist also weiter ziemlich umstritten. Tanken bleibt also teuer und auch billige Flüge in den Urlaub gibt's bald nicht mehr viele. Europas größter Billigflieger Ryanair hat diese Woche bekannt gegeben, sein Angebot in Deutschland stark einzudämmen. Rund jeder 10. Flug soll zum Winterflugplan eingestellt werden. Das sind rund 700.000 Sitzplätze weniger als noch vor einem Jahr. Besonders betroffen der Hauptstadtflughafen BER.
3: Den beschreibt Ryanair selbst als erfolglosesten Flughafen Europas.
1: Aber erstmal aufatmen, in Köln sollen die meisten Verbindungen erstmal weiter bestehen bleiben. Und zum Ende der Woche natürlich ein Tierthema, muss ja sein. In München soll jemand in der Nähe des Flughafens ein Raubtier gesehen haben. Ja, jetzt wird mit einem Großaufgebot nach einem Puma gesucht.
4: Wir haben überwiegend gestern mit technischer Unterstützung der Hubschrauberstaffel und von Drohnen mit Wärmebildkameras Grob- und Feinabsuchen im Notzinger Moos durchgeführt. Und wir haben auch zu Fuß Waldbereiche abgesucht.
1: Vielleicht ist es am Ende aber doch wieder ein Wildschwein. Ich meine, den Fall hatten wir ja auch schon mal vor 3 Jahren in Berlin. Kommt alle gut ins Wochenende mit uns.

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1: Mit Carina Füngerlings, guten Morgen. In Frechen rumort es. Angeblich hat die Stadt alle Martinszüge der Kitas und Schulen in diesem Jahr abgesagt. Grund seien die Sicherheitsauflagen. Vor allem in den sozialen Netzwerken ist die Aufregung groß. Jetzt reagiert die Stadt. Christina Power hat die Details.
2: Sie betont, die Martinszüge in Frechen sollen auch in diesem Jahr stattfinden. Damit widerspricht die Stadt entsprechenden Aussagen in sozialen Medien. Nach Angaben der Stadt könne die Polizei die Züge nicht mehr so umfangreich begleiten wie früher. Lediglich ein Beamter wird dafür noch eingeplant. Deshalb habe sie einzelne Sicherheitsvorgaben für die Organisatoren angepasst, andere bleiben bestehen. Das habe die Stadt Schulen und Kitas in einem Schreiben mitgeteilt. Für eine sichere Durchführung seien die Veranstalter selbst verantwortlich. Dazu gehören genug Ordner und eine gute Absicherung des Zuges durch Fahrzeuge am Ende. Für die kommenden Jahre soll geprüft werden, ob aus organisatorischen Gründen Martinszüge zusammengelegt werden können.
1: Ein Schulbegleiter hat Kinder gerettet und dabei sein Leben verloren. Für seinen Mut ist Luis Paulo am Abend in Bergheim mit dem Rhein-Erft-Zivilcourage-Preis ausgezeichnet worden. Der 25-Jährige war gestorben, als ein Autofahrer auf der Frechener Straße in Hürth in eine Schülergruppe gefahren ist. Dabei kam auch die 10-jährige Arwin ums Leben. Ihre Eltern haben danach ihre Organe gespendet und dafür ebenfalls den Preis für Zivilcourage bekommen. Entsprechend ergreifend war die Verleihung, es wurde auch viel geweint. 3 Jahre nach einem Wasserschaden werden an der Willy-Brandt-Gesamtschule in Kerpen heute Nachmittag die sanierten Fachräume für Musik und Naturwissenschaften eingeweiht. 2023 war bei Dacharbeiten Gebäude gelaufen und es gab Schimmel, auch in Klassenräumen. Die Schüler mussten zeitweise zu Hause lernen oder an der Europaschule. Insgesamt kostete die Sanierung knapp 2,7 Millionen Euro. Ob Kerpen das Geld von der Versicherung zurückbekommt, ist noch unklar. Und jetzt weitere Meldungen, kurz und kompakt. Nach den tödlichen Schüssen auf 2 Behördenmitarbeiter in der Oberpfalz gestern hatte sich der mutmaßliche Täter verschanzt, in der Nacht konnte er aber festgenommen werden. Spezialkräfte der Polizei stürmten seine Wohnung schließlich und schossen dem 60-Jährigen ins Bein. Wer in Cafés, Gaststätten, Restaurants oder Hotels im Kreis arbeitet, hat am Monatsende mehr Geld in der Tasche. Zum Oktober steigen die Löhne. Für Vollzeitkräfte sind das laut der Gewerkschaft NGG gut 60 Euro mehr im Monat, Auszubildende bekommen 20 Euro mehr. In den Herbstferien können Interessierte einen Blick hinter die Kulissen bei RWE werfen. Jeweils mittwochs gibt es kostenlose Besichtigungen vom Tagebau Garzweiler und dem Kraftwerk Niederaußen. Man muss sich aber vorab anmelden. 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
3: Danke dir, Carina. Der Blick aufs Wetter. Ja, näher. Wie sollen wir diesen Start ins Wochenende beschreiben?
4: Ne? Wir beschreiben ihn als ziemlich ungemütlichen Start. Viele Wolken, dazu kommt dann auch noch Regen am Vormittag. Am Nachmittag gibt es dann mal ein paar mehr trockene Momente, aber einzelne Schauer sind da auch noch möglich. Die Sonne, die macht sich heute ziemlich rar und ist eigentlich nicht vorhanden. Maximal auch nur 14 Grad heute. Dann schauen wir auf die Straßen. Vorsicht auf der 1 Richtung Euskirchen im Löwenicher Tunnel. Da steht ein defekter LKW auf der rechten Spur. Dann haben wir noch Stau auf der A4 Richtung Olpe zwischen dem Kreuz Köln-West und Eiffeltor. 3 Kilometer, 10 Minuten plus. Auch 10 Minuten länger braucht ihr in der Gegenrichtung. Da haben wir auch 3 Kilometer Stau ab dem Kreuz Kremberg. Und wir haben noch Stau auf der 555 Richtung Köln zwischen Rodenkirchen und dem Kreuz Köln-Süd. 2 Kilometer.
3: Und mehr Staus im Blitzer könnt ihr uns gerne kostenlos melden. Das geht über die 02236 88 89 90. Kommt gut an. Und damit guten Morgen zu euch nach Wesseling, Kerpen und Pulheim. Hier ist eure Morningshow mit Finn
4: und Nea.
3: Morgen.
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0: Jetzt haben wir es 20 vor 8 hier bei Radio Erft und vor dem Wochenende kümmern wir uns nochmal um eure Wünsche.
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0: Ja, und da haben wir ja Adina schon nach New York geflogen. Da hat sie Megastar Shibuzi getroffen. Und für Alexandra ging es mit dem Flieger nach Ibiza als VIP zur Clubnacht von den Top-DJs Medusa und James Hype. Und wir haben da noch einen ganz speziellen Wunsch für euch vorbereitet auf unserer Homepage. Ich meine, da könnt ihr euch ja alles wünschen oder einfach was Vorbereitetes aussuchen auf radioerft.de. Zum Beispiel den Ticketlieferdienst von Sonnenqueen und Party-Ikone Luna, und den Wunsch erfüllt Jürgen Bangert aus dem Wunscherfüller-Team jetzt sehr, sehr gerne.
2: Hallo, ist da die Daniela?
3: Ja.
2: Jürgen Bangert hier vom Wunscherfüller. Hi.
3: Hallo.
2: Du hast uns einen Wunsch geschrieben.
3: Ja, ich würde gerne zum Konzert von Luna gehen.
2: Weil du ein riesen Luna-Fan bist oder weil du einfach mal wieder vor die Tür musst?
3: Ich finde, die Frau ist toll, die strahlt total viel Lebensfreude aus, und ich war in jungen Jahren riesiger Fan und habe gefeiert auf Luna, und ja, das wäre eine schöne Erinnerung an die alten Zeiten.
2: Das hat bis heute bei dir gehalten, dass du Luna gut findest. Ja, ich sage ja, wir erfüllen dir diesen Wunsch.
3: Ach Gott! Das ist toll, das ist toll. Vielen, vielen, vielen Dank. Wahnsinn.
2: Luna spielt am 22. November in Oberhausen und da gehst du hin.
3: Das ist geil, das ist super. Oh, toll.
2: Und jetzt kommt's noch besser. Hast du schon mal davon gehört, dass die Künstlerin die Tickets persönlich überbringt? Luna hat gesagt, du pass auf, wenn das in meinen Tour- und Reiseplan reibt, ich mach das. Ich überbringe die Tickets persönlich. Das heißt, du wirst Luna vorm Konzert treffen. Sie drückt dir die Tickets persönlich in die Hand.
3: Mega. Mega. Das ist, oh, ich weiß gar nicht, was ich sagen soll. Wie geil ist das? Danke, danke, danke. Ich fasse es gar nicht, ehrlich. Vielen, vielen Dank. Ehrlich. Ganz, also, ganz toll.
2: Exklusiver kann man nicht auf ein Konzert gehen.
3: Nee, also. Auf keinen Fall. Auf keinen Fall. Das ist schon, das ist der Hammer. Echt.
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2: Hallo, hier ist Jürgen Bangert vom Wunscherfüller und Daniela trifft Luna.
3: Ich habe gerade die Konzertkarten fürs Luna-Konzert gewonnen und werde Luna persönlich treffen. 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
2: Was für ein Wunsch, den wir da erfüllen können. Dank Luna auch. Und wenn ihr Bock habt, hinzufahren, 22. 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Bei uns geht auch immer was beim Wunscherfüller und zwar mit euch, mit euren Wünschen. 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
4: Mit Malte Albrecht. Guten Morgen. Die Bundesregierung hat bei der Tabaksteuer wichtige Hindernisse aus dem Weg geräumt. Nach Informationen der Bild geben Teile der Union ihren Widerstand gegen die geplante Erhöhung auf. Thorsten Adolfs aus dem News-Team. Das Rauchen wird ja dann wohl teurer.
5: Danach sieht es aus, das Gesetz kommt jetzt sogar in einer verschärften Fassung in die parlamentarische Beratung. Das bedeutet für Raucher, dass die Preise ab nächstem Jahr wohl spürbar steigen werden. Heute kostet eine Packung noch ungefähr 8 Euro. Nächstes Jahr könnte schon ein Preis von 9,10 Euro fällig werden. Und das ist noch nicht das Ende. Bis zum Jahr 2030 erwarten Experten Durchschnittspreise von fast 12 Euro pro Packung. Ob sich bei den Preisen was beim Feinschnitt ändert, also wenn man selbst Zigaretten dreht oder stopft, ist im Moment noch offen.
4: Sieht ja dann so aus, als wäre eins der Streitthemen zwischen Union und SPD abgeräumt. Bei einem anderen Thema ziehen sich die Gespräche aber in die Länge, und zwar bei der geplanten Rentenreform.
5: Ja, auch dazu liefert die Bild Informationen, und zwar aus Kanzleramtskreisen. Friedrich Merz rechnet demnach nicht mehr damit, dass die Reform noch in diesem Jahr durch den Bundestag geht. Eigentlich war das Ziel, dass die Neuerungen wie die Kapitalrente oder Änderungen beim Renteneintritt zum Jahreswechsel in Kraft treten sollten, weil innerhalb der Koalition aber noch heftig um einige Punkte wie das Ende der abschlagsfreien Rente gestritten wird, verzögert sich der Zeitplan. Im Kanzleramt hofft man jetzt, dass das Rentenpaket im nächsten Frühjahr steht.
4: Dankeschön für die Infos, Thorsten Adolfs. Und jetzt weitere Nachrichten. Bei einer routinemäßigen Waffenkontrolle in Berngau in Bayern sind zwei Behördenmitarbeiter erschossen worden. Nach Polizeiangaben verbarrikadierte sich der Angreifer nach der Tat stundenlang in seinem Haus. In der Nacht konnte der 60-jährige Deutsche dann festgenommen werden. Dabei wurde er durch Schüsse ins Bein leicht verletzt. Das Motiv des Mannes ist noch unklar. Bestimmte Blutuntersuchungen bei Schwangeren kommen auf den Prüfstand. Der Bundestag hat ein Monitoring für einen Test beschlossen, dessen Ergebnis zeigt, mit welcher Wahrscheinlichkeit beim Fötus eine genetische Abweichung wie etwa Trisomie 21 vorliegt. Die Krankenkasse soll den Bluttest bei medizinischer Indikation weiterhin zahlen. Gleichzeitig soll überprüft werden, welche Folgen die Untersuchung hat. Wer im Ruhrgebiet mit der Bahn unterwegs ist, braucht in den nächsten 3 Wochen starke Nerven. Ab heute Abend, 21 Uhr, werden bis Ende des Monats gleich 2 wichtige Strecken gesperrt, zwischen Duisburg und Essen und zwischen Duisburg und Oberhausen. Grund dafür sind Bauarbeiten am Autobahnkreuz Kaiserberg. Dort arbeitet die Autobahn GmbH direkt neben mehreren Bahnstrecken. Betroffen ist der Regional- und Fernverkehr. Ihr müsst euch auf Umleitungen und Ausfälle einstellen oder auf Ersatzbusse umsteigen. In Duisburg und Oberhausen halten während der Sperrung bis auf wenige Ausnahmen überhaupt keine Fernzüge. Und das waren die Nachrichten mit Malte Albrecht.
6: Der Blick aufs Wetter und auf einen useligen Donnerstag folgt ein useliger.
7: Ja, das stimmt. Erst viele Wolken, dann kommt am Vormittag Regen zu uns in den Rhein-Erft-Kreis. Nachmittags bleibt es dann auch überwiegend grau, wird aber zwischendurch trockener. Für einen freundlichen Start ins Wochenende reicht aber noch nicht so ganz, bei maximal nur 14 Grad. Wir haben Stau auf der A4 Richtung Olpe zwischen dem Kreuz Köln-West und Eiffeltor. 4 Kilometer, 10 Minuten drauf, eine Viertelstunde drauf. Auf der Gegenrichtung, so haben wir Stau zwischen dem Dreieck Köln-Heumer und dem Kreuz Köln-Süd, und zwar 5 Kilometer Stau. Und wir haben noch Stau auf der 555 Richtung Köln zwischen Rodenkirchen und dem Kreuz Köln-Süd, 2 Kilometer.
6: Und eure Nummer für Staus und Blitzer ist die 022 36 88 89 90. Da sind wir für euch erreichbar. Kommt gut an, rein geht's ins Wochenende.
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6: Ich bin Finn Weiden.
7: Ich bin Nea Mai.

0: Das ist Benson Boone mit Beautiful an diesem Freitagmorgen hier bei Radio Erf. 10 nach 8 haben wir es jetzt. Finn Weiden ist hier. Und ja, das war wirklich eine sehr durchmischte Woche, gerade mit Blick aufs Wetter. Ich meine, irgendwie Anfang der Woche noch so richtig goldener Oktober, richtige Spätsommer-Vibes. Da hatten wir ja auch Temperaturen über 20 Grad. Und heute und gestern ja wieder, ja, eher dann der klassische Herbst, ne? Viel grau draußen, es regnet und nur so Werte. Ja, wenn wir die 15 Grad erreichen, ist gut, ne? Also kommt gut in Richtung Wochenende. Bevor wir aber diese Woche beenden, schauen wir einmal auf eure Highlights in dieser Woche.
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2: Hallo, mein Name ist Jakob, ich komme aus Bergheim und mein Highlight der Woche war, dass ich am Mittwoch meine letzte Klausur im Bachelorstudium geschrieben habe.
3: Hallo, mein Name ist Laura, ich komme aus Brühl und mein Highlight der Woche war mein Ausflug zu Canyon nach Koblenz.
4: Hallo, ich bin der Ralf aus Hürth, mein Highlight der Woche war der Urlaub in Südtirol.

0: Einen schönen Freitagmorgen, hier ist Radio Erft. So, und wisst ihr noch, wie euer 15. Geburtstag war? Bestimmt wild, oder? 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Ja, Casala feiert mit euch.
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1: Mit Carina Füngerlings. Guten Morgen. Im Bergheimer Kreishaus gab es gestern einen sehr emotionalen Abend. Der Rhein-Erft-Kreis hat 4-mal den Zivilcourage-Preis vergeben. Unter den Ausgezeichneten ist auch das Ehepaar Sonja und Wolfgang Kerb aus Erftstadt-Köttingen. Sie haben ihre Nachbarin aus einer lebensbedrohlichen Situation der häuslichen Gewalt gerettet. Diese Erfahrung haben sie immer noch kaum verarbeitet.
2: Es läuft uns auch über 2 Jahre später noch so doll hinterher. Ich weiß nicht, wie lange es noch dauert, bis wir richtig abgeschlossen haben.
3: Das steckt man ja nicht weg, weil ich weiß, meine Seele hat einen Knacks. Ich glaube, das Einzige, was immer hilft, egal in welcher Lage, ist so, die Liebe ist da zwischen wichtigen Menschen. Wir haben jetzt dadurch automatisch eine große Familie dazugekriegt.
1: Auch Tanja Schäfer hat den Zivilcourage-Preis erhalten. Die Wuppertalerin hatte in Quadrat-Ichendorf einen Mann vor dem Ertrinken aus der Erft gerettet. 2 weitere Auszeichnungen gab es im Zusammenhang mit dem tödlichen Schulwegunfall in Hürth. Mehr zu dem tragischen Fall findet ihr auf radioerft.de. Die Stadt Frechen räumt mit Gerüchten auf und sagt, die Martinszüge sollen stattfinden. In sozialen Netzwerken gibt es im Moment heiße Diskussionen, weil angeblich alle Züge von Kitas und Schulen wegen Sicherheitsauflagen abgesagt wurden. Laut Stadt kann die Polizei zwar nur noch einen Beamten zur Begleitung einplanen, die Verwaltung habe deshalb einige Vorgaben angepasst. Schulen und Kitas seien schriftlich informiert. Für die Sicherheit seien die Veranstalter verantwortlich. Sie müssten genügend Ordner und Fahrzeuge zur Absicherung organisieren. Heute Nachmittag werden an der Willy-Brandt-Gesamtschule in Kerpen die frisch sanierten und technisch topmodernen Fachräume für Musik und Naturwissenschaften eingeweiht. Nach 3 Jahren sind sie endlich fertig. 2023 war bei Bauarbeiten am Dach der Schule Regenwasser ins Gebäude gelaufen und es bildete sich Schimmel. Die betroffenen Klassenzimmer konnten schnell wiederhergerichtet werden, die Fachräume haben bis jetzt gebraucht. Ob es ein Fall für die Versicherung ist, konnte noch nicht geklärt werden. Und jetzt weitere Meldungen kurz und knapp. Heute Vormittag wird verkündet, wer dieses Jahr den Friedensnobelpreis bekommt. Die Jury hat fast 300 Personen oder Organisationen zur Auswahl. Auch US-Präsident Trump soll wieder unter den Nominierten sein. Beschäftigte in Cafés, Gaststätten, Restaurants oder Hotels im Rhein-Erft-Kreis bekommen ab diesem Monat mehr Lohn. Für Vollzeitkräfte liegt das Plus laut der Gewerkschaft NGG bei gut 60 Euro, für Auszubildende bei 20. Hinlegen, Nadel rein und das geht heute in Erftstadtwende in Friesheim. Um 16 Uhr geht es im Pfarrheim St. Martin los. Und mehr neue Nachrichten gibt's auch in der Radio Erft.
4: Der Blick aufs Wetter, so und näher. Ich guck lieber zu dir rüber als draußen.
5: Besser ist es, oder?
4: Auf diese Wolken, wirklich.
5: Ja. Ziemlich grau heute und das bleibt auch den ganzen Tag so. Am Vormittag kommt dann auch noch Regen zu dem ganzen Grau. Am Nachmittag könnte es mal wieder ein bisschen besser werden. Einzelne Schauer sind noch möglich, aber vielleicht schaut auch mal die Sonne vorbei. Maximal wird es heute relativ frisch bleiben mit nur 14 Grad in der Spitze. Wir schauen auf die Straßen. Vorsicht bitte auf der 1 Richtung Euskirchen zwischen dem Kreuz Köln-West und Frechen. Da gibt es im Moment eine ungesicherte Unfallstelle. Dann haben wir noch Stau auf der A4 Richtung Olpe zwischen dem Kreuz Köln-West und Eiffeltor. 3 Kilometer, 10 Minuten drauf. Über 10 Minuten länger braucht ihr in der Gegenrichtung. Da haben wir 3 Kilometer Stau ab dem Dreieck Heumar. Und wir haben noch Stau auf der 555 Richtung Köln zwischen Rodenkirchen und dem Kreuz Köln-Süd. Und zwar 2 Kilometer.
4: 022 36 88 89 90. Das ist eure Nummer für Staus und Blitzer, wenn ihr noch etwas gesehen habt. So, und wir machen das Beste aus diesem Schmuddelwetter da draußen. Hier ist eure Morningshow am Freitag mit Finn Weiden
5: und Nea Mai.
4: Morgen.
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0: Das ist Shibuzi mit dem Bar-Song hier bei Radio Erft an diesem Freitagmorgen. Und wir schauen einmal drauf, was an diesem Wochenende so los ist bei uns im Rheinland.
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0: Ja, Leute, mal ehrlich, das Wochenende ist doch viel zu schade, um nur auf der Couch zu bleiben. In Köln-Lindenthal gibt es beim Herbstfest auf dem Karl-Schwering-Platz die perfekte Gelegenheit, mal wieder vor die Tür zu kommen. Da gibt es leckeres Essen, Drinks und so ein entspanntes Fädel-Feeling. Ja, ist richtig cool. Das Fest läuft von heute bis Sonntag. Könnt ihr euch einen schönen Tag machen? Wenn ihr Kölsch versteht, Humor liebt, dann habt ihr heute Abend die Chance, beim Kabarett-Ensemble Madame Ust im Läwe vorbeizuschauen. Die sind im Wesseling, im Rheinforum. Mit dabei, ja, jede Menge Kölscher Humor mitten aus dem Leben. Die Tickets kosten 18 Euro und gibt es noch online oder an der Abendkasse. Und wer auch hier im Rhein-Erft-Kreis noch nichts vorhat, am Samstag steigt in Elsdorf das Kreiselfest. Von 11 bis 16 Uhr gibt es da morgen rund um die Köln-Aachener Straße und die Ecke Dürener Straße Aktionen, Unterhaltung. Ja, und auch die örtlichen Geschäfte machen da mit. Also perfekt, um mit Freunden oder der Family da mal vorbeizuschauen. Und das Beste, der Eintritt ist frei, das morgen von 11 bis 16 Uhr in Elsdorf. Und wenn ihr jetzt sagt, Finn, ich habe da auch noch was gesehen, einen Tipp, den musst du hier unbedingt im Radio durchgeben fürs Wochenende. Gar kein Problem, immer her damit, schickt mir gerne eure Veranstaltungstipps per WhatsApp an die 022 36 88 89 90, sehr gerne auch als Sprachnachricht. Und alle weiteren Tipps für eine gute Zeit hier an Rhein und Erft findet ihr auch in unserem Veranstaltungskalender auf radioerft.de. Klickt euch da gerne mal rein.

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Das ist Nico Santos mit Why Don't You Stay. So starten wir ins Wochenende an. Rein und erft, kommt gut rein in diesen Freitag. Der Finn ist hier. Finn Weiden, morgen.

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1: Mit Malte Albrecht, guten Morgen. Wer gerade darüber nachdenkt, den Führerschein zu machen, kann sich wohl freuen. Er soll bald nicht mehr ganz so unverschämt teuer sein. Die Bundesregierung plant dazu ja eine Reform. Und Thorsten Adolfs aus dem News-Team, es gibt jetzt erste Zahlen. Wie viel sollen Fahrschüler denn künftig sparen können?
2: Ja, schon einiges. Laut Bundesverkehrsminister Bilger sollen die Kosten dadurch, dass bürokratische Hürden wegfallen und es mehr digitalen Unterricht gibt, kräftig sinken. Bilger hat der Welt gesagt, dass Experten damit rechnen, dass Fahrschüler in Zukunft mehrere 100 Euro weniger bezahlen müssen. Im Idealfall könnten es sogar bis zu 1.000 Euro sein. Aber, und einen kleinen Haken gibt es ja eigentlich fast immer, die Preise können je nach Region stark schwanken. Um die Kosten zu drücken, plant die Bundesregierung unter anderem den Theorieunterricht ins Internet zu verlegen, den Fragenkatalog zu kürzen und sogar gemeinsame Übungsstunden mit der Familie zu erlauben.
1: Bilger hat auch etwas zu den aktuellen Spritkosten und dem Tankrabatt gesagt.
2: Genau, und da ist er ziemlich zwiegespalten. Eigentlich wollte der Minister einen weiteren Tankrabatt vermeiden, weil die Belastung für Pendler und Betriebe wie Busunternehmen oder Speditionen aber enorm hoch ist, hat er gesagt, okay, ich trage das mit. Der Rabatt sei schließlich eine schnelle und direkte Hilfe, vor allem für Branchen, die die gestiegenen Kosten nicht einfach so an ihre Kunden weitergeben können. Der Bundesverkehrsminister sagt aber auch, dass es auf Dauer sinnvoller wäre, solche Unternehmen gezielter zu unterstützen, für den Fall, dass die Lage an den Zapfsäulen auch in Zukunft angespannt bleiben sollte.
1: Danke, Thorsten. Und das sind weitere Nachrichten. Außenminister Wadephul verschärft den Ton gegenüber Russland. Nach den jüngsten massiven Angriffen auf die Ukraine mit vielen zivilen Opfern sagte er, Putins Grausamkeit kenne keine Grenzen. Er werde aber am Widerstand der Ukraine und der Unterstützung des Westens scheitern. Wadephul kündigte an, den Druck auf Russlands Kriegswirtschaft mit neuen, umfassenden Sanktionen zu erhöhen. Dafür würden derzeit in Brüssel letzte Schritte abgestimmt. In Berlin setzen Linke, Grüne und SPD heute ihre Sondierungsgespräche fort. Ab dem Vormittag geht es dabei um den Landeshaushalt. Den Weg für Sondierungen freigemacht hatte eine gemeinsame Vereinbarung der drei Parteien auf verbindliche Regeln, wie auf antisemitische Vorfälle reagiert werden soll. Gegen die Berliner Linkspartei gibt es unter anderem Antisemitismusvorwürfe. Es gibt neuen Ärger für Volkswagen. Der Autobauer soll eine Geldbuße von 1,2 Millionen Euro zahlen. Das hat die Finanzaufsicht BaFin mitgeteilt. Es geht um eine optimistische Prognose von VW aus dem März 2023 für das damalige Geschäftsjahr. Sie sei so optimistisch ausgefallen, dass sie die Erwartungen des Marktes weit übertroffen habe, heißt es. So wichtige Neuigkeiten müssen börsennotierte Unternehmen sofort veröffentlichen, damit die Anleger Bescheid wissen. Stattdessen gab es von VW nur eine normale Pressemitteilung. Die VW-Aktie war nach dem Ausblick um mehr als 10% gestiegen. Ob der Konzern das Geld zahlt oder Einspruch einlegt, ist noch unklar. Und das waren die Nachrichten mit Malte Albrecht.
3: Ja, ich glaube, das ist so ein Wochenende, wo man mal wieder ohne schlechtes Gewissen so ein paar Netflix-Serien
4: den
3: durchschauen kann.
4: Den ganzen Tag im Bett liegen kann einfach. Großartig.
3: Ja, naja, wie wird's denn?
4: Es wird ziemlich grau, vor allem heute im Laufe des Vormittags kommt dann auch noch der Regen dazu. Am Nachmittag kann es dann wieder trockener werden, einzelne Schauer sind möglich. Die Sonne schaut auch mal vorbei, aber nicht sonderlich viel, maximal 14 Grad heute. Wir schauen auf die Straßenstau auf der 1 Richtung Dortmund zwischen Bocklemünd und dem Kreuz Köln Nord, 2 Kilometer stockend. Dann die A4 Richtung Olpe zwischen dem Kreuz Köln West und Eiffeltor, 4 Kilometer Stau, Viertelstunde drauf. In der Gegenrichtung haben wir 3 Kilometer stockenden Verkehr ab dem 3 Kolmar. Und auf der 555, da staut es sich auch zwischen Rodenkirchen und dem Kreuz Köln Süd, 2 Kilometer.
3: Und wenn ihr jetzt sagt, ich habe da auch noch was gesehen, einen Stau oder vielleicht auch einen Blitzer, dann ruft uns gerne an oder schickt eine WhatsApp hier ins Studio. Beides geht kostenlos über die 0 22 36 88 89 90. Kommt gut an. Und damit guten Morgen zu euch nach Kerpen, hallo nach Brühl und hallo auch nach Bettsburg. Hier ist eure Morningshow mit Finn Weiden
4: und Nea Mai.
3: Morgen.
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0: 1 mit Don't Lose My Number um 8:45 hier bei Radio Erft. Und wie sieht's aus? 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
1: Mit Carina Füngerlings. Guten Morgen. In Frechen rumort es. Angeblich hat die Stadt alle Martinszüge der Kitas und Schulen in diesem Jahr abgesagt. Grund seien die Sicherheitsauflagen. Vor allem in den sozialen Netzwerken ist die Aufregung groß. Jetzt reagiert die Stadt. Christina Power hat die Details.
2: Sie betont, die Martinszüge in Frechen sollen auch in diesem Jahr stattfinden. Damit widerspricht die Stadt entsprechenden Aussagen in sozialen Medien. Nach Angaben der Stadt könne die Polizei die Züge nicht mehr so umfangreich begleiten wie früher. Lediglich ein Beamter wird dafür noch eingeplant. Deshalb habe sie einzelne Sicherheitsvorgaben für die Organisatoren angepasst, andere bleiben bestehen. Das habe die Stadt Schulen und Kitas in einem Schreiben mitgeteilt. Für eine sichere Durchführung seien die Veranstalter selbst verantwortlich. Dazu gehören genug Ordner und eine gute Absicherung des Zuges durch Fahrzeuge am Ende. Für die kommenden Jahre soll geprüft werden, ob aus organisatorischen Gründen Martinszüge zusammengelegt werden können.
1: Ein Schulbegleiter hat Kinder gerettet und dabei sein Leben verloren. Für seinen Mut ist Luis Paulo am Abend in Bergheim mit dem Rhein-Erft-Zivilcourage-Preis ausgezeichnet worden. Der 25-Jährige war gestorben, als ein Autofahrer auf der Frechener Straße in Hürth in eine Schülergruppe gefahren ist. Dabei kam auch die 10-jährige Arwin ums Leben. Ihre Eltern haben danach ihre Organe gespendet und dafür ebenfalls den Preis für Zivilcourage bekommen. Entsprechend ergreifend war die Verleihung, es wurde auch viel geweint. 3 Jahre nach einem Wasserschaden werden an der Willy-Brandt-Gesamtschule in Kerpen heute Nachmittag die sanierten Fachräume für Musik und Naturwissenschaften eingeweiht. 2023 war bei Dacharbeiten Regenwasser ins Gebäude gelaufen und es gab Schimmel, auch in Klassenräumen. Die Schüler mussten zeitweise zu Hause lernen oder an der Europaschule. Insgesamt kostete die Sanierung knapp 2,7 Millionen Euro. Ob Kerpen das Geld von der Versicherung zurückbekommt, ist noch unklar. Und jetzt weitere Meldungen, kurz und kompakt. Nach den tödlichen Schüssen auf 2 Behördenmitarbeiter in der Oberpfalz gestern hatte sich der mutmaßliche Täter verschanzt, in der Nacht konnte er aber festgenommen werden. Spezialkräfte der Polizei stürmten seine Wohnung schließlich und schossen dem 60-Jährigen ins Bein. Wer in Cafés, Gaststätten, Restaurants oder Hotels im Kreis arbeitet, hat am Monatsende mehr Geld in der Tasche. Zum Oktober steigen die Löhne. Für Vollzeitkräfte sind das laut der Gewerkschaft NGG gut 60 Euro mehr im Monat, Auszubildende bekommen 20 Euro mehr. In den Herbstferien können Interessierte einen Blick hinter die Kulissen bei RWE werfen. Jeweils mittwochs gibt es kostenlose Besichtigungen vom Tagebau Garzweiler und dem Kraftwerk Niederaußen. Man muss sich aber vorab anmelden. 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
3: Danke dir, Carina. Wir schauen aufs Wetter und die grauen Aussichten gibt's jetzt wieder von Nea Mai.
4: Ja, leider wirklich grauer Start ins Wochenende. Später kommt dann auch noch Regen dazu. Es wird dann zum Nachmittag vielleicht ein bisschen freundlicher und auch trockener, aber trotzdem bleibt's einfach ein isseliger Freitag. Höchstwerte der Temperaturen, die gehen nur so bis auf 14 Grad hoch. Wir schauen auf die Straßen. Wir haben Stau auf der A4 Richtung Olpe zwischen dem Kreuz Köln-West und Eiffeltor. 5 Kilometer Stau, über eine halbe Stunde braucht ihr da länger. In der Gegenrichtung 5 Kilometer stockenden Verkehr ab dem Dreieck Heumer. Und auf der 555 Richtung Köln zwischen Rodenkirchen und dem Kreuz Köln-Süd 2 Kilometer Stau.
3: Und eure Nummer für Staus und Blitzer ist die 022 36 88 89 90. Da sind wir für euch erreichbar. Kommt gut an! So, und wir machen das Warm-up fürs Wochenende. Einen schönen Freitagmorgen euch. Wupp, wupp, ja, hier ist eure Morningshow mit Finn Weiden.
4: Und Nea Mai. Morgen.
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0: der Freitagmorgen hier bei Radio Erft. Jetzt haben wir es 9:45. So, wie fühlt es sich an, einen Preis für den eigenen Sohn entgegenzunehmen, wenn man ihn eigentlich viel lieber noch bei sich hätte? Ja, egal wie empathisch und emotional wir sind, das, was die Eltern von Luis Paolo gestern in Bergheim erlebt haben, können wir uns bestimmt nicht annähernd vorstellen. Ihr Sohn hat den Preis für Zivilcourage bekommen, weil er sich vor die Kinder geworfen hat, als ein Auto über Rot gefahren und in die Schulklasse aus Hürth gebrettert ist. Und dabei ist er selbst ums Leben gekommen. Seine Mutter hat versucht, ihre Gefühle in Worte zu fassen.
1: Das hat mich sehr berührt, war für mich sehr emotional und eine Ehre, da zu sein für Luis und dass die alle aufgestanden sind und so Respekt vor seinem Tat gehabt haben. Das ist eine Anerkennung, dass er so ein guter Mensch war.
0: Ja, und deshalb sind auch alle gestern für Luis Paolo aufgestanden, haben geklatscht und ganz viele haben auch geweint. Auch für seinen Papa Markus war es nochmal ein ganz emotionaler Abend da gestern in Bergheim.
2: Seine Menschlichkeit wird da geehrt und das ist schön. Was unfassbar traurig ist, dass er nicht da ist. Dass er die Würdigung seiner Lebensleistung letztendlich, dass er die nicht mehr selbst entgegennehmen kann.
0: Ja, in Bergheim wurde gestern der Preis für Zivilcourage verliehen. Wir waren dabei. 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
1: Mit Malte Albrecht. Guten Morgen. Immer mehr Menschen in Deutschland wünschen sich, bei der Energieversorgung komplett unabhängig vom Ausland zu sein. Das zeigt eine aktuelle Civey-Umfrage. Fast 9 von 10 Befragten gaben das an. Thorsten Adolfs aus den Nachrichten. Spannend ist auch noch eine andere Erkenntnis.
2: Ja, die Meinungen zur günstigsten Energiequelle gehen nämlich weit auseinander. Viele schätzen Solar- und Windkraft als besonders effizient ein. Ein großer Teil der Befragten hält aber interessanterweise die Atomkraft für die günstigste Lösung. Experten vom Fraunhofer-Institut für solare Energiesysteme widersprechen da, aber sie sagen, Atomstrom kostet in der Produktion tatsächlich deutlich mehr als Strom aus Sonne oder Wind.
1: Eine andere alternative Energieform ist die Bioenergie und da ist bei uns in NRW einiges geplant.
2: Genau, um die Stromversorgung klimafreundlicher zu machen, setzt NRW verstärkt auf Bioenergie aus Reststoffen wie Gülle oder Holzabfällen. Landeswirtschaftsministerin Neubauer sagt, diese Energieform könne vor allem dann genutzt werden, wenn Wind und Sonne gerade nicht liefern. Weil aber viele Biogasanlagen vor dem Ende ihrer bisherigen Förderung stehen, fordert die Branche klare Signale von der Bundesregierung. Heute findet dazu in Düsseldorf ein Bioenergiegipfel statt. Naturschützer fordern, bei dieser Form der Energieerzeugung nur auf naturverträgliche Abfälle und Reststoffe zu setzen, also zum Beispiel auf Abfälle aus Biotonnen oder Erntereste, die auf den Feldern übrig bleiben. Verhindert werden sollten nach Angaben des NABU riesige Monokulturen, um Bioenergie zu gewinnen. Dadurch würden wertvolle Ackerflächen verloren gehen, außerdem belaste es die Umwelt und schade der Artenvielfalt.
1: Dankeschön, Thorsten. Und das sind weitere Nachrichten. Das Bauen in Deutschland ist noch einmal deutlich teurer geworden. Die Preise stiegen im August so stark wie seit 3 Jahren nicht mehr. Laut Statistischem Bundesamt lagen sie im Schnitt 5,5% über dem Niveau des Vorjahres. Besonders stark verteuerten sich Dachdecker, Zimmer- und Holzbauarbeiten. Die Bundeswehr will kostengünstige Marschflugkörper für den Masseneinsatz anschaffen. Das hat Heeresinspekteur Freuding mitgeteilt. Sie könnten damit Ziele in etwa 1500 Kilometern Entfernung bekämpfen und gegnerische Flugabwehrsysteme überfordern. Die Bundeswehr prüft derzeit 2 Systeme, darunter das einer US-Firma. Seit knapp 2 Wochen demonstrieren Schüler in Frankreich für bessere Lernbedingungen. Jetzt geht die Regierung zum ersten Mal konkret auf ihre Forderungen ein. Premierminister Le Cornu kündigte am Abend an, dass kurzfristig mehr als 3000 Vertretungslehrer eingesetzt werden. Sie sollen an den Gymnasien helfen, wo der Lehrermangel besonders groß ist. Le Cornu stellte für die Schulen auch zusätzliches Geld in Aussicht. Die USA wollen eine Hinrichtung per Livestream übertragen. Das hat das Pentagon inzwischen bestätigt. Anfang Dezember soll ein früherer Armeepsychiater im Bundesstaat Texas vor ein Erschießungskommando gestellt werden. Der frühere Major hatte 2009 auf einem Militärstützpunkt 13 Menschen erschossen und viele weitere verletzt. Es ist die erste Hinrichtung durch das US-Militär seit 1961 und die erste Hinrichtung eines US-Soldaten durch ein Erschießungskommando seit dem Zweiten Weltkrieg. Und das waren die Nachrichten mit Malte Albrecht.
3: Viele Wolken, einiges an Regen dabei und in einigen Teilen des Landes kann es richtig windig werden. Heute bis 15 Grad, morgen ähnlich, verregnet, einzelne Gewitter sind auch möglich bis 16 Grad und am Sonntag weiter uselig bis 15 Grad. Und das sind die Staus ab 7 Minuten Zeitverlust. Die A3 Arnheim-Köln zwischen dem Kreuz Oberhausen und dem Kreuz Oberhausen-West. 4 Kilometer Stau, ihr braucht hier 8 Minuten länger. Die A4 Aachen-Köln zwischen dem Kreuz Köln-West und Köln-Eiffeltor. 5 Kilometer Stau, 38 Minuten plus. Die A44 Mönchengladbach-Aachen zwischen dem Kreuz Aachen und Aachen-Brand. 2 Kilometer Stau, 7 Minuten. Die A52 Essen-Düsseldorf zwischen Essen-Kettwig und Ratingen, 7 Kilometer Stau, 13 Minuten plus. Und die A560 Hennef-St. Augustin zwischen Siegburg und dem Dreieck St. Augustin-West, 1 Kilometer Stau, plant da mal so 14 Minuten mehr ein. Gute Fahrt! Hallo zusammen, die Arbeitswoche ist fast rum und die letzten Stunden vorm Wochenende kommen, die schaukeln wir jetzt auch noch zusammen, oder? Ich bin Laura Potting, hallo!
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3: Und das hier ist ein Song, wer den auswendig mitsprechen kann, dem gehört mein ganzer, vollster und aller tiefster Respekt. Hier ist Macklemore mit Can't Hold Us.

0: Wer reitet so geschwind und frei? Es ist ein Pferd auf der A2. Ja. Bei Bielefeld war jetzt auf der A2 ein Pferd unterwegs Richtung Hannover, war von einer Pferdekoppel ausgebüxt und dank eines LKW-Fahrers und der Polizei wurden keine Menschen verletzt und das Pferd auch nicht. Der LKW-Fahrer hatte nämlich seinen Anhänger quergestellt und daher kam das Pferd eben nicht weiter und konnte eingefangen werden. Aber das muss echt so ein Schock gewesen sein. Stell mal vor, du fährst da so auf der Autobahn rum, ne? Guckst so neben dich, Pferd. Krass, Kollege Sascha Fassbeiner ist da, hallo.
1: Hallo.
0: Und man muss sagen, Tiere auf der Autobahn kennen wir, passiert öfter bei uns.
1: Oh ja, auf jeden Fall. Also klar, Wildtiere sowieso, aber es büchsen auch immer mal wieder gerne Tiere von so Bauernhöfen aus. Im vergangenen Winter zum Beispiel lief eine ganze Kuhherde auf einen Autobahnparkplatz der A3 beim Westerwald. Die Polizei sperrte die Autobahn und der Halter der Kühe holte dann auch irgendwann mal seine Tiere ab.
0: Ich glaube, dir fällt auch irgendwann auf, wenn dir einfach so 30 Kühe fehlen.
1: Ja,
0: ich weiß, ich hatte noch nie 30. Noch nicht mal eine.
1: Ich auch nicht.
0: Nur im Kühlschrank.
1: Bei so einem süßen kleinen Kalb ist das so ein bisschen anders. Das fällt dir vielleicht nicht auf, wenn das fehlt. Das war vor 2 Jahren auf der A44 bei Soest Richtung Dortmund unterwegs.
0: Oh, nein.
1: Ganz knuffig total. Ja, die Polizei ist ganz nah an das Kalb langsam heran. Wollte es aber eben nicht verschrecken und eigentlich eben auf den Bauern warten, dem das Kalb halt gehört. Aber das Kalb war tatsächlich so zutraulich, dass die Polizei es umarmen konnte.
0: Oh, ist das süß, ist das süß. Da möchte man auch gerne Polizistin sein.
1: Ja, sehr, sehr gerne, auf jeden Fall. Die haben das Kalb dann in den Streifenwagen gepackt, das Tier hatte sich dann auch auf der Rückbank gemütlich gemacht und zack, ab zum Züchter. Manchmal dürfen die Tiere aber auch zur Polizeidienststelle mit und da übernachten.
0: Die dürfen aber immer vorher noch einen Anruf tätigen.
1: Ne? Genau. Auch vor 2 Jahren auch die A44. Diesmal aber bei Aachen und es sind wieder Pferde. Nachts gegen 22:45 liefen die da rum. Die Polizei sperrte die Autobahn und wurde dann so ein bisschen erfinderisch. Die Hundeleinen der Polizeihunde haben sie dann zu Pferdeleinen umfunktioniert und die Pferde eingefangen. Problem, es war kein Pferdehof in der Nähe. Also ging es zack zur Polizeiwache, wo die Pferde dann auf dem Polizeiinnenhof grasten und auch übernachtet haben.
0: Und das Beste, keine Verletzten, keine Sachschäden. Es gibt sie noch. Geschichten mit Happy End. Großartig.
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1: Mit Carina Füngerlings. Guten Morgen. Im Bergheimer Kreishaus gab es gestern einen sehr emotionalen Abend. Der Rhein-Erft-Kreis hat 4-mal den Zivilcourage-Preis vergeben. Unter den Ausgezeichneten ist auch das Ehepaar Sonja und Wolfgang Kerb aus Erftstadt-Köttingen. Sie haben ihre Nachbarin aus einer lebensbedrohlichen Situation der häuslichen Gewalt gerettet. Diese Erfahrung haben sie immer noch kaum verarbeitet.
2: Es läuft uns auch über 2 Jahre später noch so doll hinterher. Ich weiß nicht, wie lange es noch dauert, bis wir richtig abgeschlossen haben.
3: Das steckt man ja nicht weg, weil ich weiß, meine Seele hat einen Knacks. Ich glaube, das Einzige, was immer hilft, egal in welcher Lage, ist so, die Liebe ist da zwischen wichtigen Menschen. Wir haben jetzt dadurch automatisch eine große Familie dazugekriegt.
1: Auch Tanja Schäfer hat den Zivilcourage-Preis erhalten. Die Wuppertalerin hatte in Quadratichendorf einen Mann vor dem Ertrinken aus der Erft gerettet. 2 weitere Auszeichnungen gab es im Zusammenhang mit dem tödlichen Schulwegunfall in Hürth. Mehr zu dem tragischen Fall findet ihr auf radioerft.de. Die Stadt Frechen räumt mit Gerüchten auf und sagt, die Martinszüge sollen stattfinden. In sozialen Netzwerken gibt es im Moment heiße Diskussionen, weil angeblich alle Züge von Kitas und Schulen wegen Sicherheitsauflagen abgesagt wurden. Laut Stadt kann die Polizei zwar nur noch einen Beamten zur Begleitung einplanen, die Verwaltung habe deshalb einige Vorgaben angepasst. Schulen und Kitas seien schriftlich informiert. Für die Sicherheit seien die Veranstalter verantwortlich. Sie müssten genügend Ordner und Fahrzeuge zur Absicherung organisieren. Heute Nachmittag werden an der Willy-Brandt-Gesamtschule in Kerpen die frisch sanierten und technisch topmodernen Fachräume für Musik und Naturwissenschaften eingeweiht. Nach 3 Jahren sind sie echt. 2023 war bei Bauarbeiten am Dach der Schule Regenwasser ins Gebäude gelaufen und es bildete sich Schimmel. Die betroffenen Klassenzimmer konnten schnell wieder hergerichtet werden. Die Fachräume haben bis jetzt. Ob es ein Fall für die Versicherung ist, konnte noch nicht geklärt werden. Und jetzt weitere Meldungen kurz und knapp. Heute Vormittag wird verkündet, wer dieses Jahr den Friedensnobelpreis bekommt. Die Jury hat fast 300 Personen oder Organisationen zur Auswahl. Auch US-Präsident Trump soll wieder unter den Nominierten sein. Beschäftigte in Cafés, Gaststätten, Restaurants oder Hotels im Rhein-Erft-Kreis bekommen ab diesem Monat mehr Lohn. Für Vollzeitkräfte liegt das Plus laut der Gewerkschaft NGG bei gut 60 Euro, für Auszubildende bei 20. Hinlegen, Nadel rein und Gutes tun, das geht heute in Erftstadt bei der Blutspende in Friesheim. Um 16 Uhr geht es im Pfarrheim St. Martin los. 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
1: Erstmal noch grau und nass. Gegen Nachmittag regnet es dann nicht mehr ganz so viel. Bei maximal 14 Grad weht ein frischer und starkböiger Wind. Aktuell messen wir 10 Grad in Elsdorf-Esch und auch in Pulheim-Gein. Auch das Wochenende wird windig und wechselhaft. Vorsicht A61 Richtung Mönchengladbach im Kreuz Jackerath. In der Überleitung zur 44 nach Mönchengladbach gibt es eine Ölspur. Dann die Staus A1 nach Euskirchen zwischen Erftstadt und Kreuz Biesheim 2 Kilometer stockend, 5 Minuten plus. A4 nach Olpe zwischen Kreuz Köln-West und Eiffeltor 4 Kilometer Stau, eine halbe Stunde Zeitverlust. A4 nach Aachen zwischen Kreuz Gremberg und Eiffeltor 5 Kilometer stockend, knapp 10 Minuten on top. Und A555 nach Köln zwischen Rodenkirchen und Kreuz Köln Süd 1 Kilometer und 5 Minuten. Kommt gut an.
4: So, irgendwelche Kommentare zum Wetter am Wochenende?
5: Nee, war ekelhaft, ey.
4: Ja, wobei, kennt ihr das? Wenn schönes Wetter ist, ne, und man sitzt da so die ganze Zeit und man möchte eigentlich nur schlafen und sich einmuckeln und dann denkt man aber, scheiße, es ist doch gutes Wetter, ich muss das doch ausnutzen und die Sonne genießen, ja. Also, das Gute an dem Wetter jetzt gerade ist, den Stress müsst ihr euch morgen und übermorgen nicht machen. Gern geschehen. Laura Potting hier, hi.
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4: Und hier jetzt ein Song, der bringt uns so richtig schön in so eine

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0: 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Hallo zusammen an diesem Freitag. Was geht denn bei euch heute Abend so? Wie wär's denn mit Parlamentsnacht? Heute ist Nacht der offenen Tür im NRW-Landtag. Gut, zugegeben, das klingt jetzt erstmal vielleicht gar nicht mal so sexy, aber das ist tatsächlich echt spannend, denn ihr könnt euch da frei umsehen, mit Politikern ins Gespräch kommen und wir sind auch da mit einem Stand. Wir haben richtig Bock, mit euch einfach mal so ein bisschen zu quatschen, zu hören, was denkt ihr eigentlich über Politik, was wünscht ihr euch? Jeder und jede kann zu Wort kommen, mit Mikro oder ohne, und uns sagen, was ihn oder sie gerade beschäftigt. Rosena Sjandi aus unserem Landtagsstudio ist auch am Start. Was genau wollt ihr von dem Besucher denn alles so wissen?
1: Wir wollen zuhören, ganz einfach. Was beschäftigt euch gerade? Welche politischen Themen sind euch wichtig? Wo drückt der Schuh? Und was erwartet ihr von der Politik? Und vielleicht auch, was ist für euch Demokratie?
2: Für mich bedeutet auch Demokratie, jedem zuzuhören.
3: Demokratie erfordert auch eigene Verantwortung.
4: Gleichberechtigung.
5: Egal welche Hautfarbe, welche Religion, welche Herkunft.
1: Wir stehen etwa ein halbes Jahr vor der nächsten Landtagswahl in NRW. Am 25. April wird gewählt. Und eure Stimmen, das, was ihr sagt, wollen wir mitnehmen und in nächster Zeit auch hier bei uns im Radio zum Thema machen.
0: Im vergangenen Jahr waren ja so rund 6.000 Menschen bei der Parlamentsnacht dabei. Was gibt's da denn außer unserem Open Mic noch so zu erleben und zu sehen?
1: Ja, der Landtag hat ganz viele Künstlerinnen und Künstler eingeladen, die entweder Musik machen, singen, zaubern. Praktisch das ganze Haus steckt heute voller Kultur. Und das Parlament wird heute Abend, sobald es dunkel wird, künstlerisch angestrahlt. Das auch, weil der Landtag in diesem Jahr 80 Jahre alt wird. Und praktisch alle Landtagsabgeordneten sind da. Ihr könnt mit denen ziemlich entspannt ins Gespräch kommen, sagte mir Landtagspräsident André Cooper.
6: Also im Prinzip hautnah. Wir haben das normale Sicherheitscheck-System, wie man es vom Flughafen kennt. Aber innerhalb des Gebäudes sind alle Kolleginnen und Kollegen ansprechbar. Und es sind viele, viele Kolleginnen und Kollegen da.
0: Also ihr habt's gehört. Wir sind alle heute Abend bei der Parlamentsnacht dabei und wollen eure Meinung hören. Schaut sehr, sehr gerne vorbei. Wir freuen uns. Danke, Rosena Sjandi.
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1: Mit Maite Albrecht, guten Tag. Es tut sich was in der Bildungspolitik. Gleich wird im Bundestag zum ersten Mal über das neue Start-Chancen-Gesetz diskutiert. Es soll dafür sorgen, dass sehr junge Kinder besser gefördert werden. Bundesbildungsministerin Prien will dafür einheitliche Standards festlegen. Thorsten Adolfs aus dem News-Team, warum ist es so wichtig, schon ganz früh bei den Kleinsten in den Kitas anzusetzen?
2: Also Ministerin Prien hat das im BR so beschrieben: Wer bis zur Einschulung nicht gut Deutsch spricht, hat es später im Unterricht extrem schwer. Und sie sagt, dass man das dann später in der Schule nur noch reparieren könne. Ein vernünftiger Unterricht werde ohne die notwendigen Voraussetzungen schwierig. Die schlechten PISA-Ergebnisse der Neuntklässler sind da ein Warnsignal. Deshalb sollen Kitas in Zukunft viel gezielter dabei helfen, dass Kinder fit für den Schulalltag werden und dort von Anfang an gut mitkommen.
1: Wie soll das in der Praxis ablaufen?
2: In dem Gesetz steht, dass bei Vierjährigen ganz genau geschaut werden soll, wie gut sie sprechen können und wie die generelle Entwicklung ist. Alle Kitas sollen etwas mehr Geld und Zeit für die neuen Tests bekommen. Und besonders genau soll in Kitas mit vielen Kindern hingeschaut werden, die in schwierigen Lebensumständen aufwachsen. Wenn dann Bedarf besteht, soll es sofort eine zusätzliche Förderung geben. Klar ist aber auch, dass Priens Vorstoß für Diskussionen sorgen wird. Weil Bildung in Deutschland eigentlich Ländersache ist, reiben sich Bund und Länder beim Thema Geld und Personalstellen oft aneinander.
1: Dankeschön, Thorsten. Und das sind weitere Nachrichten. Der Chef der Unionsfraktion Frei hat zugegeben, dass sich die CDU gerade in einer schwierigen Lage befindet. Am Reformkurs will er trotzdem festhalten. Man dürfe sich von schlechten Wahlergebnissen und Umfragewerten nicht beirren lassen, sagte Frei am Morgen in der ARD. Am Sonntag und Montag will die CDU-Spitze bei einer Klausur über die jüngsten Wahlniederlagen beraten. In Deutschland sterben immer weniger Menschen an Herz-Kreislauf-Erkrankungen. Nach neuen Zahlen des Statistischen Bundesamtes gab es im vergangenen Jahr gut 334.000 Todesfälle. Das sind 1,5% weniger als im Jahr davor. Im Vergleich zu 2022 ist die Zahl sogar um 6,7% gesunken. Trotzdem bleiben Herz-Kreislauf-Probleme die Todesursache Nummer 1. Bei Porsche läuft es weiter schlecht. In den ersten 9 Monaten hat der Sportwagenbauer weltweit nur noch knapp 179.000 Autos verkauft. Das sind 16% weniger als im Vorjahreszeitraum. Als Gründe nennt Porsche vor allem die schwache Nachfrage in China und den Umstieg auf Elektroantriebe in Nordamerika. Um gegenzusteuern, soll die VW-Tochter radikal umgebaut werden. Dabei sollen auch tausende Arbeitsplätze wegfallen. In Berngau in Bayern hat ein 60-Jähriger gestern bei einer Waffenkontrolle 2 Behördenmitarbeiter erschossen. Wie das zuständige Landratsamt jetzt mitgeteilt hat, hatte der Mann 10 Schusswaffen legal in seinem Besitz. Einen konkreten Verdacht gegen ihn gab es demnach nicht. Die beiden Mitarbeiter wollten nur prüfen, ob die Waffen richtig gelagert sind. Solche Routinekontrollen finden unangekündigt statt. Warum die Situation so eskaliert ist, ist bisher unklar. Nach der Tat verschanzte sich der Mann stundenlang in seinem Haus. Erst in der Nacht griff die Polizei zu, dabei wurde der 60-Jährige durch Schüsse leicht am Bein verletzt. Und das waren die Nachrichten mit Maite Albrecht.
3: Es kann heute in einigen Teilen von NRW ordentlich windig werden. Dazu gibt es viele Wolken und einiges an Regen, bis 15 Grad. Morgen bekommt ihr bis 16 Grad. Das Wetter bleibt ungemütlich mit viel Regen und einzelnen Gewittern. Und so bleibt es dann auch am Sonntag. Die A2 Dortmund-Hannover ist zwischen Herzebrock-Klarholz und Reda-Wiedenbrück nach einem Unfall aktuell gesperrt. Hier im Moment 3 Kilometer Stau. Ihr braucht eine Stunde länger. Jetzt die Staus, die restlichen ab 10 Minuten Zeitverlust. Die A1 Münster-Dortmund zwischen Ascheberg und Hamburg-Umwerne 3 Kilometer Stau, 14 Minuten plus. Die A4 Aachen-Köln zwischen dem Kreuz Köln-West und Köln-Eiffeltor 2 Kilometer Stau, 14 Minuten. Die A44 Mönchengladbach-Aachen zwischen dem Kreuz Aachen und Aachen-Brand, 2 Kilometer Stau, plant hier mal so 11 Minuten mehr ein. Und die A46 Brilon-Arnsberg-Neheim zwischen Arnsberg-Altstadt und Neheim-Süd, 1 Kilometer Stau, 10 Minuten plus. Gute Fahrt! Da hat ein Typ in den USA bei einem Nachlassverkauf ein Bild erstanden für $30 und dachte sich so, irgendwie die Künstlerin kenne ich doch. Dann ist er zu einer Expertin, die hat bestätigt, ja, das Ding ist richtig wertvoll. Ja, und dann wurde das für 1,2 Millionen Euro verkauft. Weißt du, das ist doch scheiße. Ich bin gerade umgezogen, ich habe auch ausgemistet. Meinst du, mir passiert sowas? Anhabe war ein altes Tagebuch von mir, als ich 12 war. Und glaub mir, daran ist nichts, aber wirklich gar nichts Wertvolles. Laura Potting hier. Ich hätte noch so einen Teddy abzugeben. 30 Jahre alt, verstaubt, muffig, lag bei mir im Schrank. 500.000 und ihr seid dabei. Irgendwer Interesse? Hallo?
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0: Also ich muss echt sagen, ihr habt schon ein bisschen verrückte Hobbys. Finden wir geil, unterstützen wir.
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0: Ja, wir erfüllen ja gerade alle eure Wünsche. Ihr dürft euch wirklich alles wünschen, da ist uns nichts zu verrückt. Jennifer zum Beispiel hat sich auf unserer Homepage einen Pole-Dance-Kurs gewünscht.
2: Ja, ich habe halt für mich gesagt, ich fange jetzt wieder irgendwas Neues an nach den Kindern. Und das ist halt das, was ich super gerne mache. Und ja, dann habe ich gedacht, vielleicht probiere ich es einfach. Es klappt, ich kriege so einen kleinen Anstupser und vielleicht wird da ja was ganz Großes draus.
0: Ja, das hoffen wir. Und das Hobby von Daniela, bei dem wir diese Woche helfen, das ist noch verrückter.
3: Feuerspucken. Und ich sag mal, mit verschiedenen Gerätschaften mit Feuer hantieren.
0: Natürlich. Von uns bekommt Daniela jetzt erstmal einen professionellen Workshop von einem Profi. Ist bei Feuer vielleicht gar nicht mal so schlecht. Was ist denn euer Hobby? Oder was wollt ihr unbedingt mal lernen? Wünscht es euch ganz einfach auf unserer Homepage und wir kümmern uns drum.
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1: Mit Carina Füngerlings, guten Tag. Am Abend haben 4 Preisträger den Rhein-Erft Zivilcourage-Preis bekommen. Es war eine sehr tränenreiche Veranstaltung. So bekam den Preis posthum der 25-jährige Luis Paulo, der bei dem schlimmen Schulwegunfall in Hürth gestorben war, und die Eltern des 10-jährigen Mädchens, das dabei ebenfalls ums Leben kam. Außerdem ist Tanja Schäfer aus Wuppertal Preisträgerin. Sie hat in Quadrat-Ichendorf einen Mann vor dem Ertrinken aus der Erft gerettet.
2: Es ist ein sehr schönes Gefühl, weil es einfach auch nochmal die Aufmerksamkeit auf das Thema bringt, eben auch einzugreifen, einzuschreiten, wenn man eben die Wahrnehmung hat. Man kann jetzt an so einem Rollator einfach vorbeilaufen oder kann man halt einen zweiten Blick riskieren und gucken, ob man jemandem einfach helfen kann. Und ich finde, da durch diesen Preis dann nochmal Aufmerksamkeit auf das Thema zu bringen, absolut wichtig.
1: Auch das Ehepaar Sonja und Wolfgang Kerb aus Erftstadt-Köttingen wurde ausgezeichnet. Sie haben eine Frau aus einer lebensbedrohlichen Situation der häuslichen Gewalt vor ihrem Ehemann gerettet. Die Stadt Frechen räumt mit Gerüchten auf und sagt, die Martinszüge sollen stattfinden. In sozialen Netzwerken gibt es im Moment heiße Diskussionen, weil angeblich alle Züge von Kitas und Schulen wegen Sicherheitsauflagen abgesagt wurden. Frechen stellt klar, es wurden nur einige Auflagen verändert, weil die Polizei nur noch einen Beamten zur Begleitung einplant. Für die Sicherheit seien die Veranstalter verantwortlich. Sie müssten genügend Ordner und Fahrzeuge zur Absicherung organisieren. Im Rhein fließt wieder mehr Wasser, deshalb kann die Personenfähre zwischen Wesseling und Niederkassel seit heute Morgen wieder fahren. Der Pegelstand liegt aktuell bei knapp über 50 Zentimetern, Tendenz steigend. Wegen des sehr niedrigen Wasserstands hatte auch ein Bagger daran gearbeitet, eine Kiesbank zu entfernen, um eine Durchfahrtsrinne für die Fähre herzustellen. Und jetzt weitere Meldungen, kurz und kompakt. Bundesverkehrsminister Bilger hat erstmals beziffert, wie viel junge Leute künftig beim Führerschein sparen könnten. Durch die geplante Reform könnten Fahrschüler mehrere hundert Euro, im besten Fall sogar bis zu

0: 1.000 Euro sparen, sagte Bilger der Welt. Nach einem Wasserschaden werden an der Willy-Brandt-Gesamtschule in Kerpen heute Nachmittag die sanierten Fachräume für Musik und Naturwissenschaften eingeweiht. Vor 3 Jahren war bei Dacharbeiten Regenwasser ins Gebäude gelaufen und es gab Schimmel auch in Klassenräumen. 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
0: Erstmal noch grau und nass. Ab dem Nachmittag sinkt das Regenrisiko. Bei maximal 14 Grad weht ein frischer und starkböiger Wind. Jetzt im Moment sind es 10 Grad in Hürth-Stotzheim und auch in Erftstadt-Herrich. Auch das Wochenende wird windig und wechselhaft. A1 nach Euskirchen zwischen Erftstadt und dem Kreuz Bliesheim 2 Kilometer stockend, 5 Minuten plus. A4 nach Olpe zwischen Kreuz Köln-West und Eiffeltor 4 Kilometer Stau, dauert eine halbe Stunde länger. A4 jetzt nach Aachen zwischen Kreuz Kremberg und Eiffeltor 5 Kilometer stockend, knapp 10 Minuten plus. Und A555 nach Köln zwischen Rodenkirchen und Kreuz Köln-Süd 1 Kilometer und 5 Minuten Zeitverlust. Kommt gut an.
2: Hier fliegen, ne? Das ist ja eh teurer geworden und dann hast du irgendwie endlich einen bezahlbaren Flug gefunden, willst den buchen, kostet dein Gepäck nochmal einfach 30 Millionen Euro extra. Gut, dann reisen wir einfach alle nur noch mit Handgepäck, oder? Das wird doch wohl nicht so schwer sein. Leute, die immer nur mit Handgepäck reisen, ne, die respektiere ich hart. Ich meine, alleine die ganzen Tabletten, die ich für alle möglichen etwaigen Krankheiten oder eine Zombie-Apokalypse mitnehmen muss, die wiegen ja schon 190 Kilo. Und habt ihr auch immer so Ersatzschlüppis dabei? Braucht man nie, aber dann packst du sie trotzdem immer ein. Warum? Falls du dich spontan einnässt oder so. Völlig bescheuert. Und von den 20 Büchern will ich gar nicht erst anfangen. Silbermond sind auf jeden Fall viel weiter als ich. Die reisen nur mit leichtem Gepäck und das beweisen sie euch jetzt. Ich bin Laura Potting, hallo.
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0: Ja, Leonie produziert Songs, muss man sagen, am laufenden Band. Egal zu welchem Thema, ob jetzt Herzschmerz, Vermissen oder Liebe hochziehen. Leonie schafft es auch irgendwie immer wieder, so ziemlich jede Emotion nicht so traurig und getragen zu machen, sondern tanzbar oder zumindest zum Mitschunkeln. Hat vor allem einen Grund, ihre Fans, die schreiben ihr nämlich unter anderem sowas hier, meinte Leonie.
1: Ey, deine Musik hat mir aus einer schlechten Zeit geholfen, nicht weil die mich noch emotionaler gemacht hat und noch trauriger, sondern einfach, weil ich genau das in diesem Moment gebraucht habe.
0: So, und genau deswegen ist Leonies neue Nummer Way Too Late auch wieder alles andere als eine tränenreiche Ballade, obwohl es um das Thema Trennung geht. Gibt es hier also wieder einen positiven Twist, nämlich das Weitermachen. Hier für euch jetzt Leonies neue Single, hier ist Way Too Late.
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1: Mit Malte Albrecht. Guten Tag. Der Friedensnobelpreis geht in diesem Jahr an die südafrikanische Juristin Pillay. Das hat das norwegische Nobelkomitee in Oslo bekannt gegeben. Pillay werde für ihren Einsatz für das Völkerrecht und gegen Kriegsverbrechen geehrt, hieß es. Die 85-Jährige war unter anderem Richterin am Internationalen Strafgerichtshof und UN-Menschenrechtskommissarin. Der Friedensnobelpreis ist mit rund 1 Million Euro dotiert. Er wird wie immer am 10. Dezember in Oslo überreicht. Bundespräsident Steinmeier ist gerade in Frankreich zu Gast. Für ihn und den französischen Präsidenten Macron ist es ein Abschiedsbesuch. Beide scheiden nächstes Jahr aus ihren Ämtern aus. Thorsten Adolfs aus dem News-Team. Es gibt aber nicht nur Melancholie, die beiden beschäftigen sich auch mit harten politischen Themen.
2: Ja, es geht zum Beispiel um das Thema atomare Abschreckung. Sie wird wegen der weltpolitischen Lage immer wichtiger. Heute besuchen Macron und Steinmeier zwei Einrichtungen bei Bordeaux, die eng mit dem Thema verbunden sind. Kanzler Merz hatte im Sommer gesagt, Deutschland prüfe das französische Angebot einer engeren atomaren Zusammenarbeit ernsthaft. Das bedeutet aber nicht automatisch, dass die Bundesrepublik dem französischen Atomschirm beitreten will. Aus Berlin heißt es, eine engere Zusammenarbeit könne die bestehende Abschreckung der NATO ergänzen, sie solle sie aber nicht ersetzen.
1: Steinmeier und Macron wollen heute auch ein Unternehmen besuchen, das eine Raumkapsel entwickelt.
2: Ja, das ist eine spannende Geschichte. Die Gründerin hat vor 5 Jahren mit der Arbeit daran begonnen, damals mit 4 Leuten und einem Startkapital von $50.000. Mittlerweile haben Investoren 450 Millionen Dollar in die Firma investiert. Dazu kommt ein Vertrag über 760 Millionen Euro mit der Europäischen Raumfahrtagentur ESA. Die Firmengründerin hat große Ziele. Sie will Europa, wie sie sagt, einen Platz am Tisch der Weltraumnationen sichern und in gut 2 Jahren eine erste Frachtkapsel Richtung ISS schicken. Spätestens in 10 Jahren sollen erste bemannte Raumkapseln ins All fliegen, so der Plan, als Alternative zum US-Unternehmen SpaceX.
1: Danke, Thorsten. Und das sind weitere Nachrichten. Das Bundesbauministerium stellt mehr Geld für energieeffiziente Neubauten bereit. Das hat Ministerin Huberts mitgeteilt. Demnach wird die Förderung für den sogenannten EH55-Plus-Standard wegen der hohen Nachfrage aufgestockt. Das bisherige Budget von 800 Millionen Euro wäre sonst schon vor Jahresende ausgeschöpft gewesen. Der Tourismus in Deutschland ist auf Rekordkurs. Zwischen Januar und August wurden fast 341 Millionen Übernachtungen gezählt. Das sind laut Statistischem Bundesamt so viele wie noch nie in den ersten 8 Monaten eines Jahres. Der Großteil der Gäste kam aus dem Inland, aber auch die Buchungen aus dem Ausland legten leicht zu. Bundesverkehrsminister Bilge hat zum ersten Mal gesagt, um wie viel der Führerschein durch die geplante Reform billiger werden könnte. Der Welt sagte er, Fahrschüler könnten je nach Region mehrere 100 Euro, im besten Fall sogar bis zu 1.000 Euro sparen. Die Kosten sollen durch mehr digitalen Theorieunterricht, Änderungen bei den Prüfungen und weniger Bürokratie gesenkt werden. Im Moment kostet der Führerschein im Schnitt 3.400 Euro. Wenn Bundestag und Bundesrat zustimmen, tritt die Reform Anfang kommenden Jahres in Kraft. Und das waren die Nachrichten mit Malte Albrecht.
3: Viele Wolken, einiges an Regen dabei und in einigen Teilen des Landes kann es richtig windig werden. Heute bis 15 Grad, morgen ähnlich, verregnet, einzelne Gewitter sind auch möglich bis 16 Grad und am Sonntag weiter uselig bis 15 Grad. Die A2 Dortmund-Hannover ist nach einem Unfall immer noch gesperrt zwischen Beckum und Reda-Wiedenbrück. Aktuell 8 Kilometer Stau, ihr braucht hier eine Stunde länger. Jetzt die Staus ab 14 Minuten Zeitverlust. Die A4 Aachen-Köln zwischen dem Kreuz Köln-West und Köln-Eiffeltor. 4 Kilometer Stau, ihr braucht hier 34 Minuten länger. Die A4 Köln-Aachen zwischen Merzenich und Langerwehe. 3 Kilometer Stau, 23 Minuten plus. Die A46 Brilon-Arnsberg-Neheim zwischen Arnsberg-Altstadt und Neheim-Süd. 2 Kilometer Stau, ihr müsst hier so circa 14 Minuten mehr einplanen. Und die A46 Wuppertal-Düsseldorf zwischen Wuppertal-Elberfeld und dem Sonnborner Kreuz. 2 Kilometer Stau, 18 Minuten plus. Gute Fahrt! So, und jetzt schön zum Mittag. Ein Döner mit alles, oder was? Om nom nom nom nom, Moment. Das schmeckt irgendwie, boah, was, das schmeckt komisch. Bah, was ist das? Das ist ein Döner aus Wachs. Den gibt's jetzt bei Madame Tussauds in Berlin. Den weltweit ersten Döner aus Wachs. Warum macht man das? Ich habe absolut keine Ahnung.
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3: Laura Potting hier, hi.

0: Gedimmtes Licht, leuchtende Kinderaugen, die gebannt an deinen Lippen hängen, während du eine Geschichte vorliest. Du selbst bist auch gespannt, wie es weitergeht. Alle sind glücklich. Soweit die Vorstellung. Jetzt die Realität. Lest ihr euren Kindern überhaupt noch irgendwas vor? Und falls ja, findet ihr die Geschichten dann spannend? Eher nein, oder? Das muss aber nicht sein und darüber sprechen wir jetzt in unserer Bücherwoche. Wir sprechen über Bücher, die auch für Erwachsene cool sind. Harry Potter zum Beispiel.
1: Ja, Laura, wir wissen, du bist ein Riesenfan.
0: Das ich warte ja immer noch auf meinen Brief aus Hogwarts. Ich denke mal, die Eule hat sich, also die hat vermutlich, hat die mich in meiner Mietwohnung nicht gefunden.
1: Oder sie ist tot.
0: Sag mal, was ist denn mit dir nicht hin? Was?
1: Gegen LKW geflogen. Gott.
0: So, der Kollege Sascha Fassbender ist da, destruktiv wie immer. Herzlich willkommen, Sascha. Wir sprechen diese Woche, ich habe es gesagt, über Bücher. Es ist nämlich jetzt Literaturfestival im Ruhrgebiet, Frankfurter Buchmesse und der Deutsche Buchpreis wurde auch verliehen.
1: Jawohl, deswegen stellen wir, du hast es schon gesagt, Bücher vor, die für Kinder, aber auch Erwachsene spannend sind. Ein cooles Buch ist zum Beispiel Little People, Big Dreams, sind genauer gesagt mehrere Bücher, die schnappen sich große Persönlichkeiten wie Marie Curie, Albert Einstein.
0: Der Sascha hat nicht so viel gelesen in seinem Leben.
1: Ja, und die schnappen sich auch noch Mahatma Gandhi, der ganz viel gelesen hat in seinem Leben. Und die stellen die besonderen Lebensgeschichten kindgerecht vor für ab 10 Euro.
0: Das klingt cool.
1: Na, voll. Ähnlich ist es mit Wir Jungs vom Prinzenpark. Da geht's um die Kindheit von Basketball, Europa und Weltmeister Dennis Schröder. Auch das kindgerecht erzählt ab 15 Euro.
0: Ist ja was für den nächsten Kindergeburtstag vielleicht.
1: Zum Beispiel, genau. Oder du verschenkst Liebe. Mein Lieblingskinderbuch ist nämlich Die Liebe wohnt auf Wolke 7. Da geht es um eine Mutter, die sich zum Geburtstag einfach nur Liebe wünscht und dann macht sich das Kind auf die Socken und sucht sie, die Liebe, in Süßigkeiten oder auf dem Pausenbrot, weil das mit Liebe geschmiert wurde. Eine wirklich süße Geschichte, die zeigt, wie unterschiedlich eben Liebe aussehen kann, mit einem tollen so Gänsehautende, wie ich finde. Ein ähnliches Buch heißt Weißt du, wo die Liebe wohnt? Beide ab 12 Euro.
0: Ich habe früher als Kind die 5 Freunde gelesen, wie so eine Irre. Habe ich geliebt. Was ich so geil finde aus heutiger Sicht, die 5 Freunde fahren immer mit so einem Planwagen alleine ohne Eltern in den Urlaub. Und ganz die sind normal. Aber erst so 12 oder so. Und ich denke mir so, genau, als ich 12 war, wäre ich auch sicher alleine mit so einem Planwagen durch die Gegend gefahren. Super Idee. Eine Stunde später in den Nachrichten, ein Planwagen hat den Verkehr auf der A3 lahmgelegt.
1: Schade. Und da ist eine Eule gegen geflogen.
0: Hör jetzt auf mit der Eule, Mann!
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1: Mit Gesa Demartin. Schönen guten Tag. In Köln wird es kein generelles Bettelverbot in der Außengastronomie geben. Nach einer hitzigen Debatte im Stadtrat wurde der Antrag von der FDP-KSG-Fraktion am Abend mehrheitlich abgelehnt. Die Grünen waren besonders empört und sprachen von einem Aussetzer der Menschlichkeit. Schon jetzt ist in Köln aggressives Betteln verboten. Laut Verwaltung zählen dazu zum Beispiel Anfassen, Festhalten, Versperren des Weges und aufdringliches Ansprechen. Aus Sicht der FDP ist der Spezialfall aggressives Betteln aber nach der Rechtsprechung nicht eindeutig definiert. Ein Schulbegleiter hat Kinder gerettet und dabei sein Leben verloren. Für seinen Mut ist der verstorbene Luis Paolo am Abend in Bergheim mit dem Rhein-Erft-Zivilcourage-Preis ausgezeichnet worden. Der 25-Jährige war gestorben, als ein Autofahrer auf der Frechner Straße in Hürth in eine Schülergruppe gefahren ist. Dabei kam auch die 10-jährige Avin ums Leben. Ihre Eltern haben danach ihre Organe gespendet und am Abend ebenfalls den Preis für Zivilcourage bekommen. Entsprechend ergreifend war die Verleihung. Mehr zu den anderen Preisträgern gibt's auch auf radioerft.de. Und jetzt weitere Meldungen kurz und knapp. Der Friedensnobelpreis geht in diesem Jahr an eine Juristin aus Südafrika. Das gab das norwegische Nobelkomitee in Oslo bekannt. Navanethem Pillay wird für ihren Einsatz gegen Menschenrechtsverletzungen und für das Völkerrecht geehrt. Eine 14-jährige E-Scooter-Fahrerin ist in Wesseling-Keldenich bei einem Unfall leicht verletzt worden. Sie war gestern Nachmittag auf einem Fußgängerüberweg in einem Kreisverkehr mit einem Auto zusammengeprallt. Hinlegen und Gutes tun, das geht heute in Erftstadt bei der Blutspende in Friesheim. Um 16 Uhr geht's im Pfarrheim St. Martin los. Nächste Termine sind am 11.11. in Lechenich und Mitte Dezember dann in Lippla. Und mehr Nachrichten, die gibt's auch auf radioerft.de.
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1: Es regnet heute eigentlich so ziemlich ohne Pause. Entweder Nieselregen oder Schauer. Dicke Wolken und um die 10 Grad sind es gerade am Schloss in Brühl. 10 Grad auch in Bergheim-Pfaffendorf. Regenpausen sind ganz selten. Mehr als 14, 15 Grad sind nicht drin. Morgen zum Start ins Wochenende wird es dann besser. Dann gibt es auch mal wieder etwas Sonne. Vorsicht auf der A3 Richtung Frankfurt. Zwischen Leverkusen Zentrum und Mülheim ist ein Auto liegen geblieben. Aktuell schon 5 Kilometer stockender Verkehr. Weil so viel los ist, hier nur die längeren Wartezeiten. Die A1

0: Richtung Euskirchen zwischen Hürth und Kreuz-Bliesheim 6 Kilometer stocken, 12 Minuten. Die A4 Richtung Olpe zwischen Kreuzköln-West und Eifeltor 4 Kilometer, eine halbe Stunde obendrauf. Die A4 Richtung Aachen zwischen Dreikheimer und Kreuzköln-Süd 4 Kilometer, 9 Minuten länger. Die A4 Richtung Aachen zwischen Merzenich und Langerwehe 3 Kilometer 23 Minuten. Die A61 Richtung Mönchengladbach zwischen Miel und Erftstadt 7 Kilometer stockend, ihr braucht 12 Minuten länger. Und die A555 Richtung Köln zwischen Godorf und dem Verteilerkreis 3 Kilometer, mindestens 9 Minuten. Kommt gut an.
1: Hallo alle miteinander, wir verbringen die letzten Stunden bis zum Wochenende gemeinsam, akustisch. Ich freue mich, dass ihr dabei seid. Einen bezaubernden Freitag euch.
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1: Und Mucke von Linkin Park. Und mein Name ist Laura Potting. Hi!

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0: fast 4 Kilometer im Meer schwimmen, 180 Kilometer Radfahren. Und dann, weil man ja sonst noch nichts gemacht hat, noch schön leckeren Marathon laufen. Und das Ganze bei tropischer Hitze. Das klingt für mich wie der 7. Kreis der Hölle. Für manche ist es aber ein absoluter Traum. Das ist die Weltmeisterschaft im Ironman auf Hawaii. Morgen geht's los und unser Hannes Höfer, der ist bereit. Also bereit zuzugucken.
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2: Es gibt so tolle Sachen, die man auf Hawaii machen kann. Riesenwellen surfen, Hula tanzen, an Ananas rumnuckeln. Wieso muss es denn gleich ein Ironman sein? Sich da ohne Hilfsmittel durch den Pazifik kämpfen, 4 Kilometer im Ozean kraulen. Wo man doch weiß, das Schönste am Schwimmen gehen ist die Röhrenrutsche und die Pommes danach. Dann mit nassen Klamotten aufs Rad, das scheuert doch. Kannst du mir doch nicht erzählen, wenn du 180 Kilometer gegen den Wolf antrampelst, dass das nicht brennt. Na, dann musst du dich erstmal in Penaten einlegen wie so eine Sauergurke. Aber nix da. Danach darfst du ja noch einen Marathon genehmigen. Und zwar bei 30 Grad. Klar, es geht um den Weltmeistertitel. Aber beim Fußball gibt's sogar in der lauen Sommernacht extra Trinkpäuschen. Da wird sich hingelegt, wenn's meine Wade zwickt. Habt ihr Lionel Messi im WM-Finale gesehen? Der größte Spieler aller Zeiten, verdient Trillionen pro Sekunde, gilt als Sonne des Fußballuniversums. Und ich weiß auch warum. Die Sonne bewegt sich auch nicht. Ich mache jetzt erstmal den Triathlon des kleinen Mannes. Ich gehe baden, trinke einen Radler und dann lasse ich laufen.
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4: Mit Lena Bauer, guten Tag. Er gilt als die wichtigste Auszeichnung des Nobelpreises. Und in diesem Jahr geht er an eine Juristin aus Südafrika, an Navanethem Pillay. Das hat das Nobelkomitee am Vormittag in Oslo mitgeteilt. Danny Hoppe aus dem News-Team vom Komitee heißt es zur Begründung, sie habe maßgeblich dazu beigetragen, dass Kriegsverbrechen, Verbrechen gegen die Menschlichkeit und Völkermord strafrechtlich verfolgt werden.
5: Genau, Pillay ist seit den 60er Jahren als Anwältin tätig. Unter anderem hat sie Anti-Apartheid-Aktivisten in Südafrika verteidigt und sich gegen Folter eingesetzt. Später hat die heute 85-Jährige auch am Internationalen Strafgerichtshof für Ruanda, am Internationalen Strafgerichtshof in Den Haag und als UN-Menschenrechtskommissarin gearbeitet. Zuletzt hatte sie eine von der UNO eingesetzte unabhängige Untersuchungskommission geleitet, die Israel im vergangenen Jahr einen Völkermord im Gazastreifen vorgeworfen hatte. Das Nobelkomitee bezeichnete Pillay heute als eine der wichtigsten Rechtsexperten unserer Zeit. Ob sie inzwischen weiß, dass sie den Friedensnobelpreis bekommt, ist unklar, denn vor der Verkündung konnte das Komitee sie nicht erreichen. Deshalb gab es den Aufruf an die Preisträgerin, wenn der Anruf von einer norwegischen Nummer komme, solle sie bitte rangehen, man würde liebend gern mit ihr sprechen. Die Verkündung des Friedensnobelpreises war gleichzeitig die letzte Bekanntgabe in dieser Woche nach Medizin, Physik, Chemie und Literatur. Eine letzte Auszeichnung steht dann noch am Montag an, und zwar in Wirtschaftswissenschaften.
4: Danke, Danny, für die Infos und damit zu weiteren Meldungen im Überblick. Nach tödlichen Schüssen auf zwei Landratsmitarbeiter bei einer Waffenkontrolle in Bayern gibt es keine Hinweise auf eine extremistische Tat. Das hat das Innenministerium jetzt mitgeteilt. Es sei noch völlig unerklärlich, wie es zu dieser Eskalation gekommen sei, sagte der bayerische Innenminister Herrmann. Altkanzler Schröder steht aktuell massiv in der Kritik. Der Grund ist der Besuch der Geburtstagsfeier des russischen Präsidenten Putin. Der Kreml hatte Fotos, auf denen die beiden Männer sich lächelnd die Hände schütteln, veröffentlicht. Das Bauen in Deutschland ist wieder deutlich teurer geworden. Das zeigt eine aktuelle Auswertung des Statistischen Bundesamts. Demnach steigen die Baupreise fast doppelt so hoch wie die allgemeinen Verbraucherpreise. Ein Kunstfälscher will seine eigene Fälschung zurückhaben. Genau darüber verhandelt seit heute der Bundesgerichtshof in Karlsruhe. Es geht um ein Bild, das 2006 als angebliches Werk des Malers Heinrich Campendonk für fast 2,9 Millionen Euro versteigert wurde. Eine Untersuchung des angeblichen Werks des bekannten Künstlers zeigte demnach aber, es enthält ein Farbpigment, das zur eigentlichen Entstehungszeit des Werks noch nicht existierte. Später kam heraus, gemalt hatte es der Fälscher Wolfgang B. Die Fälschung wurde weiterverkauft. Jetzt fordert der Kunstfälscher es zurück. Ein Urteil ist für Anfang kommenden Jahres angedacht. Und das waren die Nachrichten mit Lena Bauer.
6: Es kann heute in einigen Teilen von NRW ordentlich windig werden. Dazu gibt es viele Wolken und einiges an Regen, bis 15 Grad. Morgen bekommt ihr bis 16 Grad. Das Wetter bleibt ungemütlich mit viel Regen und einzelnen Gewittern. Und so bleibt es dann auch am Sonntag. Und hier kommen die Staus ab 18 Minuten Zeitverlust. Wir starten mit der A4 Aachen-Köln. Zwischen dem Kreuz Köln-West und Köln-Eiffeltor im Moment 4 Kilometer Stau. Ihr braucht hier 18 Minuten länger. Die A44 Kassel-Dortmund, da hat es zwischen Warburg und Marsberg einen Unfall gegeben. Im Moment 3 Kilometer Stau, 21 Minuten plus. Die A46 Brilon-Arnsberg-Neheim, zwischen Arnsberg-Altstadt und Neheim-Süd, 3 Kilometer Stau, 20 Minuten. Die A46 Wuppertal-Düsseldorf, zwischen Hilden und dem Dreieck Düsseldorf-Süd, 3 Kilometer Stau, 36 Minuten plus. Und die A61 Koblenz-Mönchengladbach, zwischen Rheinbach und Erftstadt, 10 Kilometer Stau, 24 Minuten plus. Gute Fahrt! Stell mal vor, du hast einen Urlaub gebucht, du freust dich mega auf Sonne und Strand und Meer und dann regnet es einfach 2 Wochen durch. Horror. Bei Airbnb gibt es jetzt eine Wetterschutzversicherung. Die Versicherung soll Geld auszahlen, wenn der Niederschlag an einem Tag eine festgelegte Schwelle erreicht oder überschreitet. so eben Airbnb. Gut, man muss jetzt ehrlicherweise auch erstmal schauen, ob das dann auch funktioniert mit der Entschädigung oder ob das dann mehr so ein, wenn das Haus nicht wegschwimmt, hast du Pech gehabt, Ding ist. Kosten soll der Bums auf jeden Fall rund 4,9% des Reisepreises. Also wenn ihr jetzt, weiß ich nicht, ein Haus für 500 Euro mietet, wären das so 24,50 Euro, die die Versicherung kostet. Also ich sag mal so, wenn die so eine Regenversicherung auch für Irland anbieten, dann sind die auf jeden Fall ruckizucki pleite. Laura Potting hier, hallo.
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1: Mit Gesa Demartin. Hallo zusammen. In der Kölner Außengastronomie wird es kein generelles Bettelverbot geben. Der Stadtrat hat den Antrag der FDP-KSG-Fraktion am Abend nach hitziger Debatte mehrheitlich abgelehnt. Denn aggressives Betteln ist in Köln schon jetzt verboten. Nach Angaben der Verwaltung gehören dazu zum Beispiel Anfassen, Festhalten, Versperren des Weges und aufdringliches Ansprechen. Für die FDP ist das aggressive Betteln in der Rechtsprechung dagegen nicht eindeutig definiert. Ein Schulbegleiter hat Kinder gerettet und dabei sein Leben verloren. Für seinen Mut ist der verstorbene Luis Paolo am Abend in Bergheim mit dem Rhein-Erft-Zivilcourage-Preis ausgezeichnet worden. Der 25-Jährige war gestorben, als ein Autofahrer auf der Frechner Straße in Hürth in eine Schülergruppe gefahren ist. Dabei kam auch die 10-jährige Arwin ums Leben. Ihre Eltern haben danach ihre Organe gespendet und haben ebenfalls am Abend den Preis für Zivilcourage bekommen. Mehr zu den weiteren Preisträgern gibt's auch auf radioerft.de. An der Willy-Brandt-Gesamtschule in Kerpen werden die frisch sanierten und technisch topmodernen Fachräume für Musik und Naturwissenschaften gleich eingeweiht. Nach 3 Jahren sind sich 2023 am Dach der Schule Regenwasser ins Gebäude folgen. Schimmel, zeitweise musste der Unterricht zu Hause stattfinden. Ein auch vorübergehend in der Europaschule unterrichtet. Die betroffenen Klassenräume konnten schnell wieder hergerichtet werden. Die Fachräume haben bis jetzt gebraucht. Ob es ein Fall für die Versicherung ist, konnte noch nicht geklärt werden. Die Stadt hat die geschätzten Kosten von knapp 2,7 Millionen Euro vorgestreckt. Und jetzt weitere Meldungen kurz und knapp. Bahn und Bund wollen in den kommenden 5 Jahren deutlich weniger hochbelastete Strecken sanieren als bislang.

0: geplant. Bis 2031 sollen nur noch 13 statt der bisher geplanten 21 Strecken umfassend erneuert werden, heißt es. Die übrigen Sanierungen werden verschoben. In den Herbstferien gibt es wieder einen Blick hinter die Kulissen bei RWE. Jeweils mittwochs gibt es kostenlose Besichtigungen vom Tagebau Garzweiler und dem Kraftwerk Niederaußen. Wer hin will, der muss sich vorab anmelden. In Bergheim sind die ersten Wunschgroßeltern qualifiziert worden. 4 Wunschomas und 1 Wunschopa wollen künftig Bergheimer Kindern Zeit und Aufmerksamkeit schenken. Für sie werden jetzt passende Familien in Bergheim gesucht. Und mehr Nachrichten, die gibt's auch auf radioerft.de.
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0: Grau in Grau, dazu Schauer oder Nieselregen. Der Herbst ist wohl endlich da. Aktuell um die 12 Grad beim Shoppen im Hürthpark, 11 Grad in Wesseling am Entenfang. Regenpausen sind eher selten und mehr als 14, 15 Grad sind auch nicht drin. Morgen zum Start ins Wochenende wird es dann etwas besser. Dann gibt's auch mal wieder die Sonne zu sehen bei um die 17 Grad. Vorsicht auf der A3 Richtung Oberhausen. Zwischen Kreuz Leverkusen und Dreieck Langenfeld ist eine ungesicherte Unfallstelle auf der rechten Spur. Hier nur die längeren Wartezeiten. Die A1 Richtung Dortmund zwischen Weilerswist-West und Dreieck Erftal 3 Kilometer 9 Minuten. Die A1 Richtung Euskirchen zwischen Hürth und Kreuz Bliesheim 6 Kilometer 14 Minuten. Die A3 Richtung Oberhausen zwischen Dreieck Colmar und Kreuz Leverkusen 10 Kilometer stockend 14 Minuten. Die A4 Richtung Olpe zwischen Kreuz Köln-West und Eiffeltor 5 Kilometer 22 Minuten. Die A4 Richtung Aachen zwischen Dreieck Colmar und Kreuz Köln Süd 4 Kilometer 13 Minuten. Die A59 Richtung Bonn zwischen Dreieck Colmar und Flughafen 1 Kilometer 9 Minuten. Die A61 Richtung Mönchengladbach zwischen Zisztal und Erftal 5 Kilometer stockend, ihr braucht 9 Minuten länger. Die A61 diesmal Richtung Koblenz zwischen Gümlich und Dreieck Erftal 3 Kilometer mindestens 11 Minuten. Und die A555 Richtung Köln zwischen Godorf und Kreuz Köln Süd 3 Kilometer, ihr braucht 14 Minuten länger. Kommt gut an.
2: Laura Potting hier, hallo. Freitag, Leute, geil!
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0: Ja, schön. Und schon wieder eine Sperrung. Hatten wir auch lang nicht mehr. Ihr müsst jetzt ganz stark sein. Die Deutsche Bahn, die sperrt ab heute Abend 9 Uhr zwei wichtige Strecken in NRW. Die Gleise zwischen Duisburg und Oberhausen und zwischen Duisburg und Essen. Und das für 3 Wochen. Und wer solche Sperrungen kennt, der weiß, dadurch werden die Autobahnen auch meist voller. Bedeutet, es ist einfach für alle gleichmäßig scheiße. Klasse. Die Sperrung gibt's übrigens, damit die Autobahn ausgebaut wird. Da führen die Gleise nämlich lang und da soll es dann irgendwann weniger Staus geben. Also irgendwann. Und die Bahngleise, die sollen auch ausgebaut werden. Und deswegen eben jetzt 3 Wochen diese Sperrung. Der Kollege Sascha Fassbender, der versucht es irgendwie positiv zu sehen.
1: In dem Fall hier kommt positiv von Po. Es wird nämlich noch ein bisschen absurder. Bahngäste, die mit diesen Regionalexpressen hier unterwegs sind, haben komplett verloren. RE 1, 2, 3, 5, 6, 11, 19, 42, RE 44, ja, eigentlich fast alle. Ach ja, und noch ein paar Regionalbahnen und S-Bahnen. Ihr dürft dann schön in den komfortablen Schienenersatzverkehr. Schienenersatzverkehr, nehmen wir dieses Wort mal auseinander. Du denkst, du bekommst einen gleichwertigen Ersatz für den Verkehr auf der Schiene. Ey, geile Idee. In der Theorie, dass du aber in einem vollen, stickigen Bus sitzt, der sich durch die schlimmsten Staus kämpft, das sagt dir keiner. Bitte Leute, streicht das Wort Schienenersatzverkehr, denn es ist eher ein heute kein Ersatzverkehr.
0: Ach Sascha, ich verstehe dich. Das Wort Schienenersatzverkehr, ne? Das ist wie wenn an einer Autobahnbaustelle steht, vielen Dank für Ihr Verständnis. Und ich mir nach 4 Stunden im Stau so denke, nein, ich habe dafür kein Verständnis. Mann!
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1: Mit Lena Bauer, guten Tag. Der Führerschein in Deutschland soll billiger werden. Das ist der Plan der Bundesregierung. Denn für immer mehr Menschen wird es schwierig, die Kosten dafür zu stemmen. Mehrere tausend Euro sind inzwischen fällig. Bundesverkehrsminister Bilger hat heute im Gespräch mit Welt zum ersten Mal Zahlen genannt. Danny Hoppe aus dem News-Team. Demnach könnte der Führerschein mehrere hundert bis tausend Euro günstiger werden.
2: Ja, das ist zumindest Bilgers Hoffnung. Nach Angaben seines Ministeriums kostet der Führerschein der Klasse B momentan im Schnitt so um die 3.400 Euro. Und du hast es ja gerade schon gesagt, das können nicht alle mal ebenso bezahlen. Um die Kosten zu senken, soll es in den Fahrschulen deshalb mehr digitalen Unterricht, weniger Bürokratie und weniger Sonderfahrten wie Nacht- und Autobahnfahrten geben. Stattdessen sollen Probefahrten von Fahrschülern mit Familienangehörigen erlaubt werden, um mehr praktische Erfahrungen zu sammeln. Bilger sagt aber, wie hoch die Ersparnis am Ende ausfällt, hängt natürlich auch damit zusammen, wie viele Fahrstunden man benötigt. Dazu gäbe es auch regionale Unterschiede.
1: Die Reaktionen auf die Reform fallen weiter gemischt aus.
2: Ja, die Fahrlehrer sehen das Ganze sehr skeptisch. Sie kritisieren vor allem die geplante Laienausbildung und fordern auch, dass ein Teil der Theoriestunden weiter in Präsenz stattfinden sollte. Ansonsten könne das Sicherheitsniveau sinken, sagen sie. Bei vielen Verbänden kommen die Pläne dagegen gut an, zum Beispiel beim Sozialverband Deutschland. Er sagt, die hohen Führerscheinkosten würden viele junge Menschen vor Probleme stellen und zu Verschuldung führen. Auf dem Arbeitsmarkt brauche man meist aber einen Führerschein. Wichtige Berufe wie Rettungssanitäter, Busfahrer, Behindertenfahrdienste oder auch mobile Pflegekräfte könnten sonst gar nicht ausgeübt werden.
1: Danke, Danny, und damit zu weiteren Meldungen in Kürze. Der Friedensnobelpreis geht in diesem Jahr an die südafrikanische Juristin Navi Pillay. Das hat das norwegische Nobelkomitee in Oslo bekannt gegeben. Pillay werde für ihre Bemühungen um die Förderung des Friedens und des Völkerrechts geehrt, erklärte das Komitee. Der Bundestag hat heute erstmals über ein neues Gesetz für bessere Qualität in Kitas beraten. Nach dem Entwurf der Bundesregierung sollen Kinder spätestens mit 4 Jahren in ihrer Entwicklung erfasst werden, vor allem bei der Sprache. Das Bundesbauministerium stellt mehr Geld für energieeffiziente Neubauten bereit. Nach Angaben von Ministerin Huberts wird die Förderung für einen speziellen klimafreundlicheren Neubaustandard wegen der hohen Nachfrage aufgestockt. Das bisherige Budget von 800 Millionen Euro wäre sonst noch vor Jahresende ausgeschöpft gewesen. Am Checkpoint Charlie in Berlin sind alte Teile der DDR-Grenzanlage aufgetaucht. Die Stiftung Berliner Mauer sagt, bei Grabungen hat man unter anderem Mauerreste, Asphaltflächen und ein Fundament der DDR-Grenztruppen gefunden. Die Stiftung Berliner Mauer spricht von wichtigen historischen Zeugnissen des früheren Grenzübergangs. Gegraben wurde in den vergangenen Monaten an der Ecke Friedrichstraße und Zimmerstraße. Der Anlass am Checkpoint Charlie ist ein neuer Bildungs- und Erinnerungsort geplant. Noch sei offen, ob Besucher sich die Funde später anschauen können. Und das waren die Nachrichten mit Lena Bauer.
3: Heute ist bäh, ne? Immer wieder Regen bei uns im Rheinland und auch irgendwie frisch. 13, 14 Grad nur so. Ab morgen wird es zumindest zeitweise wieder sonniger bei uns. Und wir gucken auf die Autobahn. Auf der 1 nach Dortmund, Achtung, ist ein Unfall passiert zwischen Frechen und dem Kreuz Köln-West. Auf der A57 nach Köln, da liegen Spanngurte zwischen dem Kreuz Köln-Nord und Bickendorf. Und länger im Stau steht ihr heute. Auf der 1 nach Euskirchen zwischen Hürth und dem Kreuz Bliesheim, 20 Minuten etwa, 8 Kilometer stockend. Auf der 3 nach Oberhausen zwischen dem Dreieck Holmer und dem Kreuz Leverkusen, 11 Kilometer Stop-and-Go-Verkehr, die kosten euch 20 Minuten. Dann eine halbe Stunde plus auf der A4 nach Olpe zwischen dem Kreuz Köln-West und Eiffeltor. Auch eine halbe Stunde dauert es auf der A4 nach Aachen zwischen dem Kreuz Köln-Ost und dem Kreuz Köln-Süd. Auf der 61 nach Mönchengladbach zwischen Miel und Erftstadt 8 Kilometer Stop and Go. 20 Minuten steht ihr drin. Auf der 61 nach Koblenz dauert es zwischen Gümnich und dem Dreieck Erftal genauso lange. Und eine halbe Stunde on top heute auf der A555 nach Köln zwischen Wesseling und dem Kreuz Köln-Süd. Heute eine neue Ausgabe des Polizeifunks hier bei uns bei Radio Erft. Wir sprechen mit der Polizei bei uns im Rhein-Erft-Kreis. Es ist Herbst jetzt oder es wird Herbst, also Einbruchzeit. Aber ihr könnt euch schützen. Darum geht's gleich hier bei mir. Ich bin Heike Spitzlei. Schönen Freitagnachmittag.
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0: Leonie für euren Freitag hier bei uns bei Radio Erft.
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0: So, ihr habt mal rausgeguckt, ne? Es ist ja definitiv Herbst jetzt. Und wenn es draußen so oft dunkel ist, dann sollten wir noch besser auf unsere Wohnungen und Häuser im Rhein-Erft-Kreis aufpassen, weil so gerne eingebrochen und geklaut wird. Darüber wollen wir heute mal sprechen. Und zwar mit Guido Kümpel und mit Roland Schmidt von der Polizei Rhein-Erft. Ihr beratet ja aktuell sehr oft in Sachen Einbruchschutz. Warum ist das auch für euch, also aus eurer Sicht, so wichtig?
2: Ja, tatsächlich mit Beginn der dunklen Jahreszeit haben wir das Problem, dass die Zahlen steigen. Ich habe mal ein paar Zahlen mitgebracht. Also während wir in hellen Monaten so bei 35 bis etwa 50 Einbrüchen pro Monat liegen, steigt es tatsächlich in den dunklen Monaten bis auf über 100 an. Einbruchschutz ist immer wichtig, das ganze Jahr über. Aber wenn die Zahlen zunehmen, sind wir natürlich umso mehr daran interessiert, den Einbruchschutz nach vorne zu bringen.
0: Ja klar. Ihr beratet aber nicht nur hier bei Radio Erft, sondern ihr seid zum Beispiel auch auf Wochenmärkten im Rhein-Erft-Kreis unterwegs, ne?
3: Also zum einen werden wir Beratungstermine veröffentlichen im Internet für Gruppenberatung bei uns auf den Dienststellen. Wir haben zwei Beratungsräume, die wir anbieten können. Einmal auf der Liegenschaft in Hürth und einmal halt in Bergheim. Und zum anderen sind wir auch vertreten auf Wochenmärkten. Da fahren wir mit unserer mobilen Beratungsstelle und sind dann halt für den Bürger vor Ort ansprechbar.
0: Okay, könnt ihr das ein bisschen beschreiben? Also wie stelle ich mir die Beratung auf Wochenmärkten vor?
3: Ja, wir sind relativ präsent, weil wir halt auch einen Streifenwagen haben, einen Sprinter, der also auch foliert ist mit Polizei, von daher also auch direkt erkennbar sind. Und ja, die fragen dann gezielt zum Schutz vor Einbruchdiebstahl etc., so wie es halt auch in den Tagespressen dann veröffentlicht wurde.
0: Okay, Thema Einbruchschutz heute im Polizeifunk hier bei uns bei Radio Erft. Wir sprechen gleich weiter mit Guido Kümpel und Roland Schmidt von der Polizei Rhein-Erft. Ihr könnt in der Zwischenzeit ja mal ein bisschen durchs Netz surfen, zum Beispiel polizei-beratung.de oder k-einbruch.de. Da gibt es auf jeden Fall auch jede Menge Infos.
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0: Schönen Freitagnachmittag euch. Kommt gut ins Wochenende.
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0: Und wir sprechen heute über Einbruchschutz bei uns im Rhein-Erft-Kreis. Und das tun wir mit Guido Kümpel und Roland Schmidt von der Polizei Rhein-Erft. Was kann ich denn eigentlich zu Hause machen? Wir alle, was können wir zu Hause machen, um den Einbrechern das Leben einfach ein bisschen schwerer zu machen?
2: Ja, also generell Ziel des Einbruchschutzes ist immer, dem Täter den Einstieg in die vier Wände möglichst schwer zu machen, damit er besonders viel Zeit darauf verwenden muss und dann vielleicht eher von seiner Tat ablässt. Oder im besten Fall vielleicht gar nicht zur Tat ansetzt, wenn er sieht, ich habe Fenstergitter, ich komme da nicht rein, sucht er sich das nächste Haus. Gibt natürlich ganz einfache Mittel, die man machen kann, völlig klar, jeder sollte gucken, dass Fenster und Türen zu sind, bevor er geht. Na, man kann über Zeitschaltuhren arbeiten, die zu verschiedenen Zeiten eben die Rollläden und auch die Beleuchtung eben steuern. Man kann bei längerer Abwesenheit den Briefkasten natürlich leeren lassen, das sollte man tun. Man kann den Nachbarn fragen, ob er das Auto beispielsweise in die Einfahrt stellt. Wichtig ist immer, es muss Bewegung her, es muss Veränderung her. Wichtig ist auch vielleicht, dass Nachbarn sich kennen und man schnell auffällt oder jemand schnell auffällt, der da nicht hingehört. Das ist auch ein wichtiger Punkt. Man kann auch kreativ sein. Man kann den Nachbarn auch bitten, stell mal ein paar Schuhe vor die Tür für 1-2 Tage, damit es einfach bewohnter aussieht. Das kann jeder schon selber machen. Kein Problem.
0: Okay, und das können aber auch so Maßnahmen sein wie neue Fenster oder eine neue Haustür?
3: Ja, wir empfehlen also einbruchhemmend geprüfte Bauelemente zu verwenden. Das heißt, sobald ich neu baue oder ein Haus saniere, dann kann ich mich auf eine bestimmte Norm berufen. Aber auch die nachträgliche Ertüchtigung von vorhandenen Fenstertüren, das funktioniert. Ja? Und da sollte man halt immer nur normgerecht umrüsten. Da gibt es auch spezielle Errichterunternehmen, die sich auf sowas spezialisiert haben. Und da weisen wir darauf hin.
0: Okay, und zusätzlich zu diesen Vorsichtsmaßnahmen, sagt ihr, ist es eine gute Idee, auch die Wertgegenstände zu dokumentieren, ne?
2: Genau, ja. Also das Problem ist leider oft, dass, wenn der Einbruch stattgefunden hat, die Menschen einfach ihre Sachen nicht mehr parat haben. Die Rechnung ist verlegt, Individualnummern bei Kameras, E-Mail-Nummer bei Handys hat man alles nicht parat. Es bietet sich an, sich da vorher mit zu beschäftigen, sich die Wertgegenstände anzugucken. Bei Schmuck bietet es sich sogar an, Fotos zu machen, auch am Körper zu tragen, den Schmuck und Fotos zu machen. Man kann Schmuck gravieren lassen, individuell, Rechnungen aufbewahren, das sind so die Punkte. Und jeder hat heutzutage ein Handy und ich glaube, wenn man einmal damit anfängt und bei neuen Gegenständen dann dabei bleibt und jedes Mal Fotos macht und seine Rechnung sortiert, dann ist man auf Stand und dann hat man das, wenn die Kollegen kommen, um eine Anzeige aufzunehmen, auch alles geregelt.
0: Ja, das stimmt, ist auf jeden Fall ein bisschen einfacher. Danke für die vielen Infos heute und falls ihr euch näher beraten lassen wollt, surft doch nochmal im Netz und diese Polizeifunk-Folge und noch viele mehr gibt's auch auf radioerft.de.
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1: Mit Gesa Di Martin, hallo zusammen. Der Bedburger Schlosspark ist im Moment wegen Bauarbeiten gesperrt. Offenbar scheint das aber viele nicht zu interessieren, kritisiert die Stadt. Immer wieder seien zurzeit Menschen in den abgesperrten Bereichen unterwegs. Das sei nicht nur verboten, sondern auch wegen der Arbeiten dort teils sehr gefährlich. Die Stadt bittet Spaziergänger deshalb dringend, sich an die Absperrung zu halten. In Köln wird es kein generelles Bettelverbot für die Außengastronomie geben. Der Stadtrat hat einen entsprechenden Antrag am Abend nach hitziger Debatte mehrheitlich abgelehnt. Denn aggressives Betteln ist in Köln schon jetzt verboten. Nach Angaben der Verwaltung gehören dazu zum Beispiel Anfassen, Festhalten, Versperren des Weges oder aufdringliches Ansprechen. Die frisch sanierten Fachräume für Musik und Naturwissenschaften werden gerade an der Willy-Brandt-Gesamtschule in Kerpen eingeweiht. Sie sind jetzt nach 3 Jahren endlich fertig. 2023 war bei Bauarbeiten am Dach der Schule Regenwasser ins Gebäude gelaufen. Die Folgen waren Schimmel in vielen Räumen. Die betroffenen Klassenzimmer konnten schnell wieder hergerichtet werden. Die Fachräume haben bis jetzt gebraucht. Ob das ein Fall für die Versicherung ist, konnte noch nicht geklärt werden. Die Stadt hat die geschätzten Kosten von knapp 2,7 Millionen

0: Millionen Euro vorgestreckt. Und jetzt weitere Meldungen kurz und knapp. Bahn und Bund wollen in den kommenden 5 Jahren deutlich weniger der hochbelasteten Strecken sanieren als bislang geplant. Bis 2031 sollen nur noch 13 statt der bisher geplanten 21 Strecken umfassend erneuert werden, heißt es. Die übrigen Sanierungen würden verschoben. Eine 14-jährige E-Scooter-Fahrerin ist in Wesseling-Keldenich bei einem Unfall leicht verletzt worden. Sie war gestern Nachmittag auf einem Fußgängerüberweg in einem Kreisverkehr mit einem Auto zusammengeprallt. Spukalarm auf Schloss Paffendorf. Am 30. und 31. Oktober treiben auf dem Bergheimer Schloss allerlei Geister, Sagengestalten wie Hexe Brunella ihr Unwesen. Für die Kinder- und Familienführung sind aktuell noch Plätze frei. Wer sich mitgruseln will, der muss sich anmelden. Und mehr Nachrichten, die gibt's auch auf radioerft.de.
1: Heute ist wirklich so gar nichts mit Sonne, ne? Ganzen Nachmittag so einheitsgrau mit Regen. Bäh. Zumindest ist es manchmal nur genieselt, also nicht so kräftiger. Aber bei höchstens 14 Grad auch heute. Wärmer wird es am Wochenende auch nicht, aber zumindest ab und zu sonniger. Hier kommen die Staus um kurz nach 2:30 auf der 1 nach Dortmund. Braucht ihr 20 Minuten zwischen Bocklemünd und dem Kreuz Leverkusen West. 8 Kilometer Stop and Go hier. Genauso lange steht ihr auf der 1 nach Euskirchen zwischen Gleuel und dem Kreuz Bliesheim. Dann die A3 nach Oberhausen zwischen dem Dreieck Holmer und dem Kreuz Leverkusen. 11 Kilometer Stop and Go. Halbe Stunde kommt oben drauf. Genau wie auf der A4 nach Olpe zwischen dem Kreuz Köln West und Eiffeltor. Dann nochmal eine halbe Stunde plus auf der A4 nach Aachen zwischen dem Kreuz Köln Ost und dem Kreuz Köln Süd. Und auf der A61 nach Mönchengladbach zwischen Zwisttal und Erftstadt. 6 Kilometer Stau, Stauzeit 20 Minuten. Mit einem Fuß sind wir schon halb im Wochenende. Ne? Schönen Freitagnachmittag. Wir läuten es gleich ein mit ein paar fantastischen Events für euch noch. Für euch oder für die Pens. Ich bin Heike Spitzlei. Hallo zusammen.
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0: die Hymne fürs Wochenende hier von Coldplay. Schönen Freitagnachmittag euch. Kommt gut rein ins Wochenende.
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0: Genau, rein ins Wochenende. Raus nochmal zu uns ins Rheinland. Die griechische TV-Moderatorin und Autoverkäuferin Panagiota Petridou. Kennt ihr, ne? Die kommt heute ab 20 Uhr mit ihrem neuen Comedy-Programm Was letzte Preis? In die Galerie am Schloss nach Brühl. Und ich finde, sie nimmt diesen Spagat zwischen ja, Mama sein mit über 40, TV-Business, absoluter täglicher Wahnsinn, auch am Wickeltisch, relativ gewohnt, rotzfrech und sehr lustig aufs Korn. So, wer von euch hat Lust auf eine musikalische Zeitreise mit einer kräftigen Dosis Glamour und Swing? Dann hier, heute Abend verwandelt sich das Medio Rhein-Erft in Bergheim ab 20 Uhr in einen Jazzclub. Viva Valente ist eine fette Tribute-Show für die legendäre Katharina Valente auf der Bühne. Und die Stadtbücherei in Frechen lädt euch heute Abend ab 19 Uhr zum Kopfkino ein. Also gemeinsam wird eine Folge der drei Fragezeichen gehört. Wie toll ist das? Vielleicht dürft ihr auch im Schlafanzug kommen. Weiß ich nicht. Aber zurücklehnen, die Lichter schön dimmen, ein paar Rätsel knacken und lösen und einfach mal wieder, wie früher auch, in die fantastische Hörspielwelt abtauchen. Ich finde, das klingt ganz fantastisch. Der Eintritt ist frei heute Abend. Die Plätze sind ideal für alle von euch, die Kultfans sind und große Spürnasen natürlich. Und noch mehr Tipps für heute und fürs Wochenende gibt's auf radioerft.de.

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1: Mit Lena Bauer, guten Tag. Die Bahn hatte ursprünglich große Pläne. Bis 2031 sollen 21 vielbefahrene Strecken umfassend saniert sein. Daraus wird aber nichts. Stattdessen sollen in den nächsten 5 Jahren nur 13 Strecken drankommen. Das haben die Bahn und das Verkehrsministerium am Mittag angekündigt. Danny Hoppe aus dem News-Team, was sind die Gründe dafür?
2: Ja, dass es mit diesen großen Sanierungen einfach nicht so läuft wie geplant. Der Plan sah ja so aus, dass die betroffenen Strecken für mehrere Monate komplett gesperrt werden sollten, in der Hoffnung, dass nach diesen Baumaßnahmen dann alles reibungslos läuft. Beim ersten Großprojekt zwischen Frankfurt und Mannheim hat das auch noch geklappt. Beim zweiten Projekt auf der Strecke Hamburg-Berlin aber schon nicht mehr. Die Eröffnung verzögerte sich um 6 Wochen und auch danach gab es weiter Sperrungen, Umleitungen, Verspätungen und Ausfälle. Dasselbe Spiel gab es dann zuletzt auch auf der Strecke Nürnberg-Regensburg und auch an der schlechten Pünktlichkeit im Gesamtnetz haben die bisherigen Sanierungen nichts geändert.
1: Jetzt also erstmal weniger Großsanierungen. Was soll denn jetzt besser werden?
2: Zum Beispiel die Umleitungen während der Generalsanierungen. Die Bahntochter InfraGo soll sich darum laut Bahn jetzt kümmern. Das Ganze soll in Zukunft besser mit anderen Baustellen abgestimmt werden. Dazu soll der Zugverkehr nach den Bauarbeiten erstmal nur schrittweise wieder hochgefahren werden und nicht sofort komplett. Und anders als bisher sollen alle Strecken vollständig für das digitale Zugleitsystem ETCS vorbereitet werden. Das war bisher oft nur auf einzelnen Abschnitten geplant. Zu den 13 Strecken, die jetzt bis 2031 angegangen werden, sollen gehören in NRW übrigens die Strecken Köln-Koblenz, Hagen-Unna-Hamm und Aachen-Köln.
1: Danke, Danny, und damit zu weiteren Meldungen in Kürze. Eine Woche nach einem SEK-Einsatz in Hagen und Unna prüft jetzt die Bundesanwaltschaft den Terrorverdachtsfall. Laut NRW-Innenminister Reul geht es unter anderem um den möglichen Vorwurf der Bildung einer terroristischen Vereinigung. Von den 3 festgenommenen Männern ist laut Ministerium nur noch einer in Polizeigewahrsam. Der Führerschein in Deutschland soll nach Plänen der Bundesregierung günstiger werden. Bundesverkehrsminister Bilger sagte der Welt, möglich seien mehrere 100 bis zu 1000 Euro. Geplant sind unter anderem mehr digitaler Unterricht, weniger Bürokratie und weniger Sonderfahrten. Wer ein Eigenheim bauen oder sanieren will, hat weiter eher schlechte Karten. Denn die Kosten dafür steigen immer weiter. Das sagt das Statistische Bundesamt mit Blick auf aktuelle Zahlen dazu. Demnach waren neue Wohngebäude zum Stichtag in diesem Jahr deutlich teurer als noch im Vorjahr. Das Bundesamt sagt, die Baupreise steigen fast doppelt so stark wie die allgemeinen Verbraucherpreise. Besonders hoch seien die Kosten für Arbeiten an Dächern oder auch Zimmer sowie Holzbauarbeiten. Und auch die Instandhaltung von bestehenden Wohngebäuden kostet deutlich mehr. Diese Entwicklung trifft aber nicht nur Privatleute, so das Amt, auch zum Beispiel der Straßenbau oder der Bau von Büroflächen kostet spürbar mehr. Und das waren die Nachrichten mit Lena Bauer.
3: Der Regen hat sich so richtig schön bei uns im Rheinland ausgebreitet heute.
4: Es gibt manchmal eine Pause, aber
3: schön sieht es dann
4: auf der 1 nach Dortmund.
3: Am Wochenende wieder. Zwischen Löwen und dem Kreuzweg auch mal wieder raus.
4: 9 das Ganze wie heute so bei 14 Euskirchen zwischen Gleuel und dem Kreuz Bliesheim. Hier sind es 8 Kilometer. Auf der A3 nach Oberhausen, halbe Stunde plus zwischen dem Dreieck Heumer und dem Kreuz Leverkusen. Auch eine halbe Stunde auf der A4 nach Olpe zwischen dem Kreuz Köln-West und Eiffeltor. Auf der A4 nach Aachen zwischen dem Kreuz Köln-Ost und dem Kreuz Köln-Süd heute Nachmittag 25 Minuten Stauzeit wegen 5 Kilometer Stau und auf der 61 nach Mönchengladbach zwischen Mehl und Erftstadt 10 Kilometer Stop and Go, die kosten euch auch 25 Minuten etwa. Eine Woche noch. Dann sind schon wieder Herbstferien, ey. Das ging schnell jetzt, ne? Also gefühlt war gerade noch Sommerferien. So. Und schwupps ist auch schon wieder ein Freitag. Kommt gut ins Wochenende. Hier ist Heike Spitzlei. Schön, dass ihr dran seid. Hallo.
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0: Wochenende läuft bei euch. Euer Lieblingssender. Hier ist Radio Aft am Freitag und der Herbst hat aber nochmal so richtig einen rausgehauen heute, oder? Die ganze Woche war doch nicht so schmuddelig, aber heute so großes Finale nochmal, ne? Ich wünsche euch einen schönen Freitagnachmittag. Wie war denn eure Woche so?
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1: Mit Gesa Di Martin. Hallo zusammen. Bei einer Razzia gegen mutmaßliche Waffen- und Drogenhändler sind gestern in Deutschland und Spanien 10 Verdächtige festgenommen worden. Das haben das Bundeskriminalamt und die Kölner Polizei einen Tag nach den Einsätzen bekannt gegeben. Die Ermittler gehen von einem Netzwerk aus, das vor allem illegal produzierte Schusswaffen aus der Türkei nach Deutschland geschmuggelt haben soll. Christina Power fasst zusammen, was bis jetzt bekannt ist.
2: Der Vertrieb lief offenbar über türkische Cafés und Shisha-Bars im Großraum Köln. Eine Spur führt zu einem Café im Kölner Stadtteil Mülheim, das der zentrale Treffpunkt der mutmaßlichen Bande gewesen sein soll. Dort wurden laut Polizei Verkaufsgespräche geführt und die Waffen übergeben. Eine Waffe soll rund 3.000 Euro gekostet haben. Auch Cannabis und Kokain wurden dort verkauft. Die Stadt hat das Café inzwischen geschlossen. Durchsuchungen gab es in Köln, Wipperfürth, Erftstadt und Sinzig. Dabei sind 15 Schusswaffen und 2.800 Euro Falschgeld sichergestellt worden.
1: Der Bettburger Schlosspark ist wegen Bauarbeiten gesperrt. Offenbar scheint das aber viele nicht zu interessieren, kritisiert die Stadt. Immer wieder seien zurzeit Menschen in den abgesperrten Bereichen unterwegs. Das sei nicht nur verboten, sondern wegen der Arbeiten dort teils auch sehr gefährlich. Die Stadt bittet Spaziergänger deshalb dringend, sich an die Absperrungen zu halten. Der viele Regen der letzten Tage macht's möglich. Im Rhein fließt jetzt wieder mehr Wasser. Und deshalb fährt die Personenfähre zwischen Wessling und Niederkassel seit heute Morgen auch wieder. Der Pegelstand liegt aktuell bei knapp über 50 Zentimetern, Tendenz steigend. Bislang sei alles in Ordnung. Man werde die Situation aber weiter im Auge behalten, heißt es vom Betreiber des Rheinschwan. Zuletzt hatte der sehr niedrige Wasserstand Probleme bereitet. Deshalb hatte auch ein Bagger daran gearbeitet, eine Kiesbank zu entfernen, um so eine Durchfahrt herzustellen. Und jetzt weitere Meldungen kurz und knapp. Bahn und Bund rudern zurück. Nur 13 von 21 hochbelasteten Strecken sollen bis 2031 saniert werden. Dazu gehören auch die Bahnstrecken hier in der Region, zum Beispiel Köln-Koblenz ab 2028. Und auch die Sanierung der Strecke Aachen-Köln ab 2029 sind nicht betroffen. In Köln wird es kein generelles Bettelverbot für die Außengastronomie geben. Der Stadtrat hat einen entsprechenden Antrag am Abend abgelehnt. Denn es gibt bereits ein Verbot, das unter anderem Anfassen und Festhalten beim Betteln unterbinden soll. Hinlegen und Gutes tun, das geht heute in Erftstadt bei der Blutspende in Friesheim. In einer

0: halben Stunde, also um 16 Uhr, geht's im Pfarrheim St. Martin los. Nächste Termine sind dann am 11.11. in Lechenich und Mitte Dezember in Lipplar. Und mehr Nachrichten, die gibt's auch auf radioerft.de.
1: Heute ist bäh, ne? Immer wieder Regen bei uns im Rheinland und auch irgendwie frisch. 13, 14 Grad nur so. Ab morgen wird zumindest zeitweise wieder sonniger bei uns. Wir haben kurz nach 3:30, Achtung, auf der A1 nach Dortmund, da liegt ein Hammer zwischen dem Kreuz Leverkusen und Burscheid. Auf der 1 nach Dortmund steht ihr eine halbe Stunde im Stau zwischen Löwenich und dem Kreuz Leverkusen West. Auf der 1 nach Euskirchen dauert es 20 Minuten zwischen Gleuel und dem Kreuz Bliesheim. Und genauso lange steht ihr auf der A3 nach Oberhausen zwischen dem Dreieck Holmer und dem Kreuz Leverkusen. Dann die A3 nach Frankfurt zwischen dem Kreuz Breitscheid und Leverkusen Zentrum. 14 Kilometer Stop and Go heute. Da kommt eine halbe Stunde oben drauf. Genauso lange dauert's auf der A4 nach Olpe zwischen dem Kreuz Köln West und Eiffeltor und auf der A4 nach Aachen zwischen Meerheim und dem Kreuz Köln Süd. Und 20 Minuten steht ihr auf der 61 nach Mönchengladbach im Stau zwischen Miel und Erftstadt. Was habt ihr euch eigentlich gewünscht? Also ihr habt doch irgendwas geschickt, oder? An das Wunscherfüller-Team hier über radioerft.de. Sonst macht das schnell noch. Wir spielen gleich wieder Wunscherfüller. Und ihr bekommt, was ihr immer schon mal haben oder machen wolltet. Hoffentlich. Ich drücke euch die Daumen. Ich bin Heike Spitzley. Schönen Nachmittag heute am Freitag.
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0: Einen fantastischen Freitagnachmittag. Ihr habt Radio Erft an.
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0: Genau, Kuckuck, der ist ja noch da, der Wunscherfüller, noch nicht im Wochenende. Wir erfüllen auch heute Nachmittag noch eure Wünsche. Und das geht so schnell und so einfach. Klickt mal auf radioerft.de, einfach schnell fixen Wunsch abschicken oder euch was aus der Liste raussuchen. Und mit ein bisschen Glück ruft euch Jürgen Bangert aus dem Wunscherfüller-Team dann an.
2: Hallo Julia.
3: Hallo.
2: Wie geht's dir denn? Wobei störe ich?
3: Ich hole gerade mein Kind aus der Kita.
2: Wie alt ist denn dein Kind?
3: Der ist am Samstag 6 geworden.
2: Ja, Happy Birthday, nachträglich.
3: Ja, ja, danke.
2: Ja, wie heißt der denn?
3: Finn.
2: Hallo Finn.
4: Hi.
2: Hi, hier ist der Jürgen aus dem Radio.
4: Hi.
2: Hallo, guck mal, ich sitze hier im Radio und du kommst gerade aus der Kita?
4: Ja.
2: Sag mal, Finn, deine Mama hat mir geschrieben.
4: Ja.
2: Die hat geschrieben, du hast einen ganz großen Wunsch.
3: Einmal in den Serengeti-Park, ne, Giraffen gucken.
4: Ja.
3: Aber die ganze Familie liegt Giraffen.
2: Okay. Oh, ihr seid Giraffenfreunde. Warum,
3: ja,
2: denn,
3: genau.
2: Warum denn ausgerechnet Giraffe?
3: Mein Mann und ich waren im Zoo und wir haben uns einfach in diese Tiere verliebt. Und das hat uns auch über die Hochzeit begleitet. Da waren unsere Eheringe auf einer Giraffe drauf aus Holz.
2: Cool, die Giraffenfamilie.
3: Genau.
2: Sehr gut. Dann kann ich doch gar nicht mehr anders, oder?
3: Ja.
2: Vor allem jetzt hat's der Junge doch auch schon mitgekriegt, dass der Onkel,
3: genau,
2: aus dem Radio da am Telefon ist.
3: Genau, genau.
2: Finn, pass mal auf, was ich jetzt sage. Wir schenken euch 3 Karten für den Serengeti-Park und zwar mit Übernachtung.
3: Oh, das ist aber toll. Vielen Dank. Sag mal danke.
2: Oh, bitte. Das heißt, ihr könnt euch nicht nur die Giraffen angucken, sondern natürlich alle Tiere, die es dort gibt und könnt euch ja von mir aus auch 2 Tage schön machen,
3: ja,
2: weil
3: super.
2: Die Übernachtung geht mit auf unseren Nacken.
3: Ja, das ist aber toll. Vielen Dank.
2: Ihr Lieben, ich wünsche ganz, ganz, ganz viel Spaß.
3: Ja, vielen Dank. Ne? Danke.
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3: 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Vielen, vielen Dank.
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1: Mit Lena Bauer, guten Tag. Seit Juli gelten neue Zollbestimmungen in der EU. Und das merken die großen asiatischen Billigfirmen wie Shein, Temu und AliExpress. Ihre Umsätze in Deutschland sind im dritten Quartal deutlich eingebrochen. Das haben der Bundesverband E-Commerce und Versandhandel Deutschland mitgeteilt. Danny Hoppe aus dem News-Team. Die Erlöse der drei Anbieter sind demnach im Vergleich zum Vorjahr um mehr als ein Drittel zurückgegangen.
2: Genau, auf 566 Millionen Euro. Und das liegt vor allem an einer Maßnahme, die die EU getroffen hat. Und das ist der Wegfall der Zollfreigrenze von 150 Euro für Sendungen aus Nicht-EU-Staaten. Das heißt, seit Juli gilt selbst für Kleinsendungen eine Pauschale von 3 Euro. Und die EU plant noch mehr. Ab November kommt dann auch noch eine Bearbeitungsgebühr von 2 Euro drauf. Und diese Maßnahmen merken natürlich vor allem die Billiganbieter aus Asien wie Temu oder Shein. Das zeigen diese neuen Zahlen jetzt ganz eindeutig. Ihr Marktanteil in Deutschland ist im dritten Quartal gesunken, nachdem er davor stark gewachsen war. Und genau das war ja auch das Ziel der EU, um den heimischen Markt besser zu schützen.
1: Man muss aber sagen, der Onlinehandel hat generell an Tempo verloren.
2: Ja, hier lagen die Gesamtumsätze in Deutschland zwar immer noch 2,9% über dem Vorjahresquartal, aber auch hier hat das Wachstum insgesamt nachgelassen. Als Grund dafür nennt der Bundesverband E-Commerce und Versandhandel Deutschland vor allem die schlechtere Konsumstimmung, sprich bei vielen sitzt das Geld wegen der hohen Alltagskosten einfach nicht mehr so locker. Einige Produkte gehen online aber weiter ziemlich gut. Bei Medikamenten, Drogerieartikeln, Lebensmitteln und Mode gab es im dritten Quartal ein Plus. Schlechter sieht es dagegen zum Beispiel bei Elektronikartikeln, Möbel und Dekoration aus.
1: Danke, Danny, und damit zu weiteren Meldungen im Überblick. SPD, Linke und Grüne in Mecklenburg-Vorpommern wollen Koalitionsverhandlungen aufnehmen. Nach erfolgreichen Sondierungen empfehlen die Verhandlungsleiter der Parteien ihren Gremien entsprechende Gespräche, heißt es in einer Erklärung. Ziel sei eine Koalition, die auf Verlässlichkeit, Stabilität und Vertrauen setze. Nach tödlichen Schüssen bei einer Waffenkontrolle in Berngau in Bayern ist das Motiv weiter unklar. Nach Angaben von Bayerns Innenminister Herrmann war der festgenommene 60-jährige Jäger und Sportschütze und besaß 10 Waffen legal. Er soll 2 Mitarbeiter des Landesamts getötet haben und wird im Krankenhaus bewacht. Viele von uns wollen offenbar, dass Energie stärker aus dem eigenen Land kommt. Das zeigt eine aktuelle CW-Umfrage. Demnach halten fast 90% der Befragten das für wichtig. Viele Menschen gehe es vor allem darum, unabhängiger von Importen von zum Beispiel Öl oder Gas zu sein. Gleichzeitig zeige die Umfrage aber auch, dass viele die Rolle von erneuerbaren Energien unterschätzen. Also, welche Auswirkungen Solar- oder auch Windenergie schon heute auf Jobs und die Strompreise haben. Anlass der Umfrage ist eine Energiewende-Demo heute vor dem Bundestag in Berlin. Und das waren die Nachrichten mit Lena Bauer.
3: Heute ist wirklich so gar nichts mit Sonne, ne? Ganzen Nachmittag so einheitsgrau mit Regen. Bäh. Zumindest ist es manchmal nur Geniesel, also nicht so kräftiger. Aber bei höchstens 14 Grad auch heute. Wärmer wird es am Wochenende auch nicht, aber zumindest ab und zu sonniger. Wir haben kurz nach 16 Uhr, kurz nach 4, Freitagnachmittag. Achtung, auf der A4 nach Aachen im Kreuz Köln-West ist eine ungesicherte Unfallstelle. Bitte haltet da eine Rettungsgasse frei. Und länger braucht ihr auf der 1 nach Dortmund zwischen Löwenich und dem Kreuz Leverkusen-West. 8 Kilometer Stau, halbe Stunde kommt obendrauf. Dann die 1 nach Euskirchen zwischen Frechen und dem Kreuz Bliesheim. 9 Kilometer, da steht ihr so 20 bis 25 Minuten. Auf der A3 nach Oberhausen zwischen dem Dreieck Heumer und dem Kreuz Leverkusen. 12 Kilometer Stop and Go, halbe Stunde plus. Und auf der A4 nach Olpe zwischen dem Kreuz Köln-West und Eiffeltor sind es 6 Kilometer. Ihr braucht auch 30 Minuten. Auf ins Wochenende. Habt einen schönen Freitagnachmittag. Hier ist Heike Spitzley. Hallo.
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0: Teddy Swims, Mr. Know It All ist das für euren Freitagnachmittag hier bei uns bei Radio Aft. Kommt gut ins Wochenende. Ey, eine Woche noch und dann sind schon wieder Ferien. Und da stelle ich gerade fest, nein, wir haben unsere Kinder nicht angelogen. Na, als wir nach den Sommerferien gesagt haben, das geht ganz schnell jetzt, dann sind schon wieder Herbstferien. So. Was machen denn eure Pens in den Herbstferien, wenn ihr nicht zusammen weg seid oder euch gegenseitig bespaßt? Milan aus Kerpen ist zum Beispiel beim Fußballcamp von Viktoria Mannheim mit dabei.
1: Ich mit meinen Freunden von morgens bis abends kicken kann und weil ich dabei viel lerne.
0: Und was soll es bitte Cooleres geben in den Ferien? Weiß ich jetzt auch nicht. So, und für das große Fußballcamp sind in der zweiten Ferienwoche tatsächlich noch freie Plätze da. Also, falls eure Kinder mögen, immer von 9.30 Uhr bis 16 Uhr Fußballcamp in Mannheim. Und da steht auch noch ein wirklich großes Highlight
1: an. Dass wir am Freitag Eltern gegen Kinder spielen und dass wir die Eltern dann platt machen.
0: Genau, platt machen. Was auch sonst. So, wenn eure Pens mit dabei sein wollen, gerne. Wie gesagt, ein paar freie Plätze gibt es noch und alle Infos dazu bei uns auf der Homepage auf radioaft.de.

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1: Mit Gesa Demartin. Schönen guten Tag.

0: russische Schusswaffen. Die Spur führte zu einem Café in Mülheim, dem zentralen Treffpunkt der mutmaßlichen Bande. Dort wurden Waffen übergeben, aber wohl auch Cannabis und Kokain verkauft. Die Stadt Köln hat das Café inzwischen geschlossen. In Köln ermittelt die Polizei insgesamt gegen 16 Beschuldigte. Durchsuchungen gab es neben Köln auch in Wipperfürth und Erftstadt. Jahrelang wurde die marode Stadtmauer in Bergheim saniert. Jetzt setzt die Stadt alles daran, sie erlebbar zu machen. Zum Beispiel am Eckturm in der Nähe des Aachener Tors, sagt Frank Thies von der Stadt Bergheim.
1: Wir haben ja glücklicherweise in der schönen Stadt Bergheim noch die Möglichkeit, einfach eine schöne Stadtmauer zu haben. Und diese einfach noch mal stärker in Szene zu setzen, das war ein wesentlicher Aspekt auch von diesem Projekt, was dahinter steht.
0: Konkret sind hier zum einen Bodenplatten eingearbeitet worden, auf denen es Infos zur Geschichte der denkmalgeschützten Stadtmauer gibt. Zum anderen bietet ein Unterstand mit Rundbank einen neuen Blick auf die Stadtmauer. Sie stammt aus der Zeit um 1300, als sich Bergheim zur Stadt entwickelte. Wunschgroßeltern. Sowas gibt es jetzt in Bergheim. 4 Wunschomas und 1 Wunschopa sind qualifiziert worden und wollen künftig Bergheimer Kindern ihre Zeit und Aufmerksamkeit schenken. Für sie werden jetzt passende Familien gesucht. Wer Interesse hat, der kann die Wunschgroßeltern im Dezember kennenlernen. Und jetzt weitere Meldungen kurz und knapp. Die EU und China haben sich offenbar auf eine Drosselung chinesischer Exporte von Hybridautos verständigt. Die Lieferungen in Yon könnten dadurch um mehr als die Hälfte zurückgehen, hieß es nach Verhandlungen in Peking. Unbekannte haben in Hürth-Stotzheim eine alte Dame mit einer erfundenen Geschichte um ihren Schmuck gebracht. Am Mittwoch riefen die Täter mehrfach bei der Frau an und behaupteten, ihre Tochter läge im Krankenhaus und bräuchte dringend eine teure Therapie im Ausland. Sie setzten die Frau so unter Druck, dass sie ihren gesamten Schmuck einem Unbekannten an der Haustür übergab. Der Bettburger Schlosspark ist aktuell wegen Bauarbeiten gesperrt. Offenbar sind trotzdem viele im Park unterwegs. Laut der Stadt ist das nicht nur verboten, sondern auch wegen der Arbeiten sehr gefährlich. Die Stadt bittet Spaziergänger deshalb dringend, sich an die Absperrung zu halten. Und mehr Nachrichten, die gibt's auch auf radioerft.de.
2: Der Regen hat sich so richtig schön ausgebreitet heute, ne? Es gibt manchmal eine Pause, aber sieht trotzdem nicht wirklich schön aus. Am Wochenende wieder ein bisschen, also hübscher, weil dann kommt die Sonne zwischendurch mal wieder raus. Auch so bei 13, 14 Grad. Auf dem Weg ins Wochenende steht ihr hier noch im Stau. Kurz nach 16:30 haben wir jetzt. Auf der 1 nach Dortmund zwischen Löwenich und dem Kreuz Leverkusen West 20 Minuten, 7 Kilometer. Eine halbe Stunde dauert es auf der A1 nach Dortmund zwischen dem Kreuz Leverkusen und Wermelskirchen. 9 Kilometer Stau. Dann die 1 nach Euskirchen zwischen Frechen und dem Kreuz Bliesheim. Halbe Stunde plus 8 Kilometer. Genauso lange dauert es auf der A3 nach Oberhausen zwischen dem Dreieck Holmer und dem Kreuz Leverkusen und auf der A3 nach Frankfurt zwischen Laden und dem Dreieck Heumer. Da sind es jeweils 11 bis 12 Kilometer Stop-and-Go-Verkehr. Dann noch die A4 nach Olpe zwischen dem Kreuz Köln-West und Eiffeltor. Hier sind es heute 6 Kilometer, Stauzeit eine halbe Stunde. Piep, piep. Keiner da. Also falls Chef oder Chefin nochmal anruft. Wir sind schon im Wochenende. Habt eine gute Zeit. Gleich kommen Ollis Serientipps für so ein paar entspannte oder vielleicht auch sehr gruselige Momente auf dem Sofa. Schönen Freitagnachmittag. Hier ist Heike Spitzlei. Hallo.
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0: Nachmittag und ihr habt genau den besten Sender an. Schön, dass ihr dran seid. Hier ist Radio 8 zum Start ins Wochenende. Hier kommen die Streaming-Tipps mit Olli Frühauf. Die Macher der Serie Liebes Kind haben es wieder getan. Ihr neuer Psychothriller bei Netflix heißt Die Falle. Und da schnappt eine ja tödliche Falle im eigenen Wohnzimmer zu.
1: Neu in dieser Woche.
2: Oh Mann, stell dir mal vor, ihr seht zufällig im Fernsehen das Gesicht des Mannes, der vor Jahren eure Schwester ermordet hat. Und keiner glaubt euch natürlich. Genau das passiert einer Bestseller-Autorin. Und deshalb stellt sie dem mutmaßlichen Killer in ihrem eigenen Haus eine tödliche Falle.
1: Noch nicht geguckt? Unbedingt nachholen.
2: Oh ja, ich hatte ganz schön Spaß mit der Serie The Righteous Gemstones auf HBO. So eine durchgeknallte US-Kirchenfamilie scheffelt Millionen mit dem Wort Gottes, lebt im Luxus, haut die Kohle nur so raus und erpresst sich gegenseitig bis aufs Blut. Unter anderem mit John Goodman.
1: Und darauf dürft ihr euch jetzt schon freuen.
2: Ende Oktober gibt's frisches Gänsehautmaterial für True Crime Fans. In der Reihe Monster geht es diesmal um den legendären Axtmordfall rund um Lizzie Borden aus dem 19. Jahrhundert.
0: Damit euch der Serienstoff am Wochenende nicht ausgeht, hier nochmal die Tipps von Olli. Bei Netflix neu Die Falle. Bei HBO und Sky könnt ihr The Righteous Gemstones nachholen oder ab Ende Oktober dann bei Netflix Monster, die Geschichte von Lizzie Borden. Und diese Tipps und wie immer auch viele mehr noch gibt's auch auf radioaf.de. Schönes Wochenende euch.

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1: Mit Lena Bauer, guten Tag. In den vergangenen Wochen und Monaten hatte es gleich mehrere Cyberangriffe durch KI-Systeme gegeben, die außer Kontrolle geraten waren. Das macht vielen Menschen Sorgen, auch in Brüssel. Die EU-Kommission will vom ChatGPT-Entwickler OpenAI und vom Claude-Entwickler Anthropic Infos zu den Vorfällen bekommen. Danny Hoppe aus dem News-Team, auch von mehreren chinesischen Firmen, will man in Brüssel mehr wissen.
2: Ja, dass die EU-Kommission bei mehr als 30 KI-Firmen mal nachhorchen wollte, wusste man schon. Jetzt wurden aber auch konkrete Unternehmen benannt. Viele Kritiker und Branchenvertreter sehen sich durch die jüngsten Hacking-Attacken durch KI-Modelle ja bestätigt. Einige von ihnen warnen, man könne nicht ganz ausschließen, dass KI in der Zukunft die Menschheit auslösche. Ganz so dramatisch sieht es EU-Digitalchefin Virkkunen nicht. Solche Aussagen könnten auch einfach Teil des Marketings sein, sagte sie. Gleichzeitig warnt sie aber auch, wenn ein Unternehmen sage, dass sein System sehr gefährlich sei, sollte es nicht auf den Markt kommen. Und das ist die Sorge der EU, dass durch den weltweiten KI-Wettbewerb Modelle auf den Markt kommen, die nicht genug getestet wurden. Eine Gefahr sieht Virkkunen zum Beispiel darin, dass hochleistungsfähige KI-Modelle zur Entwicklung biologischer Waffen eingesetzt werden könnten oder dass Terroristen sie in die Hände bekommen. Von den Tech-Konzernen fordert die EU-Kommission deshalb entsprechende Sicherheitsvorkehrungen. Zwischenfälle müssten außerdem sofort der EU gemeldet werden, heißt es. Bei Verstößen gegen das KI-Gesetz drohen hohe Strafen bis zu 15 Millionen Euro oder 3% des weltweiten Jahresumsatzes.
1: Und damit zu weiteren Meldungen im Überblick. Die NATO probt aktuell für den Ernstfall an ihrer Ostgrenze. Rund 20.000 Soldaten sind NATO-Angaben nach an der Übung beteiligt. Eine der Kommandozentralen liegt demnach in Wiesbaden. Ziel sei, eine schnelle Reaktion auf mögliche Krisen zu üben. Asiatische Shopping-Plattformen wie Shein, Temu und AliExpress haben in Deutschland deutlich weniger umgesetzt. Nach Angaben eines Online-Handelsverbands gingen die Erlöse im dritten Quartal um mehr als ein Drittel zurück. Als Grund nennt der Verband höhere Abgaben für Kleinsendungen aus Nicht-EU-Staaten. NRW-Innenminister Reul hat sich die Hüfte gebrochen. Laut Innenministerium stolperte der Politiker bei einem dienstlichen Termin im Polizeipräsidium Wuppertal über eine Treppenstufe und stürzte. Der 74-Jährige wird im Krankenhaus behandelt, ihm gehe es den Umständen entsprechend gut. Der Friedensnobelpreis geht in diesem Jahr an die südafrikanische Juristin Navi Pillay. Das Nobelkomitee in Oslo zeichnete die 85-Jährige für ihren Einsatz für Menschenrechte und gegen Kriegsverbrechen aus. Pillay war früher Richterin am Internationalen Strafgerichtshof und UN-Menschenrechtskommissarin. Die Reaktionen fallen unterschiedlich aus. Viel Lob kommen von der UNO, der EU und der Bundesregierung. Israel kritisiert die Entscheidung dagegen scharf. Das Außenministerium spricht von einer grotesken Instrumentalisierung des Friedensnobelpreises. Für den Hintergrund, Pillay leitete eine UN-Kommission, die Israel im vergangenen Jahr Völkermord im Gazastreifen vorgeworfen hatte. Pillay selbst sagte, sie widme den Preis den Überlebenden internationaler Verbrechen. Und das waren die Nachrichten mit Lena Bauer.
3: Das ist so ein richtiger Herbsttag heute bei uns im Rheinland, ne? Also so richtig grau und nass. Wir wollen uns nur noch drinnen irgendwo verkrümeln, ne? Wo es gemütlich ist. So am Wochenende gibt es auch Schauer bei uns an Rhein und Erft. Es wird auch nicht wirklich wärmer als so die 14 Grad, aber zwischendurch ist zumindest mal die Sonne dabei. 5 Uhr haben wir jetzt, kurz nach 17 Uhr. Ihr steht hier heute noch länger im Stau. Auf der 1 nach Dortmund, zwischen dem Kreuz Leverkusen und Wermelskirchen, eine Dreiviertelstunde, etwa 10 Kilometer sind's. Auf der 1 nach Euskirchen, zwischen Gleuel und dem Kreuz Bliesheim, da kommen 20 Minuten dazu, 8 Kilometer Stau. Auf der A3 nach Oberhausen, 20 Minuten plus, zwischen dem Dreieck Holmer und dem Kreuz Leverkusen. Stop-and-Go-Verkehr hier, das sind 10 Kilometer. Dann die A3 nach Frankfurt, halbe Stunde plus, zwischen dem Kreuz Leverkusen und dem Dreieck Eckholmer, 12 Kilometer Stop-and-Go-Verkehr. Und eine halbe Stunde steht ihr noch auf der A4 nach Olpe zwischen dem Kreuz Köln-West und Eiffeltor. Freitagnachmittag, wir starten ins Wochenende und zwar in eines, das so ein bisschen herbstlich ist tatsächlich, ne? Bei uns im Rheinland. Das ging so schnell, gerade war noch Spätsommer. So, jetzt haben wir Bock auf mit der Decke einkuscheln und einen Tee kochen und dicke Wollsocken und so, ne? Und eure Lieblingssitz, die dazu ganz perfekt passen. Die gibt's jetzt. Eure Top 5 um 5, eure Herbsthits. Ich bin Heike Spitzlei. Habt einen schönen Nachmittag.
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0: Es ist Freitag, kommt gut ins Wochenende, habt einen schönen Nachmittag mit uns.
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0: Genau, die gibt's immer freitags um 5 und weil es heute so bläh, so herbstlich, so schmuddelig ist, so nach kuscheln wir uns bitte mal irgendwo gemütlich ein. Hat noch einer eine Decke oder dicke Wollsocken? Spielen wir heute eure Top 5 Lieblingsherbsthits. Und hier kommt Platz 1.
2: Hi, ich bin die Sophie aus Bergheim und mein aktueller Lieblingshit für den Herbst ist Fever Dream von Alex Warren. Perfekt, um nach der Arbeit einfach mal abzuschalten und

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1: Mit Gesa De Martin. Schönen Feierabend. Die Kölner Zoobrücke soll verstärkt werden. Das hat der Rat der Stadt jetzt beschlossen. Unterhalb der Auf- und Abfahrtsrampen auf beiden Rheinseiten sollen Unterstützungskonstruktionen eingebaut werden. Denn der verbaute Spannstahl ist anfällig für Korrosion, heißt es. Die Arbeiten sollen in den kommenden Wochen beginnen, rund 18 Monate dauern und rund 25 Millionen Euro kosten. Gute Nachricht für alle Autofahrer. Der Verkehr auf der Hauptrampe ist voraussichtlich nicht betroffen. Es sollen nur kurze Sperrungen einzelner Spuren oder Auffahrten geben. Bei einer Razzia gegen mutmaßliche Waffen- und Drogenhändler sind gestern in Deutschland und Spanien 10 Verdächtige festgenommen worden. Die Ermittler der Kölner Polizei und vom Bundeskriminalamt gehen von einem Netzwerk aus, das vor allem illegal produzierte Schusswaffen aus der Türkei nach Deutschland geschmuggelt haben soll. Christina Power fasst zusammen, was jetzt bekannt ist.
2: Der Vertrieb lief offenbar über türkische Cafés und Shisha-Bars im Großraum Köln. Eine Spur führt zu einem Café im Kölner Stadtteil Mülheim, das der zentrale Treffpunkt der mutmaßlichen Bande gewesen sein soll. Dort wurden laut Polizei Verkaufsgespräche geführt und die Waffen übergeben. Eine Waffe soll rund 3.000 Euro gekostet haben. Auch Cannabis und Kokain wurden dort verkauft. Die Stadt hat das Café inzwischen geschlossen. Durchsuchungen gab es in Köln, Wipperfürth, Erftstadt und Sinzig. Dabei sind 15 Schusswaffen und 2.800 Euro Falschgeld sichergestellt worden.
1: Der Regen macht's möglich. Im Rhein fließt aktuell wieder mehr Wasser. Und deshalb fährt die Fähre zwischen Wessling und Niederkassel seit heute Morgen auch wieder rüber. Der Pegelstand liegt aktuell bei knapp 55 Zentimetern, Tendenz weiter steigend. Bislang sei alles in Ordnung. Man werde die Situation aber weiter im Auge behalten, heißt es vom Betreiber des Rheinschwan. Zuletzt hatte der sehr niedrige Wasserstand Probleme gemacht. Ein Bagger hatte eine Kiesbank entfernt und so eine Durchfahrtsrinne geschaffen. Und jetzt weitere Meldungen kurz und knapp. Die US-Regierung hat Sanktionen gegen den Internationalen Strafgerichtshof verhängt. Man werde Transaktionen mit dem Gericht untersagen, seine Ressourcen abschneiden und seine Handlungsfähigkeit einschränken, teilte das US-Außenministerium mit. Zuvor hatte es bereits Sanktionen gegen einzelne Richter und Ankläger gegeben. Jahrelang ist die marode Stadtmauer in Bergheim saniert worden. Jetzt will die Stadt sie erlebbar machen. Zum Beispiel am Eckturm in der Nähe des Aachener Tors. Hier gibt es jetzt zum Beispiel Bodenplatten, auf denen es Infos zur Geschichte der denkmalgeschützten Stadtmauer gibt. Spukalarm auf Schloss Paffendorf. Am 30. und 31. Oktober treiben dort allerlei Geister, Sagengestalten und Hexe Brunella ihr Unwesen. Bei der Kinder- und Familienführung sind aktuell noch Plätze frei. Wer sich mitgruseln will, der muss sich anmelden. Und mehr Nachrichten, die gibt's auch auf radioerft.de.
3: Also den Tag heute können wir, glaube ich, mal abhaken. Ne? Also so fühlt sich auf jeden Fall Herbst an. Dankeschön, wissen wir jetzt wieder. Und freuen uns mal aufs Wochenende. Da regnet es nämlich nicht nur bei uns im Rheinland. Also zwischendurch ist zumindest ab und zu ein bisschen Sonne mit dabei. Bei auch so 14, 15 Grad.

0: Ihr seid ganz nah dran, aber hier dauert es auf dem Weg ins Wochenende heute noch ein bisschen länger. Kurz nach 5:30 auf der 1 nach Euskirchen zwischen Niel und dem Kreuz Köln-Nord. Achtung, da liegen Fahrzeugteile. Dann die 1 nach Dortmund zwischen dem Kreuz Leverkusen und Wermelskirchen. 10 Kilometer Stau, Stauzeit fast 50 Minuten. Auf der 1 nach Euskirchen braucht ihr eine halbe Stunde zwischen Gleuel und dem Kreuz Bliesheim. 8 Kilometer Stau. Dann die A3 nach Oberhausen zwischen Mülheim und dem Kreuz Hilden. 17 Kilometer Stop-and-Go. Verkehr, da kommt eine halbe Stunde dazu auch. Dann die A3 nach Frankfurt zwischen dem Kreuz Leverkusen und dem Dreieck Holmer, 8 Kilometer, 20 Minuten plus. Und eine halbe Stunde steht ihr auf der A4 nach Olpe zwischen dem Kreuz Köln-West und Eiffeltor, 6 Kilometer Stau. Halbe Stunde, wie gesagt, dauert es länger. Wir haben alle so ein eigenes Tempo, ne? In Sachen Wochenende. Manche sind schon seit heute Mittag um 12 drin oder so. Manche schon seit gestern vielleicht. Wir rücken aber alle jetzt so peu à peu langsam nach. Habt einen schönen Rest von diesem Freitag. Kommt gut ins Wochenende. Hier ist Heike Spitzlei. Hallo.
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0: Ihr habt Radio Aft an, habt einen schönen Freitagnachmittag und wie schade, ne, dass wir nicht einfach nochmal die Zeit so eine Woche zurückspulen können auf letzte Woche Freitag. Dann wäre nochmal das große Comedy Camp, also Tourauftakt bei uns im Medio Rhein-Erft in Bergheim. Es gibt noch mehr Termine, vielleicht wollt ihr da auch mit dabei sein, die stehen auf radioaft.de. Aber war das schön, oder?
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1: Der Erfinder von Weißwurst. Was hat er sich gedacht? 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Dankeschön, Bergheim. Es hat super viel Spaß gemacht mit euch. Ihr seid großartig. Dankeschön.
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1: Mit Lena Bauer, guten Abend. Der große Sanierungsplan der Bahn für die nächsten Jahre ist gescheitert. Der Konzern nimmt eine Korrektur vor. Bis 2031 sollen jetzt deutlich weniger wichtige und vielbefahrene Strecken saniert werden als gedacht. Nur noch 13 statt 21. Das haben die Bahn und das Verkehrsministerium mitgeteilt. Danny Hoppe aus dem News-Team, das liegt daran, dass es bei den letzten Großprojekten nicht so lief wie geplant.
2: Nee, der Plan sah ja eigentlich so aus, dass bei den großen Generalsanierungen die betroffenen Strecken monatelang komplett gesperrt werden, um danach den Betrieb dort wieder voll aufzunehmen. Das hat zuletzt auf den Strecken Hamburg-Berlin und Nürnberg-Regensburg aber nicht geklappt. Erst verzögerte sich das Ganze und dann gab es auch noch danach Sperrungen, Umleitungen, Verspätungen und Ausfälle. Jetzt soll es in den nächsten 5 Jahren also nur noch 13 Generalsanierungen geben. Dort soll der Zugverkehr nach den Bauarbeiten auch nur schrittweise wieder hochgefahren werden und nicht sofort komplett. Außerdem will die Bahn die Umleitungen während der Sperrungen besser abstimmen, zum Beispiel mit anderen Baustellen.
1: Unabhängig von diesen Großprojekten gibt es ja sonst auch weiter viele Bauarbeiten und Sperrungen. Heute Abend kommen 2 weitere Sperrungen im Ruhrgebiet dazu.
2: Ja, und zwar bei Duisburg. 3 Wochen lang fahren dann keine Züge zwischen Duisburg und Essen sowie zwischen Duisburg und Oberhausen. Das hat deutliche Auswirkungen auf den Fern- und Regionalverkehr. Denn beide Strecken sind stark befahren. Die Auswirkungen reichen nach Angaben der Bahn bis nach Düsseldorf und Köln. Für Reisende heißt das, sie müssen sich in dieser Zeit auf Umleitungen, Ausfälle und Ersatzbusse einstellen. Der Grund für die neue Bahnsperrung hat diesmal aber mit dem Straßenverkehr zu tun, denn das Kreuz Kaiserberg wird modernisiert und das führt in Duisburg über 8 Bahngleise hinweg. Und dafür wird die Bahnstrecke bis Ende Oktober komplett gesperrt. Außerdem soll die Bahnstrecke für den Rhein-Ruhr-Express ausgebaut werden.
1: Danke, Danny, und damit zu weiteren Meldungen im Überblick. Nur wenige Stunden nach dem Friedensnobelpreis für die frühere Richterin am Weltstrafgericht und UN-Menschenrechtskommissarin Pillay verhängen die USA Sanktionen gegen den Internationalen Strafgerichtshof in Den Haag. Laut US-Außenministerium sollen Transaktionen mit dem Gericht verboten und seine Arbeit eingeschränkt werden. NRW-Innenminister Reul hat sich die Hüfte gebrochen. Laut Innenministerium stolperte und stürzte der Politiker bei einem dienstlichen Termin im Polizeipräsidium Wuppertal. Der 74-Jährige sei jetzt im Krankenhaus, ihm gehe es den Umständen entsprechend gut. Am Checkpoint Charlie in Berlin sind alte Teile der DDR-Grenzanlage aufgetaucht. Die Stiftung Berliner Mauer sagt, bei Grabungen hat man unter anderem Mauerreste, Asphaltflächen und ein Fundament der DDR-Grenztruppen gefunden. Die Stiftung Berliner Mauer spricht von wichtigen historischen Zeugnissen des früheren Grenzübergangs. Gegraben wurde in den vergangenen Monaten an der Ecke Friedrichstraße und Zimmerstraße. Der Anlass am Checkpoint Charlie ist ein neuer Bildungs- und Erinnerungsort geplant. Noch sei offen, ob Besucher sich die Funde später anschauen können. Und das waren die Nachrichten mit Lena Bauer.
3: Das ist so ein richtiger Herbsttag heute bei uns im Rheinland, ne? Also so richtig grau und nass. Wir wollen uns nur noch drinnen irgendwo verkrümeln, ne? Wo es gemütlich ist. So, am Wochenende gibt's auch Schauer bei uns an Rhein und Erft. Es wird auch nicht wirklich wärmer als so die 14 Grad, aber zwischendurch ist zumindest mal die Sonne dabei. Ihr braucht im Moment hier noch länger auf dem Weg ins Wochenende auf der 1 nach Euskirchen zwischen Gleuel und dem Kreuz Bliesheim. Mindestens 20 Minuten, 8 Kilometer Stau. Dann auf der A3 nach Oberhausen zwischen dem Kreuz Leverkusen und dem Kreuz Hilden. 11 Kilometer, eine halbe Stunde dauert das. Und genauso lange steht ihr noch auf der A4 nach Olpe zwischen dem Kreuz Köln-West und Eiffeltor im Stau. Es ist Kürbiszeit. Kürbissuppe, Kürbisschnitzen, Kürbisdeko, Kürbis, Kürbis, Kürbis, überall wo wir hinschauen. Und besonders viele davon gibt es auf dem Gertrudenhof in Hürth. Und auch sonst wirklich viel tolles Herbstliches drumherum. Wir spinksen gleich mal. Habt einen schönen Nachmittag, heute am Freitag. Hier ist Heike Spitzlei. Hallo.
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0: Take it slow und der macht ziemlich Lust aufs Wochenende. Ne? Finde ich auch. Schönen Freitagabend euch.
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0: So, was gehört zum Herbst? Einfach volle Pulle dazu. Was sieht man gerade überall? Kürbisse. Genau, und besonders viele davon gerade auf dem Gertrudenhof in Hürth. Genau genommen sind es mehr als 100.000 Stück. Wenn ihr das nächste Mal mit den Pens da seid, lasst sie doch mal nachzählen. Dann sind die beschäftigt. Auf mehr als 25.000 Quadratmetern wartet da der Kürbispark auf euch. Mit riesigem Pumpkin-Patch, mit Hüpfburgen, mit Kletter- und Spielmöglichkeiten, dieser XXL-Strohscheune. Es gibt unfassbar viele schöne Fotospots. Also eigentlich alles, was ihr für einen fantastischen Ausflug mit der Familie braucht. Und unsere Reporterin Nea hier aus dem Radio Erft-Team hat sich diesen Kürbis-Wahnsinn mal genauer angeschaut.
2: Romana, du hast gerade so zielstrebig habe ich gesagt, wir gehen zur Kürbispyramide Foto machen.
3: Genau, schauen uns das an, machen ein paar schöne Fotos und dann geht's weiter zum Spielen. Dann können die Kids weiter aussuchen.
2: Wir stehen hier am Kürbisdeko-Regal und ich habe nur ein Geil von dir gehört.
3: Irre, ne? Der Wahnsinn. Und also sehr schön gemacht alles hier.
2: Was wollt ihr heute noch alles hier machen? Habt ihr einen Plan?
3: Zum Streichelzoo müssen wir auf jeden Fall. Ins Biergärtchen, würde ich sagen.
2: Ich habe auch gesehen, hier gibt's eine riesige Hüpfburg. Eure Kids sind noch ein bisschen klein, aber vielleicht für euch?
3: Definitiv. Da sehe ich uns. Vor allem auf dem Schlösschen.
2: Ich bin jetzt hier im Pumpkin Bay angekommen. Unter mir Sand und hier ist eine riesige Kürbishüpfburg. Samira, deine zwei Kids toben da drauf.
4: Ja.
2: Ich sehe hier nur strahlende Kinderaugen.
4: Das ist richtig. Wir sind auch nicht das erste Mal hier und der Große hat sich schon die ganze Zeit auf die Hüpfburg hier gefreut. Wir sind mit den Kindern total gerne hier, weil man hier super viel einfach mit den Kindern machen kann. Von Hüpfburgen, Spielplatz, aber natürlich auch die ganzen Kürbisse. Der Große will später auch noch einen Kürbis kaufen und es ist einfach total schön hier.
2: Das ist hier so ein richtiges Herbstparadies im Gertrudenhof, oder?
4: Auf jeden Fall. Also wenn hier das nicht Herbst schreit, dann wo dann?
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1: Mit Gesa Di Martin. Schönen Feierabend. Die Kölner Zoobrücke soll verstärkt werden. Das hat der Rat der Stadt jetzt beschlossen.

0: einzelner Spuren oder Auffahrten geben. Applaus und viele Tränen gab es am Abend in Bergheim. Dort wurde der Rhein-Erft-Zivilcourage-Preis verliehen und es wurde sehr emotional. Denn zweimal wurde die Auszeichnung im Zusammenhang mit dem tödlichen Verkehrsunfall auf der Frechner Straße in Hürth verliehen. Einen Preis für Zivilcourage bekam der verstorbene 25-jährige Schulbegleiter Luis Paolo. Er hatte im letzten Jahr Kinder vor dem Tod bewahrt, als ein Autofahrer in die Schülergruppe fuhr und war selbst dabei gestorben. Die Auszeichnung zeige, was für ein guter Mensch Luis war, sagt sein Vater Markus Joachim.
1: Seine Menschlichkeit wird da geehrt und das ist schön. Also diese Tatsache ist schön. Was unfassbar traurig ist, dass er nicht da ist. Dass er die Würdigung seiner Lebensleistung letztendlich, dass er die nicht mehr selbst entgegennehmen kann.
0: Die 10-jährige Avin konnte aber auch Luis bei dem Unfall nicht mehr retten. Und weil ihre Eltern anschließend ihre Organe gespendet haben, bekamen auch sie den Preis für Zivilcourage. Alles auch zu den anderen Preisträgern gibt's auf radioerft.de. Im Kölner Raum ist die Polizei gegen mutmaßliche Waffen- und Drogenhändler vorgegangen. Bei einer Razzia gestern in Deutschland und Spanien wurden 10 Verdächtige festgenommen. Laut der Kölner Polizei und dem Bundeskriminalamt handelt es sich offenbar um ein Netzwerk, das vor allem illegal hergestellte Schusswaffen aus der Türkei nach Deutschland geschmuggelt haben soll. Der Vertrieb lief offenbar über türkische Cafés und Shisha-Bars. Im Fokus steht ein Café im Kölner Stadtteil Mülheim, dem zentralen Treffpunkt der mutmaßlichen Bande. Dort wurden Waffen übergeben, aber wohl auch Cannabis und Kokain verkauft. Die Stadt Köln hat das Café inzwischen geschlossen. Insgesamt wird in Köln gegen 16 Beschuldigte ermittelt. Durchsuchungen gab es neben Köln auch in Wipperfürth und Erftstadt. In Frechen rumort es. Angeblich hat die Stadt alle Martinszüge der Kitas und Schulen in diesem Jahr abgesagt. Grund seien die Sicherheitsauflagen. Vor allem in den sozialen Netzwerken ist die Aufregung groß. Jetzt reagiert die Stadt. Christina Power hat die Details.
2: Sie betont, die Martinszüge in Frechen sollen auch in diesem Jahr stattfinden. Damit widerspricht die Stadt entsprechenden Aussagen in sozialen Medien. Nach Angaben der Stadt könne die Polizei die Züge nicht mehr so umfangreich begleiten wie früher. Lediglich ein Beamter wird dafür noch eingeplant. Deshalb habe sie einzelne Sicherheitsvorgaben für die Organisatoren angepasst, andere bleiben bestehen. Das habe die Stadt Schulen und Kitas in einem Schreiben mitgeteilt. Für eine sichere Durchführung seien die Veranstalter selbst verantwortlich. Dazu gehören genug Orte und eine gute Absicherung des Zuges durch Fahrzeuge am Ende. Für die kommenden Jahre soll geprüft werden, ob aus organisatorischen Gründen Martinszüge zusammengelegt werden können.
0: Und jetzt weitere Meldungen, kurz und knapp. Bahn und Bund haben angekündigt, nur 13 von 21 hochbelasteten Strecken bis 2031 zu sanieren. Die anderen sollen verschoben werden. Nicht betroffen sind die Bahnstrecken hier in der Region. Die Strecke Köln-Koblenz soll wie geplant ab 2028 saniert werden, die von Aachen nach Köln dann ab 2029. Unbekannte haben in Hürth-Stotzheim eine alte Dame mit einer erfundenen Geschichte um ihren Schmuck gebracht. Am Mittwoch riefen die Täter mehrfach bei der Frau an und behaupteten, ihre Tochter liege im Krankenhaus und brauche eine teure Therapie im Ausland. Sie setzten die Frau so unter Druck, dass sie ihren gesamten Schmuck einem Unbekannten an der Haustür übergab. Der Regen macht's möglich. Im Rhein fließt jetzt wieder mehr Wasser. Der Rheinschwan, die Fähre zwischen Wesseling und Niederkassel, kann seit heute wieder fahren. Und das bleibt wahrscheinlich auch so, denn der Pegelstand liegt aktuell bei knapp 55 Zentimetern, Tendenz steigend. Und mehr Nachrichten, die gibt's auch auf radioerft.de.
3: Also den Tag heute können wir, glaube ich, mal abhaken. Ne? Also so fühlt sich auf jeden Fall Herbst an. Dankeschön, wissen wir jetzt wieder. Und freuen uns mal aufs Wochenende. Da regnet es nämlich nicht nur bei uns im Rheinland. Also zwischendurch ist zumindest ab und zu ein bisschen Sonne mit dabei. Bei auch so 14, 15 Grad. 6:30 haben wir jetzt, also kurz nach 5:30. Ihr steht hier noch länger im Stau heute auf der 1 nach Euskirchen, 20 Minuten zwischen Burscheid und Niel. Und auf dem Stück zwischen Hürth und dem Kreuz Bliesheim dauert es auch so lange, 7 Kilometer da. Dann die A4 nach Olpe zwischen dem Kreuz Köln-West und Eiffeltor, auch 20 Minuten plus, 5 Kilometer Stau. Freitag. Also Endspurt der Woche. Schönen Abend euch, kommt gut ins Wochenende. Ich hoffe, ihr hattet eine gute Woche und habt jetzt schon den Reset-Knopf gedrückt. Ich bin Heike Spitzley, schön, dass ihr dran seid.
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0: Habt einen schönen Start ins Wochenende. So nächste Woche um die Zeit ist ja wieder ein Freitag, wieder Freitagabend, wieder Wochenende. Aber starten auch die Herbstferien schon bei uns an Rhein und Erft. Wie super schnell ging das jetzt bitte? Wahnsinn, ne? Wie war denn eure Woche so?
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2: Hallo, mein Name ist Jakob, ich komme aus Bergheim und mein Highlight der Woche war, dass ich am Mittwoch meine letzte Klausur im Bachelorstudium geschrieben habe.
3: Hallo, mein Name ist Laura, ich komme aus Brühl und mein Highlight der Woche war mein Ausflug zu Canyon nach Koblenz.
4: Hallo, ich bin der Ralf aus Hürth. Mein Highlight der Woche war der Urlaub in Südtirol.

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1: Mit Lena Bauer, guten Abend. Der Führerschein in Deutschland soll billiger werden. Das ist der Plan der Bundesregierung. Denn für immer mehr Menschen wird es schwierig, die Kosten dafür zu stemmen. Mehrere tausend Euro sind inzwischen fällig. Bundesverkehrsminister Bilger hat heute im Gespräch mit Welt zum ersten Mal Zahlen genannt. Danny Hoppe aus dem Newsteam, demnach könnte der Führerschein mehrere hundert bis tausend Euro günstiger werden.
2: Ja, das ist zumindest Bilgers Hoffnung. Nach Angaben seines Ministeriums kostet der Führerschein der Klasse B momentan im Schnitt so um die 3.400 Euro. Und du hast es ja gerade schon gesagt, das können nicht alle mal ebenso bezahlen. Um die Kosten zu senken, soll es in den Fahrschulen deshalb mehr digitalen Unterricht, weniger Bürokratie und weniger Sonderfahrten wie Nacht- und Autobahnfahrten geben. Stattdessen sollen Probefahrten von Fahrschülern mit Familienangehörigen erlaubt werden, um mehr praktische Erfahrungen zu sammeln. Bilger sagt aber, wie hoch die Ersparnis am Ende ausfällt, hängt natürlich auch damit zusammen, wie viele Fahrstunden man benötigt. Dazu gäbe es auch regionale Unterschiede.
1: Und die Reaktionen auf die Reform, die fallen eher gemischt aus?
2: Ja, die Fahrlehrer sehen das Ganze sehr skeptisch. Sie kritisieren vor allem die geplante Laienausbildung und fordern auch, dass ein Teil der Theoriestunden weiter in Präsenz stattfinden sollte. Ansonsten könne das Sicherheitsniveau sinken, sagen sie. Bei vielen Verbänden kommen die Pläne dagegen gut an, zum Beispiel beim Sozialverband Deutschland. Er sagt, die hohen Führerscheinkosten würden viele junge Menschen vor Probleme stellen und zu Verschuldung führen. Auf dem Arbeitsmarkt brauche man meist aber einen Führerschein. Wichtige Berufe wie Rettungssanitäter, Busfahrer, Behindertenfahrdienste oder auch mobile Pflegekräfte könnten sonst gar nicht ausgeübt werden.
1: Und damit zu weiteren Meldungen im Überblick. Die USA verhängen Sanktionen gegen den Internationalen Strafgerichtshof in Den Haag. Nach Angaben des US-Außenministeriums sollen Vermögenswerte des Gerichts in den USA eingefroren werden. Ab heute Abend um 21 Uhr sind wichtige Bahnstrecken bei Duisburg dicht. 3 Wochen lang fahren von dort aus laut Bahn keine Züge in Richtung Oberhausen und Essen. Reisende müssen in der Region mit Umleitungen, Ausfällen und Ersatzbussen rechnen. Nach 3 Wochen Länderspielpause rollt am Abend wieder der Ball in der Fußball-Bundesliga. Den Anfang macht der BVB. Die Dortmunder empfangen als Tabellenführer Werder Bremen. Und BVB-Trainer Niko Kovac hat sich unter der Woche schon mal Luft verschafft. Danny Hoppe hat den Ausblick.
2: Kovac war die Länderspielpause viel zu lang. Er ärgert sich über gleich mehrere Dinge. Zum einen, dass er in dieser Zeit nur mit einem sehr kleinen Kader trainieren konnte. Zum anderen über die hohe Belastung und die vielen Reisen der Nationalspieler. Riasson und Schlotterbeck verletzten sich. Karezas und Svensson hatten Erkältungen im Gepäck. Und Benzebaini war am Mittwoch noch auf der Rückreise aus Afrika. Dazu sind fast 3 Wochen Pause auch nicht unbedingt gut für den Spielrhythmus. Das ist natürlich vor allem für Teams wie den BVB ärgerlich, die vor der Länderspielpause richtig gut drauf waren. Die Dortmunder haben ja bisher alle ihre Pflichtspiele gewonnen. So soll es heute gegen Bremen natürlich weitergehen, um die Tabellenspitze zu verteidigen.
1: Und das waren die Nachrichten mit Lena Bauer.
3: Ohne Regenschirm geht's heute Abend nicht. Bis morgen früh bleibt der Dauerregen über uns. Auch einzelne Gewitter können sich bilden. Dann bleibt's zwar wechselhaft, aber es ist auch zwischendurch mal länger trocken. Ein kleines bisschen gehen die Temperaturen auch nach oben. 13 bis 16 Grad bekommen wir. Das sind hier die längsten Staus. A1 Münster-Dortmund zwischen dem Karmener Kreuz und Kreuz Dortmund-Unna. 8 Kilometer Stau. Gute 20 Minuten müsst ihr mehr einrechnen. A3 Frankfurt-Köln zwischen Siebengebirge und Lohmar. 3 Kilometer Stau. 20 Minuten dauert es länger. Nochmal A3 Köln-Frankfurt jetzt zwischen Lohmar und Kreuzborn-Siegburg. Auch 3 Kilometer Stau. Eine knappe halbe Stunde müsst ihr da mehr einrechnen. A4 Aachen-Köln zwischen dem Kreuz Köln-West und Köln-Eiffeltor. 5 Kilometer Stau. Knappe 20 Minuten kommen oben drauf. Und noch die A45 Hagen-Dortmund zwischen dem Kreuz Hagen und Dortmund Süd. 5 Kilometer Stau. Eine Viertelstunde dauert es länger.
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1: Es bleibt weiter nass und windig, auch in der Nacht. In den frühen Morgenstunden lässt der Regen so langsam nach. Am Samstag brauchen wir zwar auch einen Regenschirm, zwischendurch ziehen Schauer durch. Es bleibt aber auch mal länger trocken und die Temperaturen liegen dazu zwischen 13 und 16 Grad. Mit den längsten Staus. A1 Osnabrück-Münster zwischen Kreuz Lotte, Osnabrück und Ladbergen. 4 Kilometer, knappe 20 Minuten dauert es länger. Nochmal A1 Münster-Dortmund jetzt zwischen Kamener Kreuz und Kreuz Dortmund-Unna. 8 Kilometer Stau, 20 Minuten plus dort. A3 Frankfurt-Köln zwischen Siebengebirge und Lohma. 3 Kilometer Stau nach einem Unfall. Gute 20 Minuten müsst ihr da mehr anrechnen. A40 Essen-Dortmund zwischen Dortmund-Dorstfeld und Dortmund-Hombruch. 1 Kilometer Stau, gute 10 Minuten müsst ihr mehr einrechnen. Und noch die A59 Köln-Bonn zwischen dem Dreieck Köln-Holmar und dem Flughafen Köln-Bonn. 2 Kilometer Stau und 10 Minuten plus.
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1: Ich bin Thomas Pleskin. Der Autoführerschein könnte künftig mehrere hundert Euro weniger kosten. Nach Angaben von Verkehrsminister Steffen Bilger sind durch die geplante Reform im besten Fall sogar Einsparungen von bis zu 1.000 Euro möglich.
2: Bis zu 1.000 Euro weniger, das wäre eine große Entlastung, denn ein Führerschein kostet im Schnitt rund 3.400 Euro. Die Reform soll vor allem durch digitalen Theorieunterricht und weniger Bürokratie Geld sparen. Geplant sind außerdem Änderungen bei Prüfungen und Pflichtfahrten. Fahrlehrerverbände warnen jedoch, weniger Unterricht und Übung könnten die Sicherheit gefährden. Sie wollen, dass ein Teil der Theorie weiter im Klassenzimmer stattfindet. Noch ist die Reform nicht beschlossen, Bundestag und Bundesrat müssen zustimmen. Starten könnte sie Anfang nächsten Jahres. Thomas Bremser, Nachrichtenredaktion.
1: In Deutschland verlassen wieder mehr Jugendliche die Schule ohne mindestens einen Hauptschulabschluss. Nach Angaben des Statistischen Bundesamts lag ihr Anteil im Schuljahr 2024/25 bei 8,4%, so hoch wie seit 20 Jahren nicht mehr. Insgesamt waren rund 65.000 Jugendliche betroffen. Das Bundesbildungsministerium zeigte sich besorgt und verwies unter anderem auf zusätzliche Förderung an Schulen sowie geplante Sprachtests in Kitas. Der Friedensnobelpreis geht in diesem Jahr an die südafrikanische Juristin Navi Pillay. Das Nobelkomitee in Oslo würdigte ihre Verdienste um Frieden und Völkerrecht.
3: Navi Pillay ist bei uns vielleicht weniger bekannt, aber unter Juristen gilt sie als großes Vorbild. Sie wurde während der Apartheid in Südafrika geboren und war die erste schwarze Richterin am obersten Gerichtshof. Später war sie dann Richterin am UN-Tribunal für Ruanda, am Internationalen Strafgerichtshof in Den Haag und UN-Hochkommissarin für Menschenrechte. Der Leiter des Nobelkomitees sagte, sie hat maßgeblich dazu beigetragen, dass Kriegsverbrechen, Verbrechen gegen die Menschlichkeit und Völkermord strafrechtlich verfolgt werden. Sigrid Hams, Oslo.
1: Die Firma Wurzner Nahrungsmittel ruft weiße Bohnen zurück, weil bei Kontrollen vereinzelt Schimmelspuren festgestellt wurden. Betroffen sind Packungen mit 500 Gramm und 10 Kilo. Verkauft wurden die Bohnen unter anderem bei Edeka, Globus, Kaufland und Rewe in mehreren Bundesländern. Kunden können die Ware bis zum 15. Oktober auch ohne Kassenbon zurückgeben und bekommen ihr Geld erstattet. Und das waren die Nachrichten mit Thomas Bleskin.
4: Der Freitag geht nicht ganz so gemütlich zu Ende. Es regnet weiter, auch heute Nacht. Stellenweise ist es dazu auch noch sehr windig. Einzelne stürmische Böen ziehen mal durch. Morgen am Samstag haben wir dann von allem was dabei. Mal kommen Schauer runter, dann guckt aber auch mal die Sonne vor. Dazu bekommen wir 13 bis 16 Grad in der Spitze. Der Blick auf die Autobahnen, das sind hier die längsten Staus. A1 Münster-Dortmund zwischen dem Kamener Kreuz und Kreuz Dortmund-Unna. 7 Kilometer Stau, knappe 20 Minuten dauert es da länger für euch. A3 Frankfurt-Köln zwischen Siebengebirge und dem Kreuzbronn-Siegburg. 2 Kilometer Stau, 10 Minuten kommen oben drauf. Die 45 Gießenhagen zwischen Ehringshausen und Herborn-Süd. 1 Kilometer Stau, 10 Minuten kommen auch da oben drauf. Dann die A46 Düsseldorf-Heinsberg zwischen Kapellen und Grevenbruch. 1 Kilometer, 12 Minuten plus. Also A61 Mönchengladbach-Koblenz zwischen Rheinbach und Grafschaft-Ringen. 5 Kilometer Stau, gute 20 Minuten müsst ihr da mehr einrechnen. Und noch die 559 Köln-Gremberg, Köln-Porz zwischen Kreuz Köln-Gremberg und Köln-Gremberg-Hofen. 1 Kilometer Stau, 10 Minuten plus. Moving to the Sun jetzt für euch. Das macht doch Hoffnung, oder? Von Yücel. Ich bin Natascha Wittmark. Ich hoffe, ihr habt trotz dieses Urselwetters einen schönen Abend soweit.
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0: Iggy Kelly mit Miracle war das.
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0: Ja, nachdem die Länderspielpause für die Bundesliga länger war als die Winterpause, muss man sich erstmal wieder in Erinnerung rufen, wo wir denn da gerade eigentlich stehen. Und tatsächlich, der Tabellenführer Borussia Dortmund empfängt da zum Auftakt Werder Bremen. Gleich um halb ist Anpfiff.
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2: Ja, der Kloppo-Wahnsinn hat auch mich in seinen Bann gezogen. Hundertschaften von neuen Nationalspielern musste ich in aller Eile kennenlernen. Ich war wirklich froh, dass die Namen ausreichend groß auf den Trikots aufgedruckt waren. Und man muss sagen, zumindest die Mission des neuen Chefübungsleiters wurde erfüllt.
3: Wir haben ein paar Zeichen gezeigt, dass wir verschiedene Dinge vielleicht ein Teil ein bisschen besser können, als man momentan glaubt. Das freut mich sehr für die Jungs, das freut mich sehr für alle, um ehrlich zu sein, weil es einfach, weil wir das Zeichen ja auch haben wollten.
2: Aber wer geglaubt hat, nach all der Aufregung könnten wir es uns mit Bundesliga-Fußball so richtig gemütlich machen, der hat sich getäuscht. Denn das Rhein-Derby aller Rhein-Derbys wartet auf uns. Der erste FC Köln.
4: Dreimal Kölner Love, drei Punkte FC Köln.
2: Trifft auf Borussia Mönchengladbach.
5: In Köln werden wir gewinnen, weil die Kölner nicht so gut sind. Wir sind besser.
2: Ja, auch für die Schalker wird es spannend. Der Ausflug nach Freiburg ist beim Blick auf die aktuellen Formkurven aber alles andere als ein lockerer Schwarzwaldspaziergang.
6: Aber wie bereits jetzt mehrfach erwähnt, im Strafraum war beiderseitig schnell Schluss mit lustig.
2: Fast schon das leichteste Spiel haben die Paderborner. Als Zwölfter der Tabelle treffen sie auf die Stuttgarter, die tatsächlich noch drei Plätze tiefer zu finden sind.
7: Ich habe eine Mannschaft gesehen, die kein Abschießkandidat sein kann.
2: Und dann haben wir noch Bayer Leverkusen. Sie müssen zu den Punkt- und fast torgleichen Mainzern fahren. Vor der Ewigkeits-Länderspielpause war die Werkself gerade erst aus den Betriebsferien zurückgekommen. Jetzt will man weiter oben dran bleiben, denn aktuell steht man nur drei Zähler hinter den Bayern, wenn das nicht mal Motivation pur ist.
8: Das ist meine Frage an euch. Habt ihr darauf Lust?
9: Ja.
8: Oh, da geht noch ein bisschen was. Das war noch keine Bestform. Nochmal, habt ihr darauf Lust?
9: Ja.
8: Super, okay, dann steigen wir direkt ein.
2: In diesem Sinne, schön Anpfiff.

0: Es regnet weiter auch heute Nacht und es bleibt windig. Morgen am Samstag bekommen wir dann einen Mix aus Sonne und Wolken. Und besonders im Norden von NRW regnet es zwischendurch auch mal. Aber nicht mehr ganz so lang anhaltend wie heute. Die Temperaturen liegen dazu zwischen 13 und 16 Grad. Der Blick auf die Autobahnen, das hier sind die längsten Staus. A1 Münster-Dortmund zwischen Carmen-Zentrum und Kreuz Dortmund-Unna. 4 Kilometer, eine knappe Viertelstunde müsst ihr mehr einrechnen. A46 Düsseldorf-Heinsberg zwischen Kapellen und Grevenbruch. 1 Kilometer, 10 Minuten kommen oben drauf. A59 Köln-Bonn zwischen dem Dreieck Köln-Heumer und Dreieck Köln-Porz. Auch 1 Kilometer Stau, 8 Minuten kommen oben drauf. Die 61 Mönchengladbach-Koblenz zwischen Rheinbach und Grafschaft Ringen. 5 Kilometer Stau, eine knappe halbe Stunde dauert es da für euch länger. Und noch die 559 Köln-Gremberg-Köln-Porz zwischen Kreuz Köln-Gremberg und Köln-Gremberg-Hofen. 2 Kilometer Stau, knappe 20 Minuten dauert es da länger. Ja, kommt gut durch und hoffentlich bald an, liebe Autofahrer. 3 Songs am Stück spiele ich euch jetzt. Der erste kommt von Leonie, Don't Worry. Dann sind dabei noch die Red Hot Chili Peppers mit Other Side und Tiffany Harris mit Vertigo.
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0: Love Your Monday war das. Das wollen wir noch nicht, ne? Deswegen jetzt hier Stella Lefty mit Boston für euch. Ein Song über sie und ihren Freund. Ihr erstes Date hat sie inspiriert zu dem Song, sagt sie. Das war aber nicht in Boston, falls ihr das jetzt denkt. Das war in Nashville. Die beiden leben auch nicht in Boston. Ja, sie kommt ursprünglich aus Chicago und lebt jetzt in L.A. Warum also Boston? Ja, ein Klavier hat sie dazu inspiriert. Das stand zwar nicht in Boston, sondern in Nashville, aber es stand Boston drauf. Also auf dem Klavier, es war nämlich ein Boston-Klavier. Und als sie den Schriftzug beim Spielen gelesen hatte, hat sie sich gedacht, ein Country-Song, der Boston heißt, das wird sich doch gut machen. Ja, manchmal nimmt die Inspiration viele Umwege, aber Hauptsache, sie kommt an, ne?
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1: Ich bin Thomas Bleskin. Der Autoführerschein könnte künftig spürbar billiger werden. Verkehrsminister Steffen Bilger rechnet durch die geplante Reform mit Einsparungen von mehreren hundert Euro, im besten Fall sogar bis zu 1.000 Euro. Derzeit kostet der Führerschein der Klasse B im Schnitt rund 3.400 Euro. Günstiger werden soll er vor allem durch mehr digitalen Theorieunterricht und weniger Bürokratie. Die neuen Regeln sollen möglichst Anfang 2027 in Kraft treten. In Deutschland verlassen wieder mehr Jugendliche die Schule ohne mindestens einen Hauptschulabschluss. Nach Angaben des Statistischen Bundesamts lag ihr Anteil im Schuljahr 2024/25 bei 8,4%, so hoch wie seit 20 Jahren nicht mehr.
2: Die aktuelle Misere zieht sich durch die ganze Bildungskette. Das zeigen Tests immer wieder. Grundschüler haben immer mehr Probleme mit Lesen und Mathe und Jugendliche schneiden bei der PISA-Studie schlechter ab. Als Grund werden unter anderem Sprachprobleme durch Zuwanderung genannt. Die Politik will deshalb jetzt bundesweit schon vor der Grundschule gegensteuern mit Sprachtests für Vierjährige in der Kita. Jörg Ratsch, Nachrichtenredaktion.
1: Die südafrikanische Juristin Navi Pillay ist mit dem Friedensnobelpreis ausgezeichnet worden, und zwar für ihren Einsatz zur Förderung von Frieden und Völkerrecht. Laut dem Nobelkomitee in Oslo trug Pillay maßgeblich dazu bei, dass Kriegsverbrechen und Völkermord strafrechtlich verfolgt werden.
3: Das UN-Menschenrechtsbüro nennt Pillay einen Gewinn für Menschenrechte und Gerechtigkeit. Amnesty International spricht vom richtigen Signal zur richtigen Zeit. Pillay habe Verbrechen klar benannt, unabhängig davon, wer sie begeht. Die 85-Jährige war lange Richterin am Strafgerichtshof in Den Haag. Zuletzt leitete sie eine UN-Untersuchungskommission, die Israel Völkermord im Gazastreifen vorwarf. Entsprechend scharf ist die Reaktion aus Israel. Die Regierung wirft Pillay vor, die Dämonisierung Israels voranzutreiben. Der Preis würde anti-israelischen Hass legitimieren. Thomas Bremser, Nachrichtenredaktion.
1: Die US-Regierung hat Sanktionen gegen den Internationalen Strafgerichtshof in Den Haag verhängt. Vermögenswerte des Gerichts in den USA sollen gesperrt und US-Bürgern Geschäfte mit dem Gericht verboten werden. Die Maßnahmen sollen nach 180 Tagen in Kraft treten. Die EU-Kommission zeigte sich besorgt und kündigte weitere Unterstützung für das Gericht an. Auch Bundesjustizministerin Stefanie Hubig bekräftigte Deutschlands Rückhalt für den Internationalen Strafgerichtshof. Und das waren die Nachrichten mit Thomas Bleskin.
4: Ja, es bleibt weiter nass und windig heute Abend. Es können sich auch einzelne Gewitter bilden. Morgen wird es dann etwas freundlicher. Es ziehen zwar weiter Schauer durch, aber es bleibt nicht dauerhaft nass. Und zwischendurch kann auch mal die Sonne vorgucken. Dazu bekommen wir 13 bis 16 Grad. Das sind die längsten Staus. A1 Münster-Dortmund zwischen Carmen-Zentrum und Kreuz Dortmund-Unna. 5 Kilometer, eine knappe Viertelstunde dauert es länger. A40 Essen-Dortmund zwischen Bochum-Hamme und Bochum-Zentrum. 1 Kilometer Stau, 7 Minuten plus. Nochmal A40 Dortmund-Essen jetzt zwischen Dortmund-Lütgen-Dortmund und Kreuz-Bochum. 1 Kilometer, 9 Minuten kommen obendrauf. Die 59 Köln-Bonn zwischen Dreiköln-Holmer und dem Dreiköln-Porz. 1 Kilometer, 6 Minuten plus. A61 Mönchengladbach-Koblenz zwischen Rheinbach und Grafschaft-Ringen. 4 Kilometer Stau, 20 Minuten müsst ihr da mehr einrechnen. Und noch die 559 Köln-Gremberg-Köln-Porz zwischen Kreuz-Köln-Gremberg und Dreiköln-Porz. 2 Kilometer Stau, eine Viertelstunde dauert es länger. Kurz nach 9. So, wir arbeiten jetzt gegen dieses Osterwetter da draußen an. Mit dem Sommersong aus diesem Jahr natürlich. Wenn es einer kann, dann der. Dai Dai von Shakira. Ich bin Natascha Wittmark. Hallo zusammen.
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0: 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So, jetzt habe ich hier neue Musik von Kiara Nelson für euch. Eine amerikanisch-finnische Singer-Songwriterin mit sehr großem Lampenfieber. Ja, also zumindest als Kind hatte sie das sehr großes Lampenfieber. Und zwar tatsächlich so doll, dass sie sich überhaupt nicht getraut hat, auf Bühnen zu gehen. Und das geht ja nicht überein, ne? Wenn man Musikerin werden will, dann nicht auf Bühnen gehen zu können. Ihre Mutter hat deshalb, ich würde sagen, eine Schocktherapie angewendet und ist mit ihr jedes Wochenende zum Karaoke gegangen. Das stelle ich mir als sehr große Überwindung vor. Aber man muss sagen, es hat ja auch den großen Vorteil, dass Kiara Nelson dadurch gleichzeitig auch regelmäßig singen geübt hat. Naja, sie hat auf jeden Fall ihr Lampenfieber überwunden und geht mittlerweile sehr selbstbewusst und gerne auf Bühnen. Und dazu passt auch ihr neuer Song Dancing Alone. Da geht es nämlich um Selbstvertrauen. Ja, also alleine tanzen, nicht aus Einsamkeit, sondern weil man es kann und sich traut. Und weil es ums Tanzen geht, ist es natürlich eine Dance-Pop-Nummer. Bitteschön.
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Der Freitag geht usselig zu Ende. Es bleibt regnerisch. Auch einzelne Gewitter können sich bilden. Morgen früh lässt der Dauerregen dann langsam nach. Über den Tag ziehen noch einzelne Schauer durch. Aber auch die Sonne kann mal hinter den Wolken vorgucken. 13 bis 16 Grad bekommen wir dazu. Wir schauen auf die Autobahn. Ein paar Staus gibt's noch. Einmal auf der A1 Münster-Dortmund zwischen Carmen-Zentrum und Kreuz Dortmund-Unna. 1 Kilometer ist er lang, 4 Minuten braucht ihr durch. Dann auf der A61 Mönchengladbach-Koblenz zwischen Rheinbach und Grafschaft-Ringen. 2 Kilometer Stau, 8 Minuten plus da. Und noch auf der A559 Köln-Gremberg, Köln-Porz zwischen Kreuz Köln-Gremberg und dem Dreieck Köln-Porz. 1 Kilometer Stau, eine knappe Viertelstunde braucht ihr da durch.

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0: Sleeping in my car. Ja, da gehst du vor die Tür, willst an die frische Luft, einmal schön kräftig durchatmen und dann sitzt es dir ganz tief in der Nase. Menschen, die zwischen Maisfeldern wohnen, die kennen das sehr gut. Städter eher nicht so, bis auf die Siegner. Da stinkt es nämlich tatsächlich immer mal wieder, einfach so. Und niemand weiß so recht, woher dieser Gestank kommt. Der Nachrichtenkollege Bernd Müller, der kommt auch aus Siegen. Er hat ihn auch schon in der Nase.
1: Das riecht so ein bisschen verbrannt, ein bisschen metallisch. Verbrannt, also eher nach verbranntem Gummi, ein bisschen so. Als wenn du das Gefühl hast, dass bei deinem Auto mit der Kupplung irgendwas nicht stimmt.
0: So, jetzt ist es aber so, er sagt, die Siegener fahren tatsächlich sehr gut Auto. Ne? Aber wenn es die Autos und deren Kupplung nicht sind, was dann?
1: Man hat nicht herausgefunden, warum es gestunken hat. Am Dienstag hat es gestunken, aber genau 2 Wochen vorher, am 22. September auch schon. Man hat versucht herauszufinden, was da los ist, hat es aber noch nicht geschafft. Man hat sogar die Kanalisation überprüft, ob da irgendwas ist. Aber unbekannt, Vermutungen, es riecht immer wieder. Und dann melden sich die Leute auch relativ häufig bei der Feuerwehr und sagen, hier riecht's.
0: Jetzt ist der Geruch aktuell weg. Die Siegener fragen sich natürlich, wann kommt der wieder? Ja, wer weiß, vielleicht haben sie auch Glück und haben erstmal ein paar Monate Pause, bis nächstes Jahr vielleicht.
1: Ich habe ihn bei Wind und Regen noch nicht wahrgenommen. Ne? Das muss ich ehrlich sagen. Bei den letzten beiden Malen, da war einigermaßen schönes Wetter und dass halt es nicht so schnell weggeweht werden konnte und nicht so schnell abziehen konnte.
0: Tja, dann wünschen wir den Siegnern mal nicht allzu viel schönes Wetter, weil das bringt ja offenbar Begleiterscheinungen mit sich.
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1: Ich bin Dirk Zeitler. Die Bahn tritt bei der Sanierung ihres stark belasteten Netzes auf die Bremse. Bis 2031 sollen nur noch 13 statt 21 vielbefahrene Strecken umfassend erneuert werden. Die übrigen Projekte kommen später dran. Wann alle rund 40 geplanten Generalsanierungen abgeschlossen sein werden, ist damit offen. Zuletzt war 2036 als Ziel genannt worden.
2: Der Knackpunkt ist, die Bahn will weniger Großbaustellen gleichzeitig stemmen und dafür die Abläufe verbessern. Umleitungsstrecken sollen besser vorbereitet und der Verkehr nach einer Sanierung schrittweise wieder hochgefahren werden. Denn zuletzt gab es nach Bauarbeiten immer wieder Probleme mit Verspätungen und Zugausfällen. Gestrichen werde aber keine Sanierung, betonen Bahn und Bund. Dringend notwendige Arbeiten sollen auch auf den später eingeplanten Strecken stattfinden. Thomas Bleskin, Nachrichtenredaktion.
1: Der Autoführerschein könnte künftig mehrere hundert Euro weniger kosten. Nach Angaben von Verkehrsminister Bilger sind durch die geplante Reform im besten Fall sogar Einsparungen von bis zu 1.000 Euro möglich. Der Führerschein der Klasse B kostet derzeit im Schnitt rund 3.400 Euro. Günstiger werden soll er unter anderem durch mehr digitalen Theorieunterricht und weniger Bürokratie. Die US-Regierung hat Sanktionen gegen den Internationalen Strafgerichtshof verhängt. Man werde Transaktionen mit dem Gericht untersagen, seine Ressourcen abschneiden und seine Handlungsfähigkeit einschränken, teilte das US-Außenministerium mit. Die Ankündigung kam nur Stunden, nachdem die frühere Richterin am Weltstrafgericht Pillay den Friedensnobelpreis erhalten hatte.
3: Die USA machen ernst. Sie wollen das Gericht Stein für Stein abbrechen. So hatten sie gedroht. Und diese Strafmaßnahmen treffen tatsächlich das gesamte Gericht. Es kann abgekoppelt werden von allen finanziellen Transaktionen, der digitalen Kommunikation. Das Gericht wäre also total gelähmt. Aus Amsterdam, Bettina Visser.
1: Zum Sport. Holstein Kiel gerät in der zweiten Fußball-Bundesliga immer stärker unter Druck. Der ehemalige Erstligist verlor auch das Krisenduell bei Eintracht Braunschweig mit 0:1. Der SFC Heidenheim und der SFC Kaiserslautern trennten sich 0:0 unentschieden. Und das waren die Nachrichten mit Dirk Zeitler.
4: Es bleibt weiter nass und windig, auch in der Nacht. In den frühen Morgenstunden lässt der Regen dann so langsam nach. Am Samstag brauchen wir zwar immer noch einen Regenschirm, Schauer ziehen weiter durch, es bleibt aber auch mal länger trocken. Zwischendurch sehen wir auch mal die Sonne und die Temperaturen liegen dazu zwischen 13 und 16 Grad. Drei Staus gibt's noch. Einer ist auf der A1 Münster-Dortmund zwischen Carmen-Zentrum und Unna. 2 Kilometer lang, 7 Minuten braucht er da durch. A61 Mönchengladbach-Koblenz zwischen Rheinbach und Grafschaft-Dringen. 1 Kilometer Stau, 4 Minuten plus da. Und auf der A559 Köln-Gremberg-Köln-Porz zwischen Kreuz Köln-Gremberg und Köln-Gremberg-Hofen staut es sich auf 1 Kilometer. Da dauert's 8 Minuten länger. Kurz nach 10 haben wir es. Ein bisschen machen wir noch zusammen, ne? Natascha Wittmark hier, hallo, einen schönen Abend euch.
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4: Lady Gaga, Hold My Hand ist das jetzt für euch. Und gleich gibt's The Bowser mit Magnetic.

0: Cat's Eye mit Animal.
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0: Es bleibt regnerisch und windig heute Nacht bei rund 10 Grad. In den frühen Morgenstunden lässt der Dauerregen dann so langsam nach. Am Samstag wird es dann nicht ganz so super nass. Es ziehen zwar weiter Schauer durch, aber es bleibt auch mal länger trocken. Und zeitweise ist auch Sonne dabei. Die Temperaturen liegen zwischen 13 und 16 Grad. Hier staut es sich noch. A45 Hagen-Gießen zwischen Ehringshausen und Wetzlar Ost. 4 Kilometer, 10 Minuten braucht ihr da durch. Und A559 Köln-Gremberg, Köln-Porz zwischen Kreuz Köln-Gremberg und Köln-Gremberg-Hofen. 2 Kilometer Stau, 1/4 Stunde dauert's länger. Ja, kommt gut durch und an. Natascha Wittmark hier, hallo. Wir gehen jetzt durch 3 Jahrzehnte, also musikalisch.
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0: Ja, einmal die 80er mit Fleetwood Mac, Little Eyes. Dann habe ich die Imagine Dragons für euch, Radioactive. Und ihr hört es, Teddy Swims macht den Anfang, Mr. Know-It-All.

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0: So, und jetzt schwelgen wir ein bisschen in Erinnerung und denken nochmal daran, wie es war letzte Woche, als wir Sonne bei knapp 30 Grad hatten. Ja, jetzt seid ihr in der richtigen Stimmung für Fastboy oder wie sie sich nennen.
2: Ja, wir sind die singenden DJs, die ihre selbstgeschriebenen Songs performen.
0: Denn wir hören jetzt Music Sound von den Brüdern, eine Sommerhymne tatsächlich. Bei der sollen wir uns an die schönen Momente zurückerinnern, die wir im Sommer so hatten. Und so lang sind die ja noch nicht her, ne? Sollte also klappen.
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1: Ich bin Dirk Zeitler. Mit der neuen Führerscheinreform soll es für Fahrschüler ab dem kommenden Jahr im günstigsten Fall bis zu 1.000 Euro günstiger werden. Das sagte Bundesverkehrsminister Bilger der Welt. Fahrlehrerverbände bleiben skeptisch.
2: Bis zu 1.000 Euro weniger, das wäre eine große Entlastung, denn ein Führerschein kostet im Schnitt rund 3.400 Euro. Die Reform soll vor allem durch digitalen Theorieunterricht und weniger Bürokratie Geld sparen. Geplant sind außerdem Änderungen bei Prüfungen und Pflichtfahrten. Fahrlehrerverbände warnen jedoch, weniger Unterricht und Übung könnten die Sicherheit gefährden. Sie wollen, dass ein Teil der Theorie weiter im Klassenzimmer stattfindet. Noch ist die Reform nicht beschlossen, Bundestag und Bundesrat müssen zustimmen. Starten könnte sie Anfang nächsten Jahres. Thomas Bremser, Nachrichtenredaktion.
1: Die US-Regierung hat Sanktionen gegen den Internationalen Strafgerichtshof verhängt. Die Ankündigung kam nur Stunden, nachdem die frühere Richterin am Weltstrafgericht Pillay den Friedensnobelpreis erhalten hatte.
3: Die USA machen ernst. Sie wollen das Gericht Stein für Stein abbrechen. So hatten sie gedroht. Und diese Strafmaßnahmen treffen tatsächlich das gesamte Gericht. Es kann abgekoppelt werden von allen finanziellen Transaktionen, der digitalen Kommunikation. Das Gericht wäre also total gelähmt. Und warum? Für die USA ist das Weltstrafgericht politisch ausgerichtet. Es richte sich gegen die USA und seine Verbündeten, so sagen sie. Aus Amsterdam, Bettina Visser.
1: Die Bahn saniert weniger Strecken als geplant. Bis 2031 sollen nur noch 13 statt 21 vielbefahrene Strecken umfassend erneuert werden. Das teilten die Deutsche Bahn und das Verkehrsministerium mit. Die übrigen Sanierungen folgen demnach später. Wann alle rund 40 geplanten Strecken fertiggestellt sein werden, ist offen. Der ursprüngliche Zeitplan bis 2036 gilt nicht mehr. Zum Sport. Heidenheim und Kaiserslautern haben sich im Topspiel der zweiten Bundesliga 0:0 getrennt. Zwingende Chancen gab es auf beiden Seiten kaum. Holstein Kiel gerät in der zweiten Liga immer stärker unter Druck. Der ehemalige Erstligist verlor bei Eintracht Braunschweig mit 0:1. Und das waren die Nachrichten mit Dirk Zeitler.
4: Es bleibt weiter regnerisch heute Nacht bei rund 10 Grad. Morgen am Samstag haben wir dann von allem was dabei. Zeitweise scheint die Sonne, vor allem im Süden von NRW. Zeitweise ziehen Schauer durch. Dazu bekommen wir 13 bis 16 Grad in der Spitze. Es staut sich auf der A3 Köln-Oberhausen zwischen dem Kreuz Kaiserberg und Oberhausen-Lierich auf 2 Kilometern. Etwa 30 Minuten braucht ihr da durch. Da ist aktuell nur ein Fahrstreifen frei. Und auf der A559 Köln-Gremberg, Köln-Port staut es sich zwischen Kreuz Köln-Gremberg und Köln-Gremberghofen auf 2 Kilometern. Da seid ihr in einer knappen Viertelstunde durch. Kurz nach 11, eine Stunde begleite ich euch noch weiter durch die Nacht. Natascha Wittmark hier, hallo.
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4: Und zum Start in diese Stunde jetzt was Muckeliges von den Backstreet Boys. Die gehen doch immer, ne? Von Michael Schulte, Cover You.

0: Freitagabend die große Nobel. Heute war der Friedensnobelpreis dran. Den hat die südafrikanische Juristin und Menschenrechtsexpertin Nawi Pillay bekommen. Bei Roberts Nobelwoche geht es aber um etwas, bei dem der Frieden bei vielen ziemlich schnell vorbei ist, wenn das Internet nicht funktioniert.
1: Ach, es fühlt sich einfach alles so leicht und so schön unbeschwert an. Wie eine tolle Blumenwiese. Na, wenn Netflix zu Hause einfach ohne Probleme läuft, der Videocall im Büro nicht einfriert, alle einen hören können und die Seite online einfach sofort lädt. Dann steckt da auch ein bisschen Nobelpreis drin. Oh Mann, hört ihr mich? Hallo? Oh, könnt ihr mich hören? So, jetzt, okay. Also, schnelles Internet, das ist einfach mega wichtig. Und auch dahinter steckt Nobelpreisforschung. 2009 bekam der Physiker Charles Kao einen Teil des Physiknobelpreises. Ganz einfach gesagt, der hat entscheidend dafür gesorgt, dass Informationen heute als Licht durch hauchdünne Glasfasern geschickt werden können. Und zwar wahnsinnig schnell über große Entfernungen. Und ohne diese Technik sähe unser Internet heute ziemlich alt aus, ja? Glasfaser ist das Stichwort. Streaming, Videokonferenzen, riesige Datenmengen. Vieles davon wäre in dieser Form einfach kaum denkbar. Also wenn Netflix heute Abend sofort startet, Alexa das Licht dimmt und ChatGPT euch viel Spaß wünscht, dann kann man einfach mal sagen, ein Hoch auf die Wissenschaft.
2: Internet, weiß ich nicht, ich hab kein Internet.
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0: bleibt regnerisch und windig heute Nacht bei rund 10 Grad. In den frühen Morgenstunden lässt der Dauerregen dann so langsam nach. Am Samstag wird es dann nicht ganz so super nass. Es ziehen zwar weiter Schauer durch, aber es bleibt auch mal länger trocken und zeitweise ist auch Sonne dabei. Die Temperaturen liegen zwischen 13 und 16 Grad. Der Blick auf die Autobahn. Es gab einen Unfall auf der A1 Dortmund-Köln zwischen Remscheid, Lennep und Remscheid. Bitte fahrt dort vorsichtig. Und hier staut es sich noch. A3 Köln-Oberhausen zwischen Kreuz-Kaiserberg und Oberhausen-Lierich. 2 Kilometer in der Baustelle. In einer guten Viertelstunde seid ihr da durch. A40 Essen-Dortmund zwischen Bochum-Hamme und Bochum-Zentrum. 1 Kilometer Stau, 6 Minuten plus. Und die Gegenrichtung A40 Dortmund-Essen zwischen Bochum-Werne und Kreuz-Bochum. 1 Kilometer Stau, 2 Minuten plus. Und noch die A559 Köln-Gremberg, Köln Ports zwischen dem Kreuz Köln-Gremberg und Köln-Gremberghofen. 1 Kilometer Stau, 10 Minuten dauert es da länger. Hallo an diesem späten Freitagabend, Natascha Wittmark hier. 3 Songs am Stück spiele ich euch jetzt. Michiko von DJ Goja, die Black Eyed Peas, Let's Get It Started und dann geht's in die 80er mit Survivor, Eye of the Tiger.
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0: Coldplay mit Feels Like I'm Falling in Love war das. Fast 4 Kilometer im Meer schwimmen, 180 Kilometer Radfahren und dann zum krönenden Abschluss noch einen Marathon laufen. Und das Ganze bei tropischer Hitze. Das ist die Weltmeisterschaft im Ironman auf Hawaii. Morgen geht's los. Und unser Hannes ist auch bereit, zuzugucken.
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2: Es gibt so tolle Sachen, die man auf Hawaii machen kann. Riesenwellen surfen, Hula tanzen, an Ananas rumnuckeln. Ne? Wieso muss es denn gleich ein Ironman sein? Sich da ohne Hilfsmittel durch den Pazifik kämpfen, 4 Kilometer im Ozean kraulen. Wo man doch weiß, das Schönste am Schwimmen gehen ist die Röhrenrutsche und die Pommes danach. Dann mit nassen Klamotten aufs Rad. Das scheuert doch. Kannst du mir doch nicht erzählen, wenn du 180 Kilometer gegen den Wolf antrampelst, dass das nicht brennt. Ja, da musst du dich erstmal in Penaten einlegen wie so eine Sauergurke. Aber nix da. Danach darfst du ja noch einen Marathon genehmigen. Und zwar bei 30 Grad. Klar, es geht um den Weltmeistertitel. Aber beim Fußball gibt's sogar in der lauen Sommernacht extra Trinkpäuschen. Da wird sich hingelegt, wenn's meine Wade zwickt. Habt ihr Lionel Messi im WM-Finale gesehen? Der größte Spieler aller Zeiten, verdient Trillionen pro Sekunde, gilt als Sonne des Fußballuniversums. Und ich weiß auch warum. Die Sonne bewegt sich auch nicht. Ich mache jetzt erstmal den Triathlon des kleinen Mannes. Ich gehe baden, trinke einen Radler und dann lasse ich laufen.
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1: Die US-Regierung hat Sanktionen gegen den Internationalen Strafgerichtshof verhängt. Die Ankündigung kam nur Stunden, nachdem die frühere Richterin am Weltstrafgericht Pillay den Friedensnobelpreis erhalten hatte.
2: Die USA machen ernst. Sie wollen das Gericht Stein für Stein abbrechen. So hatten sie gedroht. Und diese Strafmaßnahmen treffen tatsächlich das gesamte Gericht. Es kann abgekoppelt werden von allen finanziellen Transaktionen, der digitalen Kommunikation. Das Gericht wäre also total gelähmt. Und warum? Für die USA ist das Weltstrafgericht politisch ausgerichtet. Es richte sich gegen die USA und seine Verbündeten, so sagen sie. Aus Amsterdam, Bettina Visser.
1: Die Bahn saniert weniger Strecken als geplant. Bis 2031 sollen nur noch 13 statt 21 vielbefahrene Strecken umfassend erneuert werden. Das teilten die Deutsche Bahn und das Verkehrsministerium mit. Die übrigen Sanierungen folgen später. Wann genau ist offen? Der ursprüngliche Zeitplan, bis 2036 alle rund 40 geplanten Strecken fertigzustellen, gilt nicht mehr. Mit der neuen Führerscheinreform soll es für Fahrschüler ab dem kommenden Jahr im günstigsten Fall bis zu 1.000 Euro günstiger werden. Das sagte Bundesverkehrsminister Bilger der Welt. Fahrlehrerverbände bleiben skeptisch.
3: Bis zu 1.000 Euro weniger, das wäre eine große Entlastung, denn ein Führerschein kostet im Schnitt rund 3.400 Euro. Die Reform soll vor allem durch digitalen Theorieunterricht und weniger Bürokratie Geld sparen. Geplant sind außerdem Änderungen bei Prüfungen und Pflichtfahrten. Fahrlehrerverbände warnen jedoch, weniger Unterricht und Übung könnten die Sicherheit gefährden. Sie wollen, dass ein Teil der Theorie weiter im Klassenzimmer stattfindet. Noch ist die Reform nicht beschlossen, Bundestag und Bundesrat müssen zustimmen. Starten könnte sie Anfang nächsten Jahres. Thomas Bremser, Nachrichtenredaktion.
1: Zum Sport. Ausgerechnet Niklas Füllkrug hat Borussia Dortmund nach der langen Länderspielpause den ersten Fußball-Bundesliga-Rückschlag beschert. Der Ex-Dortmunder erzielte in der Nachspielzeit den 2:2-Ausgleich für Werder Bremen. Es war Dortmunds erster Punktverlust nach 4 Siegen in den ersten 4 Spielen.
4: Es kann immer mal wieder regnen, vereinzelt auch mal leicht gewittern, dazu 11 bis 8 Grad, im Bergland nur bis 6 Grad. Dazu ordentlich windig weiter heute Nacht. Und so bleibt es auch tagsüber, teils stürmische Böen, dazu einzelne Gewitter und immer mal wieder Regen bis 16 Grad. Sonntag ähnlich ungemütlich, immer mal wieder Regen und vereinzelte Gewitter bis 15 Grad.
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5: A3 Köln-Oberhausen, zwischen Kreuz Kaiserberg und Oberhausen-Lierich, 1 Kilometer Stau, 19 Minuten Zeitverlust. Und A40 Dortmund-Essen, zwischen Dortmund-Lütken, Dortmund und Kreuz Bochum, 1 Kilometer stockender Verkehr, 6 Minuten Verzögerung. Wir wünschen allen unterwegs gute Fahrt.
4: Hallo ihr Lieben, schön, dass ihr zuhört. Irgendwelche Kommentare jetzt zum Wetter am Wochenende?
6: Nee, bah, ekelhaft, ey.
4: Ja, wobei, kennt ihr das? Wenn so schönes Wetter ist und eigentlich willst du nur die ganze Zeit auf der Couch sitzen und nichts tun. Und wenn schönes Wetter ist, denkst du dir aber, scheiße, und die Sonne scheint und ich muss doch raus, ich muss das doch genießen. Ja, also sehen wir es positiv. Den Stress habt ihr heute und morgen jedenfalls nicht. Gern geschehen.
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4: Und ich spiele euch jetzt Musik von Miles Smith. Das ist Stargazing, eine entspannte Nacht mit uns.

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1: Also ich finde das ja immer super spannend, so ab und zu mal so, wenn Promis einen Podcast haben, da reinzuhören, weil da erfährt man dann auch mal, was die Leute so privat machen. Bei Atzes Watt ne Woche zum Beispiel hat Atze Schröder verraten, dass er letzte Woche auch bei den Backstreet Boys in Düsseldorf war. Er ist sogar ein kleiner Fanboy.
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4: Ja, nee, ist klar. Ja, ja. Ja, Leute, ich war im selben Hotel wie Kevin, Howie, Brian, AJ und Nick. Ja, sicher! Die Backstreet Boys waren in Düsseldorf und die ganze Stadt war im Fieber. Backstreet's back, alright! Düsseldorf, ja, ist ja eh eine geile Stadt mit viel guter Laune. Aber in den Tagen war die Stadt besonders auf Shampoos. Das könnte eigentlich immer so bleiben. Dann stören an der Kühe auch die operierten Nasen, aufgespritzten Lippen nicht mehr so. I want it that way. Aber das Beste ist doch, dass ich im selben Hotel wie die Beckys war. Total zufällig. Vor einem halben Jahr schon gebucht. Ich hatte so ein paar Live-Termine in NRW und war 5 Tage mit meiner Lieblingsboygroup. Ja, okay, neben Iron Maiden, Metallica und AC/DC unter einem Dach. Und ich muss wirklich sagen, ganz ehrlich, echt total nette Kerle. Alle 5. Wirklich alle total freundlich und zurückhaltend. Unaufdringlich. Ja, schüchtern würde ich sogar sagen. Das lag natürlich hauptsächlich daran, dass wir uns gar nicht begegnet sind. Aber wenn, wäre es mit Sicherheit total nett gewesen. Und wenn die nach einem Autogramm oder Selfie gefragt hätten, dann wäre das für mich auch kein Problem gewesen. Quit playing games with my heart. Ach ja, von sowas kann man aber auch zehren, ne?
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0: viele Wolken. Es kann immer mal wieder regnen jetzt in der Nacht, vereinzelt auch gewittern. 11 bis 8 Grad, im Bergland um 6 Grad. Dazu ist es weiter sehr windig. Tagsüber heute und am Sonntag dann uselig weiter. Viel Regen, teils Gewitter, windig und um 16 Grad.
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2: A1 Münster-Köln zwischen Kreuz Dortmund-Unna und Schwerte, 1 Kilometer Stau, 10 Minuten Zeitverlust. Und A3 Köln-Oberhausen zwischen Duisburg-Wedau und Oberhausen-Lierich, 2 Kilometer stockender Verkehr, 28 Minuten Verzögerung. Wir wünschen allen unterwegs gute Fahrt.
0: Einen bezaubernden, sehr, sehr frühen Samstag wünsche ich euch. Ich hoffe, ihr seid Wochenende gestartet. Wir sind bei euch, versorgen euch rund um die Uhr mit Musik. Jetzt hier Kato und Jon mit Turn the Lights Off.
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0: Ja, Leonie produziert Songs, muss man sagen, am laufenden Band, egal zu welchem Thema, ob jetzt Herzschmerz, Vermissen oder Liebe hochziehen. Leonie schafft es auch irgendwie immer wieder, so ziemlich jede Emotion nicht so traurig und getragen zu machen, sondern tanzbar oder zumindest zum Mitschunkeln. Hat vor allem einen Grund, ihre Fans, die schreiben ihr nämlich unter anderem sowas hier, meinte Leonie.
1: Ey, deine Musik hat mir aus einer schlechten Zeit geholfen, nicht weil die mich noch emotionaler gemacht hat und noch trauriger, sondern einfach, weil ich genau das in diesem Moment gebraucht habe.
0: So, und genau deswegen ist Leonies neue Nummer Way Too Late auch wieder alles andere als eine tränenreiche Ballade, obwohl es um das Thema Trennung geht. Gibt es hier also wieder einen positiven Twist, nämlich das Weitermachen. Hier für euch jetzt Leonies neue Single, hier ist Way Too Late.
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1: Ich bin Dirk Zeitler. Die Bahn tritt bei der Sanierung ihres stark belasteten Netzes auf die Bremse. Bis 2031 sollen nur noch 13 statt 21 vielbefahrene Strecken umfassend erneuert werden. Die übrigen Projekte kommen später dran.
2: Der Knackpunkt ist, die Bahn will weniger Großbaustellen gleichzeitig stemmen und dafür die Abläufe verbessern. Umleitungsstrecken sollen besser vorbereitet und der Verkehr nach einer Sanierung schrittweise wieder hochgefahren werden. Denn zuletzt gab es nach Bauarbeiten immer wieder Probleme mit Verspätungen und Zugausfällen. Gestrichen werde aber keine Sanierung, betonen Bahn und Bund. Dringend notwendige Arbeiten sollen auch auf den später eingeplanten Strecken stattfinden. Thomas Bleskin, Nachrichtenredaktion.
1: Der Anteil der Jugendlichen, die ihre Schulzeit ohne Abschluss beenden, hat den höchsten Wert seit mehr als 20 Jahren erreicht. Das zeigen Daten des Statistischen Bundesamts. Im Schuljahr 2024/2025, neuere Zahlen liegen noch nicht vor, haben demnach 65.000 Jugendliche die Schule ohne Abschluss verlassen.
3: Das ist ein Anteil von 8,4% an allen Schulabgängern in diesem Schuljahr. Einen so hohen Wert gab es zuletzt kurz nach der Jahrtausendwende. Die aktuelle Misere zieht sich durch die ganze Bildungskette. Das zeigen Tests immer wieder. Grundschüler haben immer mehr Probleme mit Lesen und Mathe und Jugendliche schneiden bei der PISA-Studie schlechter ab. Als Grund werden unter anderem Sprachprobleme durch Zuwanderung genannt. Die Politik will deshalb jetzt bundesweit schon vor der Grundschule gegensteuern mit Sprachtests für Vierjährige in der Kita. Jörg Ratsch, Nachrichtenredaktion.
1: In Mecklenburg-Vorpommern nimmt ein neues Regierungsbündnis Form an. Nach der SPD hat auch die Linke für Koalitionsverhandlungen gestimmt. Jetzt sind noch die Grünen dran. Die entscheiden heute bei einem kleinen Parteitag in Rostock. Stimmen sie zu, starten die Verhandlungen am Montag. Entwarnung nach dem Erdbeben in Panama. Ein Beben der Stärke 7,7 hat den Pazifikanrainern kurz Sorgen gemacht. Das Pazifik-Tsunami-Warnzentrum hatte vor möglichen Wellen an Küsten von 9 Ländern gewarnt. Jetzt ist die Gefahr vorbei, teilte das Zentrum mit. In Panama selbst gibt es Gebäudeschäden.
4: Ihr müsst euch darauf einstellen, dass es jetzt in der Nacht und in den frühen Morgenstunden immer mal wieder regnet. Es ist windig, vereinzelt gibt es auch Gewitter, 11 bis 8 Grad. Tagsüber bis 16 Grad, weiter viele Wolken, immer mal wieder Regen oder auch mal ein Gewitter und weiter windig. Und so sieht es auch am Sonntag aus, da dann bis 15 Grad.
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5: A1 Münster-Köln zwischen Kreuz Dortmund-Unna und Schwerte, dichter Verkehr, 9 Minuten Zeitverlust. Und A3 Köln-Oberhausen zwischen Duisburg-Wedau und Oberhausen-Lierich, 3 Kilometer stockender Verkehr, 17 Minuten Verzögerung. Wir wünschen allen unterwegs gute Fahrt.
4: So, und jetzt schön als so ein Nachtsnack, so ein Döner mit alles. Om nom nom nom. Moment mal, das schmeckt irgendwie komisch. Bah! Was ist das? Das ist ein Döner aus Wachs. Gibt's jetzt bei Madame Tussauds in Berlin den weltweit ersten Döner aus Wachs. Warum macht man das? Ich habe absolut keine Ahnung.
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4: Das hier ist Mucke von Michael Jackson, Billie Jean.

0: Wer reitet so geschwind und frei? Es ist ein Pferd auf der A2. Ja. Bei Bielefeld war jetzt auf der A2 ein Pferd unterwegs Richtung Hannover, war von einer Pferdekoppel ausgebüxt und dank eines LKW-Fahrers und der Polizei wurden keine Menschen verletzt und das Pferd auch nicht. Der LKW-Fahrer hatte nämlich seinen Anhänger quergestellt und daher kam das Pferd eben nicht weiter und konnte eingefangen werden. Aber das muss echt so ein Schock gewesen sein. Stell mal vor, du fährst da so auf der Autobahn rum, ne? Guckst so neben dich, Pferd. Krass, Kollege Sascha Fassbeiner ist da, hallo.
1: Hallo.
0: Und man muss sagen, Tiere auf der Autobahn kennen wir, passiert öfter bei uns.
1: Oh ja, auf jeden Fall. Also klar, Wildtiere sowieso, aber es büchsen auch immer mal wieder gerne Tiere von so Bauernhöfen aus. Im vergangenen Winter zum Beispiel lief eine ganze Kuhherde auf einen Autobahnparkplatz der A3 beim Westerwald. Die Polizei sperrte die Autobahn und der Halter der Kühe holte dann auch irgendwann mal seine Tiere ab.
0: Ich glaube, dir fällt auch irgendwann auf, wenn dir einfach so 30 Kühe fehlen. Ich weiß, ich hatte noch nie 30. Noch nicht mal eine.
1: Ich auch nicht.
0: Nur im Kühlschrank.
1: Bei so einem süßen kleinen Kalb ist das so ein bisschen anders. Das fällt dir vielleicht nicht auf, wenn das fehlt. Das war vor 2 Jahren auf der A44 bei Soest Richtung Dortmund unterwegs.
0: Oh, nein.
1: Ganz knuffig total. Ja, die Polizei ist ganz nah an das Kalb langsam heran. Wollte es aber eben nicht verschrecken und eigentlich eben auf den Bauern warten, dem das Kalb halt gehört. Aber das Kalb war tatsächlich so zutraulich, dass die Polizei es umarmen konnte.
0: Oh, ist das süß, ist das süß. Da möchte man auch gerne Polizistin sein.
1: Ja, sehr, sehr gerne, auf jeden Fall. Die haben das Kalb dann in den Streifenwagen gepackt. Das Tier hatte sich dann auch auf der Rückbank gemütlich gemacht und zack, ab zum Züchter. Manchmal dürfen die Tiere aber auch zur Polizeidienststelle mit und da übernachten.
0: Die dürfen aber immer vorher noch einen Anruf tätigen. Ne?
1: Genau. Auch vor 2 Jahren auch die A44. Diesmal aber bei Aachen und es sind wieder Pferde. Nachts gegen 22:45 liefen die da rum. Die Polizei sperrte die Autobahn und wurde dann so ein bisschen erfinderisch. Die Hundeleinen der Polizeihunde haben sie dann zu Pferdeleinen umfunktioniert und die Pferde eingefangen. Problem, es war kein Pferdehof in der Nähe, also ging es zack zur Polizeiwache, wo die Pferde dann auf dem Polizeiinnenhof grasten und auch übernachtet haben.
0: Und das Beste, keine Verletzten, keine Sachschäden, es gibt sie noch. Geschichten mit Happy End, großartig.
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0: Es kann immer mal wieder regnen, vereinzelt auch mal leicht gewittern, dazu 11 bis 8 Grad, im Bergland nur bis 6 Grad. Dazu ordentlich windig weiter heute Nacht. Und so bleibt es auch tagsüber, teils stürmische Böen, dazu einzelne Gewitter und immer mal wieder Regen bis 16 Grad. Sonntag ähnlich ungemütlich, immer mal wieder Regen und vereinzelte Gewitter bis 15 Grad.
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2: A3 Köln-Oberhausen zwischen Kreuz Kaiserberg und Oberhausen-Lierich, dichter Verkehr, 10 Minuten Zeitverlust. Und A42 Dortmund-Kamp-Lindfort zwischen Oberhausen-Zentrum und Oberhausen-Buschhausen, 1 Kilometer stockender Verkehr. Wir wünschen allen unterwegs gute Fahrt.
0: Hallo zusammen an diesem ganz frühen Samstag. Ich hoffe, euch geht's gut, was auch immer ihr macht, von der Party heim oder in der Nachtschicht mittendrin. Wir sind auf jeden Fall bei euch.
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0: Und das hier ist Musik von Jonas und Daddy DJ. Das ist Flipside. Schönes Wochenende.

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0: Also ich muss echt sagen, ihr habt schon ein bisschen verrückte Hobbys. Finden wir geil, unterstützen wir.
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0: Ja, wir erfüllen ja gerade alle eure Wünsche. Ihr dürft euch wirklich alles wünschen, da ist uns nichts zu verrückt. Jennifer zum Beispiel hat sich auf unserer Homepage einen Pole Dance Kurs gewünscht.
2: Ja, ich habe halt für mich gesagt, ich fange jetzt wieder irgendwas Neues an nach den Kindern. Und das ist halt das, was ich super gerne mache. Und ja, dann habe ich gedacht, vielleicht probiere ich es einfach, es klappt, ich kriege so einen kleinen Anstupser und vielleicht wird da ja was ganz Großes draus.
0: Ja, das hoffen wir. Und das Hobby von Daniela, bei dem wir diese Woche helfen, das ist noch verrückter.
3: Feuerspucken. Und ich sag mal, mit verschiedenen Gerätschaften mit Feuer hantieren.
0: Natürlich. Von uns bekommt Daniela jetzt erstmal einen professionellen Workshop von einem Profi. Ist bei Feuer vielleicht gar nicht mal so schlecht. Was ist denn euer Hobby? Oder was wollt ihr unbedingt mal lernen? Wünscht es euch ganz einfach auf unserer Homepage und wir kümmern uns drum.
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